Von Ernst Wilhelm Wolff erklang das Andante aus der Sinfonie in E-Moll. Peter Gülke dirigierte die Staatskapelle Weimar.

Und jetzt steht spanische Musik auf dem Programm. Wir hören die Sinfonie Nummer 18 in B-Dur von Carlos Baguer. Matthias Bamert dirigiert die London Mozart Players.

Die London Mozart Players spielten unter der Leitung von Matthias Barmatt die Sinfonie Nummer 18 in B-Dur von Carlos Baguer.

Simon Gaudenz dirigierte die Jenaer Philharmonie in dieser Aufnahme des Larghetto aus der Sinfonie in E-Moll von Karl Löwe.

0: Wolfgang Amadeus Mozart. Rondo aus dem Violinkonzert Nummer 3 in G-Dur, Köchelverzeichnis 216. Es spielten Arabella Steinbacher, Violine und die Festival Strings Lucerne. Dirigent Daniel Dotz.
1: Nun Ausschnitte aus der Suite Gli Uccelli, die Vögel von Ottorino Respighi. Respighi griff für diese Suite auf Werke von Komponisten des 17. und 18. Jahrhunderts zurück. Wir spielen die drei Sätze Preludio, Vorspiel, La Colomba, die Taube und Il Cucù, der Kuckuck. Hugh Wolf dirigiert das St. Paul Chamber Orchestra.

Von Ottorino Respighi erklangen aus der Suite Gli Uccelli, die Vögel, Preludio, La Colomba und Il Cucù. Es spielte das St. Paul Chamber Orchestra. Dirigent war Hugh Wolff.

0: Oliver Schnieder spielte Nocturne in E-Dur, Opus 62, Nummer 2 von Frédéric Chopin.
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0: Die Humoreske in Es-Dur, Opus 89, Nummer 3 von Jean Sibelius, hörten Sie in einer Aufnahme mit der Geigerin Wilde Frang und dem WDR-Sinfonieorchester Köln. Dirigent war Thomas Söndergaard.
1: Hören Sie nun das Concerto Grosso Nummer 11 in C-Moll von Pietro Antonio Locatelli. In einer Aufnahme mit der Violinistin Isabel Faust und dem Orchester Il Giardino Armonico. Giovanni Antonini dirigiert.

Die Violinistin Isabel Faust und das Ensemble Il Giardino Armonico interpretierten das Concerto Grosso Nummer 11 in C-Moll von Pietro Antonio Locatelli. Giovanni Antonini dirigierte.

Sie hörten den dritten Satz aus der Sonatine für Violine und Klavier Nummer 1 in D-Dur, Deutschverzeichnis 384 von Franz Schubert. Sie hörten eine Einspielung mit Thomas Kottek Violine und Tao Lin Klavier.

0: Das war von Johann Strauss, der Schatzwalzer, Opus 418. Josef Franzschek dirigierte das Wiener Johann Strauss Orchester.
1: Und nun steht Georg Friedrich Händel auf dem Plan. Sein Concerto Grosso in C-Moll, die Nummer 8 aus seinem Opus 6. Es spielt das Orpheus Chamber Orchestra.

Das Concerto Grosso in C-Moll Opus 6 Nummer 8 von Georg Friedrich Händel. Das Orpheus Chamber Orchestra musizierte.

0: Arthur Honecker. Aus dem Ballett Schwitzer Festtag erklang Vals Suisse. Guillaume Tournière dirigierte das Orchestre de la Suisse Romande.
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2: Hören Sie nun den Flötisten Bruno Meyer zusammen mit dem Prager Kammerorchester unter der Leitung von Milan Lajcik. Gespielt wird das Allegro aus dem Flötenkonzert in G-Dur von Antonio Rossetti.

Aus dem Flötenkonzert in G-Dur von Antonio Rossetti erklang der erste Satz. Es spielten Bruno Meier, Flöte und das Prager Kammerorchester.

0: Die Nachrichten von SRF um 4 mit Michael Wieland. Die USA wollen Saudi-Arabien beim Aufbau eines zivilen Atomprogramms helfen. Die Energieminister beider Länder haben dazu ein Abkommen unterzeichnet. Das teilte das US-Energieministerium mit. Gleichzeitig sei ein Sicherheitsabkommen beschlossen worden. Beide Abkommen stellten sicher, dass das Atomprogramm nicht für militärische Zwecke missbraucht werden könne. Pascal Küpper von der ARD.
1: Schon länger war über ein solches Abkommen diskutiert worden. Jetzt ist die Rede von einer jahrzehntelangen Partnerschaft mit milliardenschweren Aufträgen für die US-Atomindustrie. Nach amerikanischen Angaben wird es Saudi-Arabien ermöglicht, Reaktoren zu bauen, Uran anzureichern und radioaktive Abfälle wieder aufzubereiten. Die Sorge vor einem Wettrüsten im Nahen Osten ist groß. Saudi-Arabiens Kronprinz bin Salman hat zwar mehrfach gesagt, sein Land strebe keine Atomwaffen an, aber im Falle einer iranischen Atombombe wolle man gleichziehen.
0: Die Vereinbarung zwischen den USA und Saudi-Arabien muss vom US-Kongress noch geprüft werden. Das US-Repräsentantenhaus hat Geld genehmigt, damit der Krieg im Iran weitergeführt werden kann. Dies mit 216 gegen 214 Stimmen. Insgesamt umfasst das Paket 95 Milliarden Dollar, wovon der größte Teil ans Militär und die Geheimdienste fließen soll. Der Rest ist für die Landwirtschaft vorgesehen und für geplante Änderungen des Wahlrechts. Als nächstes entscheidet die zweite Parlamentskammer, der Senat. Anfang Woche haben die Houthi-Rebellen im Jemen eine Seeblockade gegen Saudi-Arabien angekündigt. Nun teilten sie mit, sie hätten zwei Schiffe im Roten Meer angegriffen. Die beiden Schiffe hätten die Blockade verletzt. Die Houthi-Rebellen werden vom Iran unterstützt. Saudi-Arabien bestätigte später, dass ein Öltanker, der unter saudischer Flagge fahre, im Roten Meer angegriffen worden sei. Auf dem Schiff sei ein Brand ausgebrochen, meldet die staatliche saudische Nachrichtenagentur. Alle Besatzungsmitglieder seien in Sicherheit. In Spanien und Frankreich kämpfen Feuerwehren weiterhin gegen große Brände. In der Nähe von Bordeaux sind über 3000 Personen von einem Campingplatz in Sicherheit gebracht worden, zusammen mit rund 700 Einwohnerinnen und Einwohnern einer Ortschaft in der Nähe. Bei Marseille ist ebenfalls ein Waldbrand ausgebrochen, mehrere Dörfer wurden evakuiert. In Spanien hat ein Waldbrand in der Provinz Guadalajara inzwischen rund 32.000 Hektar Land zerstört. Es sei damit einer der größten Brände der vergangenen Jahrzehnte. Der Brand war vor einer Woche ausgebrochen. Auch in der Nähe von Madrid gibt es Waldbrände. Dort haben die Behörden mehrere Gemeinden evakuiert. Andere Bewohnerinnen und Bewohner in der Region wurden aufgerufen, zu Hause zu bleiben. Das Wetter. Heute Donnerstag wird es meist sonnig bei 25 bis 29 Grad. Das waren Nachrichten von Radio SRF. Verantwortlich Michael Wieland. SRF-Verkehrsinformationen von 4 Uhr und 3 Minuten. A4 Schaffhausen-Winterthur zwischen Kleinandelfingen und der Verzweigung Winterthur Nord. In beiden Richtungen Gefahr wegen Tieren auf der Fahrbahn.
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Wir hörten das Poauna Quintett mit dem ersten Satz aus dem Streichquartett Nummer 1 in D-Moll von Stanisław Muniuszko.

Sie hörten Adagio aus der Sinfonie Nummer 4 in C-Moll von Franz Krommer. Howard Griffith dirigierte das Orchestra della Svizzera Italiana.

0: Wir hörten den vierten Satz aus dem Violinkonzert Nummer 4 in F-Moll, auch bekannt als Concerto Russe von Édouard Lalot. Der Solist Dmitri Smirnov wurde begleitet vom Kammerorchester Basel unter der Leitung von Heinz Holliger.
1: Hören Sie nun von František Lessel das Konzert für Klavier und Orchester in C-Dur, Opus 14. Der Pianist Jerzy Sterczynski wird begleitet von der Schlesischen Philharmonie unter der Leitung von Jerzy Salwarowski.

František Lessl, Konzert für Klavier und Orchester in C-Dur, Opus 14. Jiří Štěrčínský wurde begleitet von der Schlesischen Philharmonie unter Jiří Salvarovský.

0: Der Klarinettist Fabio di Casola und das Orchestra della Svizzera Italiana spielten das Adagio aus dem Klarinettenkonzert in A-Dur von Wolfgang Amadeus Mozart. Musikalische Leitung hatte Alain Lombard.
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0: Sie hörten die Ouvertüre zur Zarzuela para obsequio a la deidad nunca esculto la crueldad y Ifigenia en Tracia von José de Nebra. Christoph Russe dirigierte das Ensemble Les Talents Lyriques.
1: Es folgt das Allegro Non Assai aus der Sinfonie Nummer 4, Opus 98 in einer Bearbeitung für zwei Klaviere von Johannes Brahms, interpretiert von Adrien Schosch und Ivo Haack.

Das war das Allegro non assai aus der Sinfonie Nummer 4, Opus 98, in einer Bearbeitung für zwei Klaviere von Johannes Brahms. Es spielten Adrian Schosch und Ivo Haag.

Albrecht Mayer und die Academy of St. Martin in the Fields spielten Ode a Chloris von Rinaldo Ahn.

Von François-Adrien Boieldieu hörten Sie das Rondo aus dem Harfenkonzert C-Dur Opus 82. Der Harfenist Xavier de Maistre wurde begleitet vom Staatsorchester Rheinische Philharmonie. Am Dirigentenpult stand Xiao Cha Lü.

Das BBC Philharmonic Orchestra unter der Leitung von Gianandrea Noseda spielte den Tanz der Stunden aus der Oper La Gioconda von Amilcare Ponchielli.

Edward Hankins Tar, Trompete, und das Franz Liszt Kammerorchester Budapest spielten von Johann Matthias Sperger den ersten Satz, Moderato, aus dem Trompetenkonzert Nummer 2 in D-Dur.

Benediktus. Diesen Satz aus der Sizilienmesse von Charles Gounod hörten wir in einer Einspielung mit der Sopranistin Barbara Hendricks, dem Chœur de Radio France und dem Orchestre Philharmonique de Radio France. Die Leitung hatte Georges Prêtre.

Wir hörten soeben die Ouvertüre Nummer 3 in C-Dur von Emilie Meyer. Mark Rode dirigierte die Mecklenburgische Staatskapelle Schwerin.

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1: Die Nachrichten von SRF um 6 mit Corinna Heinzmann. Die USA helfen Saudi-Arabien beim Aufbau eines zivilen Atomprogramms. Was das genau bedeutet. Und tausende Feuerwehrleute im Einsatz. Frankreich und Spanien kämpfen gegen mehrere Waldbrände. Das Wetter vorwiegend sonnig, im Norden um 26 Grad und im Süden 31 Grad. Die USA wollen Saudi-Arabien beim Aufbau eines zivilen Atomprogramms helfen. Die beiden Länder haben ein Abkommen unterschrieben für eine jahrzehntelange milliardenschwere Zusammenarbeit. Das teilte das US-Energieministerium mit. Dabei geht es unter anderem darum, dass Saudi-Arabien künftig Energie mit Atomkraft produzieren kann. USA-Korrespondentin Barbara Kolpi sagt:
2: Der genaue Wortlaut wurde noch nicht veröffentlicht, doch das Atomabkommen bildet zunächst einmal den rechtlichen Rahmen dafür, dass US-Unternehmen überhaupt mit Saudi-Arabien im Nuklearbereich zusammenarbeiten dürfen. Das betrifft den Bau von Kernkraftwerken, aber auch die Lieferung von Technologie, Ausrüstung und Know-how sowie die Ausbildung von Fachkräften. Dahinter steckt ein Markt, der über Jahrzehnte Milliarden Dollar wert sein dürfte. Gleichzeitig enthält die Vereinbarung flankierende Sicherheitsauflagen. Ziel ist es, sicherzustellen, dass das saudische Atomprogramm ausschließlich friedlichen Zwecken dient, also der Stromerzeugung und nicht für den Bau von Atomwaffen genutzt wird. Wie streng genau diese Auflagen am Ende ausfallen und welche Rechte Saudi-Arabien etwa bei der Urananreicherung erhält, dürfte in Washington allerdings noch genau diskutiert werden. Noch ist das Abkommen nicht in Kraft, es muss erst noch vom Kongress geprüft werden. Klar ist aber, für die USA und für Donald Trump ist das Abkommen nicht nur ein Energieprojekt, sondern auch ein wirtschaftliches und strategisches Geschäft.
1: Beim Atomabkommen zwischen Saudi-Arabien und den USA gehe es den USA auch um geopolitische Überlegungen, sagt die USA-Korrespondentin weiter.
2: Das Abkommen zeigt, dass die USA ihren Einfluss in einer für sie gerade unter Trump weiterhin wichtigen Region sichern wollen. Und zwar eben nicht nur militärisch, sondern auch wirtschaftlich und technologisch. Dahinter steckt auch der Gedanke, Saudi-Arabien enger an die USA zu binden und zu verhindern, dass Saudi-Arabien beim Aufbau seines Atomprogramms stattdessen auf China oder Russland setzt. Das Abkommen ist deshalb auch ein Ausdruck eines geopolitischen Wettbewerbs um Einfluss, Partnerschaften und Technologien und ein Zeichen dafür, dass Washington den Nahen Osten trotz aller früheren Rückzugsankündigungen weiterhin als strategisch bedeutsam betrachtet.
1: Sagt USA-Korrespondentin Barbara Kolpi. Zwei Meldungen in Kurzform, ebenfalls im Zusammenhang mit der Situation im Nahost. Das Repräsentantenhaus in den USA hat Geld genehmigt, damit der Krieg im Iran weitergeführt werden kann. Das US-Verteidigungsministerium soll zusätzliche 60 Milliarden Dollar erhalten. Ob dem auch die andere Parlamentskammer, der Senat, zustimmt, ist nicht sicher. Die Houthi-Rebellen im Jemen sagen, sie hätten zwei Schiffe im Roten Meer angegriffen. Die Schiffe hätten die Seeblockade gegen Saudi-Arabien verletzt, welche die Houthis Anfang Woche angekündigt hatten. Saudi-Arabien bestätigte später, dass ein Öltanker im Roten Meer angegriffen worden sei. In Spanien und Frankreich kämpfen Feuerwehrleute weiterhin gegen große Waldbrände. In Frankreich wüten unter anderem Flammen in der Nähe von Bordeaux. Über 12.000 Menschen seien in Sicherheit gebracht worden, zitiert die Nachrichtenagentur AFP die lokalen Behörden. Unter anderem wurden mehrere Campingplätze evakuiert. Bei Marseille wütet ebenfalls ein Waldbrand. Gestern hieß es, über 1.000 Feuerwehrleute stünden dort im Einsatz. In Spanien hat ein Waldbrand in der Provinz Guadalajara inzwischen rund 32.000 Hektar Land zerstört. Auch dort kämpfen hunderte Feuerwehrleute gegen die Flammen. Das Feuer war vor einer Woche ausgebrochen und gehört gemäß Behörden zu den größten Bränden der letzten Jahrzehnte. Dann die Börsendaten von SIX. Der Dow Jones Index in New York hat unverändert geschlossen. Der Nikkei-Index in Tokio steigt um 0,6%. Der Euro wird zu 92,94 gehandelt, der Dollar zu 81,33. Das waren Nachrichten von Radio SRF, verantwortlich Jan Gröbler.
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3: Und mit den ganz Großen starten wir in den Tag. Mozart, Vivaldi, Beethoven sind bereit. Mit Beethoven starten wir jetzt auch. Guten Morgen.

0: Er war alles andere als ein Wunderkind, Paul Lewis, den Sie gerade hörten. Und das sagte er übrigens mal über sich selbst. Er fing spät an, Klavier zu spielen, erst als Teenager. Seine Eltern, die unterstützten ihn zwar, waren aber sehr unmusikalisch, wie er weiter erzählte. Zum Glück gab es da im Quartier aber eine gute Bibliothek.
1: There was a record library just round the corner from where we lived, which was really well stocked with fantastic recordings, and that's where I got to know a lot of music, really.
0: Fantastische Aufnahmen gab's in dieser Plattenbibliothek ums Eck, und dort lernte Paul Lewis großartige Musik kennen. Ob die Klaviersonate Nummer 6 von Ludwig van Beethoven, die wir gerade hörten, auch dabei war, ich weiß es nicht, aber Paul Lewis spielte gerade das Allegro daraus, den ersten Satz.

0: Rolf Lislewand spielte hier mit Freunden. Vivaldi, das war der Anfang aus Antonio Vivaldis Trio-Sonate G-Moll.
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0: Adam Fischer hat hier das Kammerorchester des Dänischen Rundfunks geleitet. Das war das Menuetto aus Wolfgang Amadeus Mozarts Sinfonie Nummer 25. Diese Filmmusik kennen Sie vielleicht. Das ist die Filmmusik zu Pirates of the Caribbean, zu Fluch der Karibik. Hans Zimmer hat diese Musik geschrieben. Der Deutsche hat schon die Musik für über 100 Hollywood-Filme geschrieben. Darunter Rain Man, König der Löwen, Gladiator oder auch Dune. Aber welches ist eigentlich seine beste Filmmusik?
1: Gibt's noch nicht. Ich suche die auch noch. Also ich versuche mich immer ein bisschen noch vorwärts zu entwickeln. Ich weiß, dass irgendwie noch in mir ein Stück steckt, das eigentlich gut werden kann. Aber ich habe es noch nicht so ganz gefunden. Und deswegen muss ich eben weiterschreiben.
0: Ja, finde ich auch ganz okay, wenn dann so wunderbare Musik entsteht wie die hier. Filmmusik von Hans Zimmer, Fluch der Karibik.

0: Musik zum Film «Fluch der Karibik» von Hans Zimmer. Das war das Prague Cello Quartett. Und vom Cello wechseln wir jetzt zur Geige. Akiko Suvanei spielt gleich Max Bruch. Und sie sagt, sie hat zu nichts und niemandem so eine Beziehung wie zu ihrem Instrument.
1: It's a very personal relationship. You spend the most time with the instrument than anybody else or anything else.
0: Ja, und hier kommen die beiden, Akiko Suvanei und ihre Geige, zusammen mit der Academy of St. Martin in the Fields.

0: Akiko Suvanay hat hier den vierten Satz aus der schottischen Fantasie von Max Bruch gespielt. Neville Mariner leitete der Academy of St. Martin in the Fields. Es ist 6:30. Guten Morgen, Dominik Rolli.
1: Guten Morgen. Die USA und Saudi-Arabien spannen zusammen, um ein saudisches Atomprogramm aufzubauen. Das wirft Fragen auf, die wir gleich klären wollen. Was genau haben die beiden Länder vor und was ist mit dem Risiko einer Atombombe? Und es brennt und brennt im Süden Europas, vor allem in Frankreich und Spanien, wüten teils rekordverdächtige Waldbrände. Vorerst bleibt es trocken, auch bei uns in der Schweiz, Lara Christen.
2: Heute ist es vorwiegend sonnig, im Norden gibt es 26 und im Süden 31 Grad.
1: Die USA wollen Saudi-Arabien helfen, ein ziviles Atomprogramm aufzubauen. Die Energieminister beider Länder haben dazu ein Abkommen unterzeichnet. Das US-Energieministerium teilt mit, das Abkommen ermögliche US-Firmen Zugang zum saudischen Atomprogramm und damit zu einer milliardenschweren Partnerschaft. Und weiter heißt es, es sei auch ein Sicherheitsabkommen beschlossen worden, das Atomprogramm könne nicht für militärische Zwecke missbraucht werden. Ich habe USA-Korrespondentin Barbara Golpi gefragt, was genau beinhalten diese Abkommen?
3: Der genaue Wortlaut wurde noch nicht veröffentlicht, doch das Atomabkommen bildet zunächst einmal den rechtlichen Rahmen dafür, dass US-Unternehmen überhaupt mit Saudi-Arabien im Nuklearbereich zusammenarbeiten dürfen. Das betrifft den Bau von Kernkraftwerken, aber auch die Lieferung von Technologie, Ausrüstung und Know-how sowie die Ausbildung von Fachkräften. Dahinter steckt ein Markt, der über Jahrzehnte Milliarden Dollar wert sein dürfte. Gleichzeitig enthält die Vereinbarung flankierende Sicherheitsauflagen. Ziel ist es, sicherzustellen, dass das saudische Atomprogramm ausschließlich friedlichen Zwecken dient, also der Stromerzeugung und nicht für den Bau von Atomwaffen genutzt wird. Wie streng genau diese Auflagen am Ende ausfallen und welche Rechte Saudi-Arabien etwa bei der Urananreicherung erhält, dürfte in Washington allerdings noch genau diskutiert werden. Noch ist das Abkommen nicht in Kraft, es muss erst noch vom Kongress geprüft werden. Klar ist aber, für die USA und für Donald Trump ist das Abkommen nicht nur ein Energieprojekt, sondern auch ein wirtschaftliches und strategisches Geschäft.
1: Was sagt dieses Abkommen über die US-amerikanische Nahostpolitik aus?
3: Das Abkommen zeigt, dass die USA ihren Einfluss in einer für sie gerade unter Trump weiterhin wichtigen Region sichern wollen. Und zwar eben nicht nur militärisch, sondern auch wirtschaftlich und technologisch. Dahinter steckt auch der Gedanke, Saudi-Arabien enger an die USA zu binden und zu verhindern, dass Saudi-Arabien beim Aufbau seines Atomprogramms stattdessen auf China oder Russland setzt. Das Abkommen ist deshalb auch ein Ausdruck eines geopolitischen Wettbewerbs um Einfluss, Partnerschaften und Technologien und ein Zeichen dafür, dass Washington den Nahen Osten trotz aller früheren Rückzugsankündigungen weiterhin als strategisch bedeutsam betrachtet.
1: Nun kommt ja dieses Abkommen mitten in einem Krieg der USA gegen den Iran, wo es auch um die Atomfrage geht. Ist das Zufall oder gibt es da einen direkten Zusammenhang?
3: Ja, Zufall ist es kaum. Das Abkommen muss vor dem Hintergrund des Irankriegs gesehen werden. Der Konflikt hat gezeigt, wie instabil die Region ist und wie groß vor allem die Sorge der arabischen Golfstaaten vor einem nuklear bewaffneten Iran bleibt. Mit dem Abkommen senden die USA gleich mehrere Botschaften. Erstens wollen sie Saudi-Arabien als wichtigsten Partner am Golf noch enger an sich binden. Zweitens zeigen sie dem Iran, dass sie trotz des Kriegs ihre Verbündeten langfristig sicherheitspolitisch und technologisch unterstützen. Und drittens wollen die USA verhindern, dass Saudi-Arabien sich stattdessen eben an China oder Russland wendet, um ein Atomprogramm aufzubauen. Aber das Abkommen ist genau deshalb auch umstritten hier in Washington, weil ausgerechnet während eines Kriegs, der sich um das iranische Atomprogramm dreht, nun Saudi-Arabien die Möglichkeit erhält, Uran selbst anzureichern. Das könnte anderen Staaten der Region dazu bewegen, ebenfalls nach solchen Fähigkeiten zu streben und einen nuklearen Wettbewerb im Nahen Osten auslösen. Befürwortende politische Stimmen hier entgegen, gerade weil Saudi-Arabien sein Atomprogramm ohnehin aufbauen wolle, sei es besser, dass dies unter amerikanischer Aufsicht und mit vertraglichen Sicherheitsauflagen geschehen.
1: Das sagt USA-Korrespondentin Barbara Golpi. Das Abkommen zwischen den USA und Saudi-Arabien muss zuerst noch durch den US-Kongress. Dass dieser dem Abkommen zustimmt, das gilt Stand heute als wahrscheinlich. Wir bleiben noch kurz in Washington. Das Repräsentantenhaus hat Geld genehmigt, damit der Krieg im Iran weitergeführt werden kann.
2: Das Verteidigungsministerium soll zusätzliche 60 Milliarden Dollar erhalten. Bisher rechneten die USA mit Kosten von 37 Milliarden für den Krieg gegen den Iran. Das Gesetzespaket enthält auch Geld für die US-Landwirtschaft und für eine umstrittene Änderung des Wahlrechts. Im Repräsentantenhaus erhielt das Paket nur eine knappe Mehrheit. Die Demokraten stimmten fast geschlossen dagegen. Es ist nicht sicher, dass das Iran-Paket auch im Senat eine Mehrheit erhält. Derweil haben die USA den Iran erneut angegriffen, das teilte das zuständige US-Militärkommando mit. Im Visier seien militärische Ziele im Iran gewesen, etwa Drohnen- und Raketenlager. Angriffe gab es auch im Roten Meer, der Akteur, die Houthi-Rebellen im Jemen. Diese hatten Anfang Woche eine Seeblockade gegen Saudi-Arabien angekündigt. Nun teilten sie mit, sie hätten zwei Schiffe im Roten Meer angegriffen, die die Blockade verletzt hätten. Die Houthi-Rebellen werden vom Iran unterstützt.
1: In Spanien und Frankreich kämpft

0: Frankreich mindestens 44.000 Hektar Land verbrannt sein.
1: Und wie sieht die Situation in Spanien aus?
0: In der Provinz Guadalajara hat ein Waldbrand inzwischen rund 32.000 Hektar Land zerstört. Hunderte Feuerwehrleute sind im Einsatz. Es sei einer der größten Brände der vergangenen Jahrzehnte, hieß es von den Behörden. Der Brand war vor einer Woche ausgebrochen.
1: Es ist staubtrocken in Europa und auch in der Schweiz. Bald soll es aber ein paar Tropfen Regen geben. Wo, wie viel erwartet wird in den nächsten Tagen, das sehen Sie heute früh bei uns in der SRF News App. Und damit sind wir gleich beim Wetter. Zuerst noch die Börsendaten von SIX.
0: Der Dow Jones Index in New York hat unverändert geschlossen. Der Nikkei Index in Tokio steigt um 0,5%. Der Euro wird zu 92,98 gehandelt und der Dollar zu 81,31. Und das Wetter? Heute scheint oft die Sonne, in den Morgenstunden ziehen einige Wolkenfelder vorüber. Tagsüber bilden sich in den Bergen und im Osten Quellwolken. Die Temperaturen liegen im Norden bei 26 und im Süden bei bis zu 31 Grad.
1: Soweit die Informationen von heute Morgen, verantwortlich Peter Hanselmann und die Zeit ist 6.38 Uhr.
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3: Frisch ist der Morgen draußen und genauso klingt jetzt auch die Musik von Nikolai Mettner. Guten Morgen.

Frische Klavierklänge von Nikolai Mettner. Die Klaviermusik war sein Steckenpferd. Übrigens, das war gerade das erste der vier Märchen, Oper 26. Märchen hat er über 100 geschrieben. Sofia Guljak spielte das erste Märchen, Oper 26. Und wir bleiben noch etwas bei den russischen Komponisten, kommen von Mettner zu Tschaikowski und zu einem seiner beliebtesten Werke, zum Schwanensee. Hier ist der Tanz der Schwäne.

Das war der Tanz der Schwäne aus Peter Tschaikowskis Schwanensee. Hätten Sie lieber die kleinen Schwäne gehört? Diese hier. Kein Problem, wir spielen auch den Tanz der kleinen Schwäne für Sie oder auch den spanischen Tanz. Können Sie auch haben. Wir spielen nämlich Ihre Lieblingsmusik, nicht nur Schwanensee. Was hören Sie am liebsten? Verraten Sie es uns. Und wir spielen im Klassiktelefon dann eben Ihre Lieblingsmusik. 0848 365 364. Anrufen und wünschen können Sie jederzeit, auch jetzt schon. Und zu hören sind Ihre Wünsche dann am Mittag nach 13 Uhr. 0848 365 364.

0: Da hatten die Klarinetten ihren großen Auftritt. Das waren die Clarionauts zusammen mit den Wiener Virtuosen. Sie spielten das Konzertstück Nummer 1 F-Moll von Felix Mendelssohn. Aktuell ist es ja wunderbar. Sommer in der Schweiz mit angenehmen, nicht zu heißen Temperaturen. Hitzetage, ja, hatten wir schon einige diesen Sommer. Nächste Woche soll es sie wieder geben. Offiziell beginnt aber erst heute die heißeste Zeit des Jahres, die Hundstage. Und was es damit auf sich hat, erklärt jetzt Janina Labhardt.
1: Zugegeben, bei dieser Hitze kann es schon mal vorkommen, dass man sich hundemüde oder gar hundeelend fühlt. Das ist aber nicht der Grund, warum man die Zeit zwischen dem 23. Juli und dem 23. August Hundstage nennt. Vielmehr hat dieser Begriff mit einem besonderen Stern zu tun, Sirius, dem hellsten Stern am Osthorizont. Und weil Sirius ins Sternbild des großen Hundes gehört, nennt man ihn auch Hundsstern. Schon die alten Griechen schrieben der Erscheinung des Hundssterns den Beginn der heißesten Sommertage zu und machten ihn sogar verantwortlich für Fieber, Schläfrigkeit und Lethargie. Diese Zeit bezeichneten sie als Hundstage, die wegen der Hitze und Krankheitsanfälligkeit unbeliebt waren. So hat sich der Begriff der Hundstage bis heute in der westlichen Welt gehalten. In den USA etwa stehen die sogenannten Dog Days für die Zeit, in der der Aktienhandel ungünstig ist. Besonders in der zweiten Julihälfte entfliehen die Börsianer der Bruthitze und die Kurse entwickeln sich nur träge. In Russland wiederum nennt man die Sommerferien Hundstage. Diese dauern volle 3 Monate, von Anfang Juni bis Ende August. Doch nicht in allen Kulturen verbindet man die Hundstage mit Flaute. Im alten Ägypten etwa kündete das Wiedersehen des Hundssterns am Morgenhimmel eine erfreuliche Zeit an. Der Nil überschwemmte und der zurückbleibende Schlamm machte die Felder fruchtbar. Deswegen verehrten die alten Ägypter den hellen Morgenstern. Übrigens, eine alte Bauernregel zu den Hundstagen hierzulande lautet: Hundstage heiß, winterlange weiß. Wie es also bisher aussieht, gibt's viel Schnee im nächsten Winter.
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klingt für mich ein bisschen wie eine Buslinie. Also nicht die Musik des Stückes, sondern der Titel des Stückes von der Aargauerin Barbara Schirmer. 36er heißt das Stück. Was da wohl dahinter steckt? Wie auch immer, Barbara Schirmer spielte das Stück selbst auf dem Hackbrett, begleitet von Didin Staufer.

0: Das Finnish Baroque Orchestra hat hier den Marsch gespielt aus Christoph Graupners Orchestersuite F-Dur. Es ist 7 Uhr und Bodo Frick ist jetzt im Studio.
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0: 20 Tage lang war die französische Stadt Aix-en-Provence im Opernfieber. Das Opernfestival ist Anfang Woche zu Ende gegangen. Nun haben die Verantwortlichen Bilanz gezogen und die sieht wieder erfreulich aus.
2: Das Opernfestival war wieder ähnlich gut besucht wie letztes Jahr schon. Die Gesamtauslastung lag bei 92%, wie die Verantwortlichen mitteilen. Das sind rund 64.000 Besucherinnen und Besucher. Bei den Opernaufführungen konnte das Festival in Aix-en-Provence noch mehr zulegen. Dort war die Gesamtauslastung bei 97%, was eine Steigerung ist im Vergleich zum letzten Jahr.
0: Das Festival in Aix ist also zu Ende gegangen. Das Opernfestival in Bregenz ist gestartet. La Traviata wurde da zu Beginn gestern gezeigt. Und wie die Premiere war, das hören Sie bei uns kurz nach 8 Uhr. Dann kommen wir zu diesem Orchester. Haben Sie auch schon bei uns im Programm gehört. Das ist das Württembergische Kammerorchester Heilbronn. Hier spielt es Beethoven. Das Orchester hat nun den Vertrag mit dem Chefdirigenten vorzeitig verlängert.
2: Der estnische Dirigent Risto Joost bleibt 2 weitere Jahre musikalischer Leiter des Württembergischen Kammerorchesters Heilbronn. Die Musikerinnen und Musiker haben sich einstimmig für eine Verlängerung des Vertrags bis 2030 ausgesprochen, meldet das Orchester.
0: Dann müssen die ja sehr zufrieden sein mit ihrem Chefdirigenten.
2: Ja, das Orchester spricht von einer sehr fruchtbaren Zusammenarbeit und Risto Joost sei auch beim Publikum sehr beliebt. Der 46-Jährige ist seit der Saison 2024-25 Chefdirigent des Württembergischen Kammerorchesters Heilbronn. Daneben hat er etliche andere Mandate, unter anderem in seiner Heimat Estland. Dort ist er Chefdirigent des Estonian National Theatre in Tartu. Und in einem Jahr übernimmt er die Position als Chefdirigent am finnischen Kuopio Symphony Orchestra.
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0: Wir begleiten Sie in den Donnerstag. Bodo Frick ist in der Redaktion. Ich bin Caroline Lüchinger. Guten Morgen.

0: So beginnt das Oboenkonzert G-Moll von Giovanni Benedetti Platti. Das war Alfredo Bernardini mit dem Allegro. Das Ensemble Zeffiro hat ihn begleitet. Hunde, Katze, Hamster, Hase. Ja, das sind so die gängigsten Haustiere, behaupte ich jetzt mal. Einen Habicht würde ich definitiv nicht dazu zählen. Ist ja auch kein Haustier, sondern ein Raubvogel. Aber genau den legt sich Helen zu, nach einem schweren Verlust. H is for hawk, eben H ist für Habicht. So heißt der neue englische Film. Er basiert auf den Memoiren der Wissenschaftlerin Helen MacDonald. Ann Meyer hat den Film gesehen.
1: «Ich glaube, ich brauche einen Habicht.» Helen sitzt ihrem langjährigen Freund gegenüber. Er trainiert Greifvögel. «Einen Habicht? Das sei unglaublich viel Arbeit», entgegnet er und nennt den Vogel scherzhaft den perfekt entwickelten Psychopathen. Vergiss es, Helen. Nicht in deinem aktuellen Zustand.
2: Seriously, they're a handful. Would you really want to have to deal with a perfectly evolved psychopath? I don't even think about it. Especially not in your current state.
1: Mit aktuellem Zustand meint er die Trauer um Helens Vater, der kürzlich überraschend gestorben ist. Mit ihm teilte Helen ihre große Begeisterung für die Natur. Entgegen den Warnungen kauft sich Helen ein Habicht und nennt den Vogel Mabel. Mit atemberaubenden Naturaufnahmen nimmt uns Regisseurin Philippa Lowthorpe auf die Ausflüge der beiden mit. Erst hat Helen den Vogel auf dem Arm, lässt Mabel dann über weite Felder fliegen. Ab jetzt ist Mabel überall dabei. Helen nimmt den Vogel sogar an ihren Arbeitsplatz mit. Die Universität Cambridge, wo sie unterrichtet. Allerdings nicht mehr lange. Ab dem neuen Jahr hat sie die Stelle nicht mehr. Mit ihrer besten Freundin steht sie im Hof der Uni. Die besorgte Freundin fragt, was denn ihr Plan ab Januar sei. Helen ignoriert die Frage. Stattdessen ruft sie Mabel zu sich, die sich in einem Baum versteckt.
3: What are you gonna do, Helen? January's not that far away.
4: Mabel, come on. Come on, Mabel. Come on, Mabel, please. Come on.
1: Solche Szenen sind zwar humorvoll, deuten aber auch an, was sich langsam entwickelt. Helen richtet ihre Aufmerksamkeit immer mehr nur noch auf den Vogel. Was in ihrem Leben sonst läuft, entgleitet ihr. Schließlich zieht sie sich ganz mit dem Raubvogel in ihr Haus zurück, wird depressiv. H is for Hawk ist eine einfache Geschichte und doch steckt hier viel drin. Mabel ist für Helen Zuflucht und Flucht. Diese Gleichzeitigkeit macht der Film auf berührende Weise spürbar. Man versteht, warum sich Helen durch den Vogel näher bei ihrem Vater fühlt, wie der Vogel sie von ihrer Trauer ablenkt und sie aber auch gleichzeitig isoliert. Dies gelingt auch so gut wegen Claire Foys Schauspiel. Sie spielt Helen so, dass man immer Mitgefühl mit ihr hat. Gegen Ende des Films wird der Vater beerdigt. Er war Fotojournalist. Bei der Trauerrede zeigt Helen Fotos aus seiner Karriere und sagt unter Tränen, sie habe immer geglaubt, ihr Vater hätte ihr beibringen wollen, Beobachterin zu sein, Abstand zum Leben zu halten. Erst jetzt verstehe sie, mit welcher Hingabe er sich dem Leben tatsächlich gewidmet habe. Wie er jeden Moment habe einfangen wollen.
5: I always thought what Dad taught me was to be detached, a watcher, using the viewfinder to contain the world and keep fear at bay. But now I see how passionately engaged with life Dad was.
1: In H is for Hawk geht es letztlich auch darum, aufmerksam zu sein und sich dem Leben wieder zuzuwenden. Das ist schön, kommt allerdings ziemlich spät und präsentiert ein Thema, das nicht zu Ende verhandelt wird. H is for Hawk ist eine ungewöhnliche Geschichte über Verlust. Der Film überzeugt mit seiner sensiblen Darstellung von Trauer und psychischer Erkrankung. Realistisch, schmerzhaft und gleichzeitig hoffnungsvoll.
0: H is for Hawk. Der neue Film läuft ab heute bei uns in den Kinos.

Adieu de l'hôtesse Arab. Mischa Meitzki und Daria Hovora spielten hier das Lied von Georges Bizet. 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

Symphonie en toi von Camille Saint-Saëns, das Orchestre Philharmonique Royale de Liège, spielte das Scherzo. John Hingston, schon mal gehört. Der englische Komponist aus dem 17. Jahrhundert wurde lange unterschätzt. Jetzt gibt's ein neues Album mit seiner Musik und genau da hören wir jetzt rein. Hier ist das Echo du Danube mit seiner Fantasie und Allemande. Das ist alte Musik, neu eingespielt.

Alte Musik neu eingespielt, wirklich alte Musik, Musik aus dem 17. Jahrhundert. Das war Fantasia und Allemande F-Dur von John Hingston, hier neu eingespielt vom Echo du Danube. Das neue Album des Ensembles heißt gleich wie der Komponist, eben John Hingston, es ist bei CPO erschienen.

0: So beginnt die Oper I Triumphi del Fatto von Agostino Stefani. Diego Fasolis leitete I Parochisti bei der Ouvertüre. Es ist 7:30. Guten Morgen, Dominic Rolli.
1: Guten Morgen. Saudi-Arabien soll mit amerikanischer Hilfe Atomstrom produzieren können. Dieses Abkommen sei nicht nur ein Energieprojekt, sondern auch ein wirtschaftliches Geschäft, sagt unsere Korrespondentin. Und Waldbrände beschäftigen die Feuerwehren in Spanien und Frankreich. Wegen der Gefahr musste die Bevölkerung aus mehreren Orten evakuiert werden. Lara Christen aus der Nachrichtenredaktion ist bei mir im Studio. Das Wetter heute ist ziemlich schnell erzählt.
2: Es ist vorwiegend sonnig bei 26 Grad im Norden und 31 Grad im Süden.
1: Es geht um viel Geld. US-Firmen sollen helfen, in Saudi-Arabien ein ziviles Atomprogramm aufzubauen. Die Energieminister beider Länder haben dafür ein Abkommen unterzeichnet. Die USA sprechen von einer milliardenschweren Partnerschaft und betonen, für militärische Zwecke könne das Atomprogramm nicht missbraucht werden. Was genau steht in diesen Verträgen? Das wollte ich heute früh von USA-Korrespondentin Barbara Goldby wissen.
3: Der genaue Wortlaut wurde noch nicht veröffentlicht, doch das Atomabkommen bildet zunächst einmal den rechtlichen Rahmen dafür, dass US-Unternehmen überhaupt mit Saudi-Arabien im Nuklearbereich zusammenarbeiten dürfen. Das betrifft den Bau von Kernkraftwerken, aber auch die Lieferung von Technologie, Ausrüstung und Know-how sowie die Ausbildung von Fachkräften. Dahinter steckt ein Markt, der über Jahrzehnte Milliarden Dollar wert sein dürfte. Gleichzeitig enthält die Vereinbarung flankierende Sicherheitsauflagen. Ziel ist es, sicherzustellen, dass das saudische Atomprogramm ausschließlich friedlichen Zwecken dient, also der Stromerzeugung und nicht für den Bau von Atomwaffen genutzt wird. Wie streng genau diese Auflagen am Ende ausfallen und welche Rechte Saudi-Arabien etwa bei der Urananreicherung erhält, dürfte in Washington allerdings noch genau diskutiert werden. Noch ist das Abkommen nicht in Kraft, es muss erst noch vom Kongress geprüft werden. Klar ist aber, für die USA und für Donald Trump ist das Abkommen nicht nur ein Energieprojekt, sondern auch ein wirtschaftliches und strategisches Geschäft.
1: Was sagt dieses Abkommen über die US-amerikanische Nahostpolitik aus?
3: Das Abkommen zeigt, dass die USA ihren Einfluss in einer für sie gerade unter Trump weiterhin wichtigen Region sichern wollen. Und zwar eben nicht nur militärisch, sondern auch wirtschaftlich und technologisch. Dahinter steckt auch der Gedanke, Saudi-Arabien enger an die USA zu binden und zu verhindern, dass Saudi-Arabien beim Aufbau seines Atomprogramms stattdessen auf China oder Russland setzt. Das Abkommen ist deshalb auch ein Ausdruck eines geopolitischen Wettbewerbs um Einfluss, Partnerschaften und Technologien und ein Zeichen dafür, dass Washington den Nahen Osten trotz aller früheren Rückzugsankündigungen weiterhin als strategisch bedeutsam betrachtet.
1: Nun kommt ja dieses Abkommen mitten in einem Krieg der USA gegen den Iran, wo es auch um die Atomfrage geht. Ist das Zufall oder gibt es da einen direkten Zusammenhang?
3: Ja, Zufall ist es kaum. Das Abkommen muss vor dem Hintergrund des Irankriegs gesehen werden. Der Konflikt hat gezeigt, wie instabil die Region ist und wie groß vor allem die Sorge der arabischen Golfstaaten vor einem nuklear bewaffneten Iran bleibt. Aber das Abkommen ist genau deshalb auch umstritten, weil ausgerechnet während eines Kriegs, der sich um das iranische Atomprogramm dreht, nun Saudi-Arabien die Möglichkeit erhält, Uran selbst anzureichern. Das könnte anderen Staaten der Region dazu bewegen, ebenfalls nach solchen Fähigkeiten zu streben und einen nuklearen Wettbewerb im Nahen Osten auslösen. Befürwortende politische Stimmen hier entgegen, gerade weil Saudi-Arabien sein Atomprogramm ohnehin aufbauen wolle, sei es besser, dass dies unter amerikanischer Aufsicht und mit vertraglichen Sicherheitsauflagen geschehe.
1: Das sagt USA-Korrespondentin Barbara Goldby. Das Abkommen zwischen den USA und Saudi-Arabien muss zuerst noch durch den US-Kongress. Dass dieser dem Abkommen zustimmt, gilt Stand heute als wahrscheinlich. Wir bleiben in Washington. Das Repräsentantenhaus hat Geld genehmigt, damit der Krieg im Iran weitergeführt werden kann, Lara Christen.
2: Das Verteidigungsministerium soll zusätzliche 60 Milliarden Dollar erhalten. Bisher rechneten die USA mit Kosten von 37 Milliarden für den Krieg gegen den Iran. Das Gesetzespaket enthält auch Geld für die US-Landwirtschaft und für eine umstrittene Änderung des Wahlrechts. Im Repräsentantenhaus erhielt das Paket nur eine knappe Mehrheit. Die Demokraten stimmten fast geschlossen dagegen. Es ist nicht sicher, dass das Iran-Paket auch im Senat eine Mehrheit erhält. Derweil haben die USA den Iran erneut angegriffen. Das teilte das zuständige US-Militärkommando mit. Im Visier seien militärische Ziele im Iran gewesen, etwa Drohnen- und Raketenlager. Angriffe gab es auch im Roten Meer, der Akteur, die Houthi-Rebellen im Jemen. Diese hatten Anfang Woche eine Seeblockade gegen Saudi-Arabien angekündigt. Nun teilten sie mit, sie hätten zwei Schiffe im Roten Meer angegriffen, die die Blockade verletzt hätten. Die Houthi-Rebellen werden vom Iran unterstützt.
1: Der Google-Mutterkonzern Alphabet hat die Erwartungen an der US-Börse deutlich übertroffen und wächst weiter kräftig. Das zeigen die jüngsten Quartalszahlen. Dabei verdient der Konzern weiterhin vor allem mit der Google-Suche viel Geld. Obwohl lange befürchtet wurde, künstliche Intelligenz könnte genau dieses Geschäft unter Druck setzen. Wirtschaftsredaktorin Nora Meuli ordnet ein, was hinter dem starken Quartal steckt.
4: Ja, der Konzern verdient noch immer, vor allem mit Werbung, sehr viel Geld. Genau mit dem Geschäft also, das wegen der künstlichen Intelligenz massiv an Bedeutung zu verlieren drohte. Die Idee dahinter war, dass viele Menschen heute lieber einen Chatbot fragen, als auf Google zu suchen und so die Suchmaschine umgehen. So würde dann auch das Geschäft mit der Werbung rund um die Suchmaschine einbrechen. Der Google-Konzern hat darauf sehr offensiv reagiert und eine eigene KI entwickelt. Diese hat er dann in die eigenen Suchanfragen integriert und diese Strategie scheint aufzugehen. Google dominiert das Suchmaschinengeschäft weiterhin. Der Umsatz ist in diesem Bereich im Vergleich zum Vorjahr um fast 17% gestiegen. Aber Alphabet ist ja nicht nur die

0: wüten unter anderem Flammen in der Nähe von Bordeaux. 2000 Hektar sind bereits durch den Brand zerstört worden. Das Feuer erstreckt sich über 15 Kilometer. Über 12.000 Menschen sind in Sicherheit gebracht worden, wie die lokalen Behörden bekannt gaben. In der beliebten Ferienregion wurden etwa mehrere Campingplätze evakuiert. Bei Marseille wütet ebenfalls ein Waldbrand. Gestern hieß es, über 1000 Feuerwehrleute stünden dort im Einsatz. Auch Löschflugzeuge und Helikopter werden eingesetzt. Innenminister Laurent Nunez gab bekannt, dass seit Beginn des Jahres in Frankreich mindestens 44.000 Hektar Land verbrannt seien.
1: Und wie sieht die Situation in Spanien derzeit aus?
0: In der Provinz Guadalajara hat ein Waldbrand inzwischen rund 32.000 Hektar Land zerstört. Hunderte Feuerwehrleute sind im Einsatz. Es sei einer der größten Brände der vergangenen Jahrzehnte, hieß es von den Behörden. Der Brand war vor einer Woche ausgebrochen. Die Börsendaten von SIX, der Dow Jones Index in New York, hat unverändert geschlossen. Der Nikkei Index in Tokio steigt um 0,7%. Der Euro wird zu 92,97 Rappen gehandelt und der Dollar zu 81,35 Rappen. Und das Wetter? Heute scheint oft die Sonne. In den Morgenstunden ziehen einige Wolkenfelder vorüber. Tagsüber bilden sich in den Bergen und im Osten Quellwolken. Die Temperaturen liegen im Norden bei 26 und im Süden bei bis zu 31 Grad.
1: Die Sendung heißt «Heute Morgen», verantwortlich ist Produzent Peter Hanselmann und die Zeit 7.39 Uhr.
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3: Guten Morgen.

0: Sie hat ihr Hobby zum Beruf gemacht, die Geigerin Midori Seiler. Wobei das Hobby, das musste sie sich also erarbeiten. Sie musste nämlich zuerst Klavier spielen, bevor sie Geige lernen durfte.
1: Das war sozusagen die Bedingungen, die meine Eltern gestellt haben, dass man erstmal überhaupt einen Umgang mit Tönen lernt, bevor man an dieses schwierige Geigeninstrument dran darf.
0: Ja, die Bedingung hat sie aber nicht von der Geige abgehalten. Zum Glück, Midori Seiler hat gerade das Allegro gespielt. Das Concerto Köln hat die Geigerin begleitet beim dritten Satz aus dem Violinkonzert Nummer 4 von Joseph Haydn. Und von der Geige wechseln wir jetzt zum Klavier.

0: Guitar, so heißt die Caprice Opus 32 von Cécile Chaminade, hier auf dem Klavier gespielt von Eric Parkin.
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0: Where Are We Now? Im Original von David Bowie, hier in der Version von John Harley. Der Kontrabassist spielte das Stück zusammen mit dem Saxophonisten Jess Killam und dem BBC Concert Orchestra. Und jetzt versetzen wir uns in eine Westernstadt. Da ploppen Bilder auf. Eine verlassene, sandige Straße, ein vertrocknetes Gewächs rollt da durch die Straße. Und wenn man beim Büro des Sheriffs an das Fenster schaut, da hängen dort Steckbriefe. Darauf steht, gesucht, tot oder lebendig, dazu gibt's meist noch eine Belohnung. Bruder Frick, ein französisches Museum, macht sich mit solchen Steckbriefen nun auf die Suche nach Kunstwerken, die verschwunden sind.
1: Darüber berichtet aktuell das Online-Kunst-News-Portal Art News. Die Aktion stammt vom Musée des Beaux-Arts in Orléans. Dem Museum fehlen bis heute über 420 Gemälde. Und es hat sich eben für diese etwas spezielle Suchaktion entschieden, mit den Gesucht-Plakaten oder Wanted-Plakaten, wie es im Wilden Westen damals hieß.
0: Und das hört und sieht man jetzt nicht alle Tage. Wie sind diese Gemälde im Museum überhaupt abhanden gekommen?
1: Also die Autorin des Artikels von Art News, Deborah Lauter, die schreibt von einem Angriff der Nazis 1940 in Orléans. Sie haben damals einen Anbau des Musée des Beaux-Arts in Brand gesteckt. In diesem Anbau waren eben besagte Gemälde drin und das Gebäude wurde fast vollständig geplündert. Es wird vermutet, dass nicht nur die Nazis für die Plünderung verantwortlich gewesen sind, sondern auch Menschen, die damals in Orléans gelebt haben. Andere Gemälde, die seien sonst verschwunden, zum Beispiel wenn sie als Leihgaben an französische Verwaltungen ausgeliehen wurden, die sind dann plötzlich einfach weg gewesen.
0: Ja, darüber haben wir letzte Woche hier auch gesprochen. Kunstwerke, die auf mysteriöse Art und Weise einfach verschwunden sind. Um was für Gemälde geht es jetzt da in Orléans konkret?
1: Ja, diese Gemälde sind teilweise sehr alt und stammen auch von berühmten Künstlern, wie zum Beispiel dem französischen Maler Edouard Manet oder vom italienischen Künstler Raphael. Deborah Lauter hat auch beim Musée des Beaux-Arts nachgefragt, wie hoch der Gesamtwert dieser Gemälde denn sei.
0: Ja, und?
1: Ja, die Museumsdirektorin konnte die Frage nicht beantworten. Da die Gemälde aufgrund ihrer Herkunft nicht verkauft werden können, könne der Wert auch nicht bestimmt werden.
0: Also sucht das Museum jetzt mit diesen Wild West Steckbriefen oder Wanted Plakaten nach den Kunstwerken. Warum hat es sich für eine solch außergewöhnliche Suchaktion entschieden?
1: Ja, also auf mich wirkt es im Artikel ein bisschen so, als wäre das Museum langsam verzweifelt. Ich habe zum Beispiel schon mal versucht, einen vollständigen Katalog zu erstellen, in dem alle Gemälde drin sind, die gestohlen wurden oder sonst verschwunden sind. Das nicht ganz so erfolgreich, wie das Museum eigentlich beabsichtigt hätte. Und deshalb hat es sich jetzt für die Steckbriefaktion entschieden, weil dadurch ganz viele Menschen angesprochen werden, also sowohl Fachpersonen in Auktionshäusern zum Beispiel oder sonstige Kunsthändlerinnen, aber eben auch Privatpersonen sollen von der Aktion angesprochen werden. Das Musée des Beaux-Arts in Orléans will die Leute dazu animieren, sich auf die Suche zu machen nach diesen Gemälden und das Ganze vielleicht sogar noch auf Video festhalten und auf sozialen Medien veröffentlichen.
0: Ja, und wer weiß, was da entdeckt wird. Eine außergewöhnliche Aktion, bei der ich gespannt bin, eben ob sie Früchte trägt. Und wenn Sie diesen Online-Artikel nachlesen möchten, Sie finden ihn auf der Webseite von Art News. Der Titel: French Museum Launches Wanted Campaign to Track Down 424 Artworks Looted by Nazis.

0: En bateau, so heißt der erste Satz aus der Petite Suite für Klavier zu vier Händen von Claude Debussy. Thomas Zehetmeyer leitete das Orchestre de Chambre de Paris. Es ist gleich 8 Uhr.
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0: Die Vorbereitungen für die Bayreuther Festspiele sind im Endspurt. Morgen geht's los mit den Wagner-Festspielen auf dem grünen Hügel. Kurz vor Start der Jubiläumsausgabe zum 150-jährigen Bestehen der Festspiele hat Bayreuth nun etwas bekannt gegeben, Bodo Frick.
2: Ja, es geht um den Komponisten Richard Wagner und seine Judenfeindlichkeit. Die Stadt Bayreuth macht an den Schildern der Richard-Wagner-Straße nun auf dessen Antisemitismus aufmerksam, wie sie mitteilt. Der Stadtrat habe entsprechende Ergänzungsschilder beschlossen.
0: Und was steht da konkret auf diesen Schildern?
2: Darauf soll wörtlich zu lesen sein: umstrittene Persönlichkeit aufgrund seiner antisemitischen Haltung. Wagners Antisemitismus ist in Bayreuth ein Dauerthema. Seit Jahren werden zum Beispiel die Festspiele kritisiert, weil viele der Meinung sind, dass das Festival die Aufarbeitung dieses Antisemitismus zu wenig ernst nehme.
0: Morgen starten also die Bayreuther Festspiele mit der Jubiläumsausgabe. Gleichzeitig wurden schon Details bekannt zur Ausgabe im nächsten Jahr.
2: Die Bayreuther Festspiele planen nächsten Sommer 2 Neuinszenierungen der Wagner-Stücke Parsifal und Lohengrin. Die Festspiele wollen künftig per se auf mehr Neuinszenierungen setzen, hat die Chefin Katharina Wagner diese Woche in der deutschen Tageszeitung Die Welt erzählt. Zudem sollen die Produktionen auch über die Bayreuther Festspiele hinaus gezeigt werden an anderen Häusern.
0: Und jetzt verlassen wir den grünen Hügel und kommen zum Weltkulturerbe der UNESCO.
2: Die Kulturorganisation der UNO tagt aktuell in Südkorea. In diesem Zusammenhang hat die UNESCO bekannt gegeben, dass die antike Stadt Tyros im Libanon auf die Liste aufgenommen wird des gefährdeten Weltkulturerbes. Die Stadt zähle zu den wichtigsten Fundorten phönizischer und römischer Überbleibsel.
0: Und die Stadt Tyros, die wird aktuell durch Krieg gefährdet.
2: Ja, Hintergrund sind Israels Angriffe Ende Mai auf die Küste im Libanon. Davon war auch die Küstenstadt Tyros betroffen, weshalb die UNESCO die Stadt nun als gefährdet ansieht.
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0: Der Donnerstag begrüßt Sie freundlich vor dem Fenster. Wir machen das durchs Radio. Bodo Frick ist in der Redaktion. Ich bin Caroline Lüchinger.
2: Guten Morgen.

0: In solitaria stanza von Giuseppe Verdi, ja, auf der Klarinette gespielt, von Sharon Kahn begleitet vom Württembergischen Kammerorchester Heilbronn. Open-Air-Kinos, Freilichttheater, Konzerte. Ja, im Sommer haben die Festivals Hochsaison. Gestern Abend wurden in Bregenz am Bodensee die Festspiele eröffnet. Zum 80. Mal, ein Jubiläum also. Und da gab's einen richtigen Opernknaller auf der Seebühne. La Traviata von Giuseppe Verdi. Große Gefühle, große Liebe, ein tragisches Ende. Das hier ist das Vorspiel zu La Traviata. SRF-Musikredaktor Moritz Weber war gestern an der Premiere in Bregenz. Er ist mir jetzt zugeschaltet. Moritz, wir haben deinen kurzen Ausschnitt vom Anfang gehört. Wie war das gestern so auf der Seebühne? Wie war die Atmosphäre?
1: Ja, dieser Anfang, der war schon sehr eindrücklich, eben das Abendlicht im Hintergrund, dann diese große Bühne, dieses Mal ist es ein riesiger, zerberstender Spiegel und eben zu diesem Vorspiel von Verdi ist dann die Titelfigur Violetta ganz alleine auf der Bühne im Glitzerkleid und schaut so verloren aus und schaut sich selber in einem kleinen Spiegel an.
0: Also du sprichst da von einem kleinen Spiegel und dann eben auch noch der riesige Spiegel. Was haben diese Spiegel mit der Geschichte der Oper zu tun?
1: Der gefragte Starregisseur Damiano Micheletto hat diese bildstarke wie einfühlsame Produktion entwickelt, zusammen mit seinem Stammbühnenbildner Paolo Fantin. Und der Spiegel, das ist eine Metapher für Violettas Leben, wie auch für die oberflächliche Gesellschaft, in der sich die Handlung abspielt. Die Kurtisane Violetta, also quasi eine glamouröse Escort-Dame, sie verliebt sich in den bürgerlichen Alfredo und er sich in sie, aber die gesellschaftlichen Konventionen, die verbieten das, ja, quasi diese unsittliche Beziehung und am Schluss erliegt die Kurtisane dann ihrer Krankheit, der Tuberkulose. Und das alles spielt sich eben auf diesen Spiegelscherben ab.
0: Und wie muss ich mir das genau vorstellen? Wie sieht das auf der Bühne aus?
1: Ja, auf dem Spiegel werden dann je länger, je mehr die Bruchstellen deutlicher. Also die Spielfläche schaut aus wie ein Spiegel und hinten auch die Wand, die dann so hoch geht, ist auch ein Teil des Spiegels. Die Bruchstellen werden also deutlicher, die Risse tiefer und das Schicksal bzw. eben die Krankheit von Violetta, die ist dann noch mit einer großen schwarzen Kugel symbolisiert, die zwischen diesen Scherben dann plötzlich unheimlich hervorschwebt. Das Bühnenbild ist aber gelegentlich auch Projektionsfläche für Videos. Da zeigt der Regisseur dann zum Beispiel Rückblenden in Violettas früheres Leben, an glücklichere Zeiten oder in ihre Krankengeschichte.
0: Also eine multimediale Inszenierung. Hat es da noch Platz genug für die Sängerinnen und Sänger, sich zu entfalten?
1: Ja, und dieses Mal ist das eben auf der Seebühne besonders gut gelungen, finde ich, trotz der aufwendigen Bühnentechnik und den zwei rauschenden Festszenen verkommt es eben nie zum Spektakel in den diversen kammerspielartigen Situationen, die es ja in dieser Oper gibt. Da verdeutlicht das Bühnenbild sogar noch die psychologischen Dimensionen. Violetta etwa weit entfernt für den sie quasi unerreichbaren Alfredo oder sie ist dann einsam auf einer großen Scherbe, als sie stirbt, einer Scherbe, die da auf dem Wasser ist. Und die finnische Sopranistin Mariukka Tepponen, sie stellt den Niedergang Violettas auch entsprechend eindringlich dar, stimmlich wie darstellerisch. Sie beeindruckt in den verinnerlichten Partien und in den virtuosen Koloraturen.
0: Wuchtig, ja, so klang es gestern, als Mariukka Tepponen die Traviata in Bregenz gesungen hat. Wie war das Ensemble und der Dirigent?
1: Ja, das gesamte Ensemble der Premiere hat sehr gut harmoniert, also die Protagonistinnen und Protagonisten. Auch Julien Baer, der Franzose, als Alfredo überzeugt, feurig, leidenschaftlich, manchmal im Sturm der Gefühle mit etwas viel Vibrato vielleicht, aber dann insgesamt eben doch sehr stimmig mit Violetta zusammen. Und der ukrainische Dirigent Kirill Karabitz, er dirigiert frisch, spritzig und schafft eben, wie am Anfang gehört, auch leise, ergreifende Atmosphären und Stimmungen am Pult der Wiener Symphoniker.
0: Klingt nach einem rundum gelungenen Auftakt zu den 80. Bregenzer Festspielen. La Traviata wird einen Monat lang auf der Seebühne gezeigt. Alle Vorstellungen sind ausverkauft, außer die Vorstellung an diesem Samstag. Und heute gibt's gleich die nächste Premiere, diesmal im Festspielhaus. Dort gibt's eine Rarität von Leos Janáček, und zwar die Oper «Die Ausflüge des Herrn Procek».

0: Feel Power, das ist die Ouvertüre zu Der Schulkandidat von Maria Theresia von Paradis. Rüdiger Lotka dirigierte die Hofkapelle München. Es war ein großer Moment für Helene Keller. 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
1: Diese Dossiers sind zum Teil schwierig, unappetitlich. 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Und von da an habe ich, zum Leidwesen meiner Nachbarn, aber habe ich am Abend nicht mehr gearbeitet, sondern Musik gemacht. Und das hat mich gerettet.
0: Ja, vielleicht hatten die Nachbarn auch richtig Freude am Akkordeon. 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

Drei Minuten Marimba-Klänge waren das. Evelyn Glennie spielte den dritten Satz aus Ross Edwards Marimba Dances. Und auf den Tanz gibt's jetzt Chormusik.

Der Chœur de Chambre de Namur sang hier au Petit Enfant von César Franck. Philipp Rieger begleitete den Chor am Klavier.

0: Und Schluss, so endet das dritte Cellokonzert von Julius Klengel. Raffaella Gromes hat das Finale gespielt, zusammen mit dem Rundfunkorchester Berlin. Es ist 8:30. Guten Morgen, Dominik Rolli.
1: Guten Morgen. Wir sprechen als erstes über einen US-Atomdeal mit Saudi-Arabien. Die USA öffnen Saudi-Arabien damit die Tür zur Atomenergie und wollen damit ihren Einfluss in der Region sichern, analysiert unsere Korrespondentin. Und Google verdient nach wie vor viel Geld mit Suchmaschinenwerbung, trotz oder gerade wegen der künstlichen Intelligenz. Der Konzern hat heute seine neuesten Zahlen veröffentlicht und die schauen wir uns genauer an. Lara Kisten aus der Nachrichtenredaktion ist bei mir im Studio. Sie hat das Donnerstagswetter.
2: Heute ist es vorwiegend sonnig. Im Norden gibt es 26 und im Süden 31 Grad.
1: Die USA wollen Saudi-Arabien helfen, ein ziviles Atomprogramm aufzubauen. Die Energieminister beider Länder haben dazu ein Abkommen unterzeichnet. Das US-Energieministerium teilt mit, das Abkommen ermögliche US-Firmen Zugang zum saudischen Atomprogramm und damit zu einer milliardenschweren Partnerschaft. Und weiter heißt es, es sei auch ein Sicherheitsabkommen beschlossen worden, das Atomprogramm könne nicht für militärische Zwecke missbraucht werden. Ich habe USA-Korrespondentin Barbara Golby gefragt, was genau beinhalten diese Abkommen?
3: Der genaue Wortlaut wurde noch nicht veröffentlicht, doch das Atomabkommen bildet zunächst einmal den rechtlichen Rahmen dafür, dass US-Unternehmen überhaupt mit Saudi-Arabien im Nuklearbereich zusammenarbeiten dürfen. Das betrifft den Bau von Kernkraftwerken, aber auch die Lieferung von Technologie, Ausrüstung und Know-how sowie die Ausbildung von Fachkräften. Dahinter steckt ein Markt, der über Jahrzehnte Milliarden Dollar wert sein dürfte. Gleichzeitig enthält die Vereinbarung flankierende Sicherheitsauflagen. Ziel ist es, sicherzustellen, dass das saudische Atomprogramm ausschließlich friedlichen Zwecken dient, also der Stromerzeugung und nicht für den Bau von Atomwaffen genutzt wird. Wie streng genau diese Auflagen am Ende ausfallen und welche Rechte Saudi-Arabien etwa bei der Urananreicherung erhält, dürfte in Washington allerdings noch genau diskutiert werden. Noch ist das Abkommen nicht in Kraft, es muss erst noch vom Kongress geprüft werden. Klar ist aber, für die USA und für Donald Trump ist das Abkommen nicht nur ein Energieprojekt, sondern auch ein wirtschaftliches und strategisches Geschäft.
1: Nun kommt ja dieses Abkommen mitten in einem Krieg der USA gegen den Iran, wo es auch um die Atomfrage geht. Ist das Zufall oder gibt es da einen direkten Zusammenhang?
3: Ja, Zufall ist es kaum. Das Abkommen muss vor dem Hintergrund des Irankriegs gesehen werden. Der Konflikt hat gezeigt, wie instabil die Region ist und wie groß vor allem die Sorge der arabischen Golfstaaten vor einem nuklear bewaffneten Iran bleibt. Mit dem Abkommen senden die USA gleich mehrere Botschaften. Erstens wollen sie Saudi-Arabien als wichtigsten Partner am Golf noch enger an sich binden. Zweitens zeigen sie dem Iran, dass sie trotz des Kriegs ihre Verbündeten langfristig sicherheitspolitisch und technologisch unterstützen. Und drittens wollen die USA verhindern, dass Saudi-Arabien sich stattdessen eben an China oder Russland wendet, um ein Atomprogramm aufzubauen. Aber das Abkommen ist genau deshalb auch umstritten hier in Washington, weil ausgerechnet während eines Kriegs, der sich um das iranische Atomprogramm dreht, nun Saudi-Arabien die Möglichkeit erhält, Uran selbst anzureichern. Das könnte anderen Staaten der Region dazu bewegen, ebenfalls nach solchen Fähigkeiten zu streben und einen nuklearen Wettbewerb im Nahen Osten auslösen. Befürwortende politische Stimmen hier entgegen, gerade weil Saudi-Arabien sein Atomprogramm ohnehin aufbauen wolle, sei es besser, dass dies unter amerikanischer Aufsicht und mit vertraglichen Sicherheitsauflagen geschehe.
1: Sagt USA-Korrespondentin Barbara Colby. Das Abkommen zwischen den USA und Saudi-Arabien muss zuerst noch durch den US-Kongress. Dass dieser dem Abkommen zustimmt, gilt Stand heute als wahrscheinlich. Wir bleiben noch kurz in Washington. Das Repräsentantenhaus hat Geld genehmigt, damit der Krieg im Iran weitergeführt werden kann.
2: Das Verteidigungsministerium soll zusätzliche 60 Milliarden Dollar erhalten. Bisher rechneten die USA mit Kosten von 37 Milliarden für den Krieg gegen den Iran. Das Gesetzespaket enthält auch Geld für die US-Landwirtschaft und für eine umstrittene Änderung des Wahlrechts. Im Repräsentantenhaus erhielt das Paket nur eine knappe Mehrheit. Die Demokraten stimmten fast geschlossen dagegen. Es ist nicht sicher, dass das Iran-Paket auch im Senat eine Mehrheit erhält. Derweil haben die USA den Iran erneut angegriffen. Das teilte das zuständige US-Militärkommando mit. Im Visier seien militärische Ziele im Iran gewesen, etwa Drohnen- und Raketenlager. Angriffe gab es auch im Roten Meer, der Akteur, die Houthi-Rebellen im Jemen. Diese hatten Anfang Woche eine Seeblockade gegen Saudi-Arabien angekündigt. Nun teilten sie mit, sie hätten zwei Schiffe im Roten Meer angegriffen, die die Blockade verletzt hätten. Die Houthi-Rebellen werden vom Iran unterstützt.
1: In Spanien und Frankreich kämpfen Feuerwehren weiterhin gegen große Waldbrände. Schauen wir zuerst auf Frankreich.
2: Dort wüten unter anderem Flammen in der Nähe von Bordeaux. 2000 Hektar sind bereits durch den Brand zerstört worden und das Feuer erstreckt sich über 15 Kilometer. Über 12.000 Menschen sind in Sicherheit gebracht worden, wie die lokalen Behörden bekannt gaben. In der beliebten Ferienregion wurden etwa mehrere Campingplätze evakuiert. Bei Marseille wütet ebenfalls ein Waldbrand. Gestern hieß es, über 1000 Feuerwehrleute stünden dort im Einsatz. Auch Löschflugzeuge und Helikopter werden eingesetzt. Innenminister Laurent Nunez gab bekannt, dass seit Beginn des Jahres mindestens 44.000 Hektar Land in Frankreich verbrannt seien.
1: Und wie sieht die Situation in Spanien derzeit aus?
2: In der Provinz Guadalajara hat ein Waldbrand inzwischen rund 32.000 Hektar Land zerstört. Hunderte Feuerwehrleute sind im Einsatz. Es sei einer der größten Brände der vergangenen Jahrzehnte, hieß es von den Behörden. Der Brand war vor einer Woche ausgebrochen.
1: Der Google-Mutterkonzern Alphabet hat die Erwartungen an der US-Börse deutlich übertroffen und wächst weiter kräftig. Das zeigen die jüngsten Quartalszahlen. Dabei verdient der Konzern weiterhin vor allem mit der Google-Suche viel Geld, obwohl lange befürchtet wurde, künstliche Intelligenz könnte genau dieses Geschäft unter Druck setzen. Wirtschaftsredaktorin Nora Meuli ordnet ein, was hinter dem starken Quartal steckt.
4: Ja, der Konzern verdient noch immer, vor allem mit Werbung, sehr viel Geld. Genau mit dem Geschäft also, das wegen der künstlichen Intelligenz massiv an Bedeutung zu verlieren drohte. Die Idee dahinter war, dass viele Menschen heute lieber einen Chatbot fragen, als auf Google zu suchen und so die Suchmaschine umgehen. So würde dann auch das Geschäft mit der Werbung rund um die Suchmaschine einbrechen. Der Google-Konzern hat darauf sehr offensiv reagiert.

0: Wir haben noch eine Wirtschaftsmeldung aus der Schweiz. Es geht um den Nahrungsmittelkonzern Nestlé.
1: Nestlé lagert sein Geschäft mit Mineralwasser aus. Es geht um Marken wie San Pellegrino, Perrier und Vittel. Konkret gründet Nestlé zusammen mit dem US-Investor Platinum Equity eine neue Firma, die den beiden je zur Hälfte gehört. Der Teilverkauf des Mineralwasserbereichs bringt Nestlé 2,8 Milliarden Franken. Die Börsendaten von SIX, der Dow Jones Index in New York, hat unverändert geschlossen. Der Nikkei Index in Tokio steigt um 0,2%. Der Euro wird zu 92,96 Rappen gehandelt und der Dollar zu 81,37 Rappen. Und das Wetter? Heute scheint oft die Sonne. Zunächst ziehen einige Wolkenfelder vorüber, am Nachmittag bilden sich in den Bergen Quellwolken. Die Temperaturen erreichen im Norden etwa 26 und im Süden bis zu 31 Grad.
0: Heute Morgen, so heißt diese Sendung, verantwortlich für die Inhalte ist Peter Hanselmann und die Zeit 8.39 Uhr.
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3: Bereit, um aus dem Haus zu gehen oder sind Sie gerade mal aufgestanden? Ja, egal wo Sie gerade sind, ich begleite Sie gerne. Guten Morgen.

Michi Geig dirigierte hier das L'Orfeo Barockorchester. Das war die Ouvertüre aus der ersten Orchestersuite von Johann Caspar Ferdinand Fischer. Der Komponist, er lebte zur gleichen Zeit wie Jan Dismas Zelenka. Von dem hören wir gleich ein Stück. Fischer, er war aber um einiges älter. Ob sich die beiden persönlich kannten, das ist nicht belegt. Klar ist aber, dass Zelenka Fischers Musik kannte und sich damit beschäftigt hat. Auf Fischer gibt's jetzt Zelenka. Voilà.

Mit viel Schwung schickt sie hier Jan Dismas Zelenka in den neuen Tag. Das war der Anfang aus seinem Concerto Alto Concertanti. Daniel Deuter leitete die Batzdorfer Hofkapelle. Donnerstagmorgen, das Wetter, ja, das macht mir richtig gute Laune. Ihnen hoffentlich auch. Sommer, wie man ihn sich wünscht. Haben wir draußen Sonne, warm, aber nicht heiß und die Nacht wunderbar kühl. Heute beginnen die Hundstage, haben wir heute Morgen erfahren. Das ist der offizielle Start für die richtig heißen Sommertage, obwohl wir die ja bereits hatten in den letzten Wochen. 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

0: Entspannte Lautenmusik von Carlo Gesualdo Borsulian spielte die Aria di Servanda. Hermann Burger, ich geb's zu, ich kannte den Schweizer Autoren bis jetzt nicht. Rael Giger ist heute Thema im Kulturplatz-Talk. Sag mir, wer war denn dieser Hermann Burger und warum sprechen wir über ihn?
1: Es ist kein Wunder, dass du ihn vielleicht nicht kennst.
0: Bin ich froh.
1: Wir mussten ja früher eher Frisch oder Dürrenmatt lesen in der Schule und keinen Burger. Dabei war er eine ganz schillernde Person, die auch große Berühmtheit erlangt hat zu Lebzeiten damals. Und es ist auch mir ein Rätsel, weshalb ausgerechnet er, der viele Preise auch gewonnen hat in der Literatur, in Vergessenheit geriet. Ich werde dieses Rätsel heute gerne lösen.
0: Wer ist dein Gast? Ja, genau.
1: Ist der Herausgeber von Burger. Er hat zwei aktuelle Werke mitgebracht aus seinem Nachlass, die veröffentlicht werden jetzt. Simon Zumsteg, der Literaturwissenschaftler, wird uns hier auf die Sprünge helfen.
0: Ich bin gespannt auf die Geschichte und Anekdoten zu Hermann Burger gleich im Kulturplatz-Talk hier auf SRF 2 Kultur.

Mit einem Paukenschlag quasi endet das Scherzo aus der Serenade D-Dur von Ethel Smyth. Joshua Weilerstein leitete das Orchestre de Chambre de Lausanne. Hat Ihnen die Musik gefallen heute Morgen? Valerio Benz hat sie ausgesucht und zusammengestellt. Sie erreichen uns jederzeit mit einer Mail an studio@srf2kultur.ch.

0: Die Nachrichten von SRF um 9 mit Corinna Heinzmann. Verdacht auf Amtsmissbrauch und Nötigung. Die Staatsanwaltschaft ermittelt gegen ein Mitglied der Tessiner Kantonsregierung. Und obwohl immer mehr Leute KI-Chatbots nutzen, die Suchmaschine Google spült dem Tech-Konzern Alphabet Milliarden in die Kasse. Das Wetter vorwiegend sonnig, im Norden um 26 Grad und im Süden 31 Grad. Im Tessin ermittelt die Staatsanwaltschaft gegen Regierungsrat Claudio Zali wegen Amtsmissbrauchs und versuchter Nötigung. Es geht darum, dass das Tessiner Regierungsmitglied seine Position genutzt haben soll, um Informationen über einen inhaftierten Jugendlichen zu bekommen, dessen Mutter er kennt. Claudio Zali soll mehrere hochrangige Beamte und die zuständige Jugendrichterin zu sich ins Büro eingeladen haben, um etwas über die Haftbedingungen des 14-Jährigen zu erfahren. Dies könnte gemäß Staatsanwaltschaft eine unzulässige Einmischung in den Fall sein. Zali weist den Vorwurf zurück, er habe keinen Druck ausgeübt, er habe nur das Gespräch gesucht. Laut der Tessiner Zeitung La Regione hat die Staatsanwaltschaft Vernehmungen und Durchsuchungen vorgenommen. Die Geschäftsprüfungskommission des Tessiner Kantonsparlaments hat bereits früher angekündigt, das Verhalten Zalis zu untersuchen. Nun zu einem der größten Tech-Konzerne der Welt. Alphabet, der Mutterkonzern von Google, verdiente in den letzten Monaten deutlich mehr Geld. Der Umsatz von Alphabet war im zweiten Quartal so groß wie noch nie und der Gewinn vervierfachte sich im Vergleich zum Vorjahresquartal. Den größten Teil des Gewinns machte Alphabet mit Beteiligungen an anderen Firmen, wie zum Beispiel SpaceX, dem Unternehmen von Milliardär Elon Musk. Aber auch das Geschäft mit der Suchmaschine Google brachte Alphabet Milliarden ein, sagt SRF-Wirtschaftsredaktorin Nora Meuli.
1: Der Konzern verdient noch immer, vor allem mit Werbung, sehr viel Geld. Genau mit dem Geschäft also, das wegen der künstlichen Intelligenz massiv an Bedeutung zu verlieren drohte. Die Idee dahinter war, dass viele Menschen heute lieber einen Chatbot fragen, als auf Google zu suchen und so die Suchmaschine umgehen. So würde dann auch das Geschäft mit der Werbung rund um die Suchmaschine einbrechen. Der Google-Konzern hat darauf sehr offensiv reagiert und eine eigene KI entwickelt. Diese hat er dann in die eigenen Suchanfragen integriert und diese Strategie scheint aufzugehen. Google dominiert das Suchmaschinengeschäft weiterhin. Der Umsatz ist in diesem Bereich im Vergleich zum Vorjahr um fast 17% gestiegen. Aber Alphabet ist ja nicht nur die Suchmaschine Google, sondern auch die Videoplattform YouTube, Google Maps und die selbstfahrenden Taxis des Tochterunternehmens Waymo gehören zum Konzern. Insgesamt wuchs der Umsatz im Vergleich zum letzten Jahr um 24% auf rund 120 Milliarden US-Dollar. Alphabet ist zum Beispiel auch im Cloud-Geschäft sehr stark gewachsen, im Vergleich zum Vorjahr um 82%.
0: SRF-Wirtschaftsredaktorin Nora Meuli. Zwei Meldungen des Morgens in der Übersicht. Die USA wollen Saudi-Arabien beim Aufbau eines zivilen Atomprogramms helfen. Die beiden Länder haben ein entsprechendes Abkommen unterschrieben. Dabei geht es unter anderem darum, dass Saudi-Arabien künftig Energie mit Atomkraft produzieren kann. Das US-Energieministerium sagt, es sei sichergestellt worden, dass Saudi-Arabien das Atomprogramm nicht für militärische Zwecke missbrauchen könne, also keine Atombomben baut. Die Details des Abkommens sind aber noch nicht bekannt. In Spanien und Frankreich kämpfen Feuerwehrleute weiterhin gegen Waldbrände. In der Nähe von Bordeaux zum Beispiel mussten mehrere tausend Menschen vor den Flammen flüchten. In Spanien brennt es unter anderem in der Nähe von Madrid. Das Feuer dort gehört gemäß Behörden zu den größten Bränden der letzten Jahrzehnte. Wir kommen zu den Börsendaten von SIX. Der Euro wird zu 93,02 gehandelt, der Dollar zu 81,44. Und noch der Blick aufs Wetter. Heute scheint oft die Sonne. Zunächst ziehen einige Wolkenfelder vorüber. Am Nachmittag bilden sich in den Bergen Quellwolken. Die Temperaturen erreichen im Norden etwa 26 Grad und im Süden bis zu 31 Grad. Das waren Nachrichten von Radio SRF. Verantwortlich Jan Gröbler.
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3: Mein Name ist Hermann Arbogast Brenner. Ich bin ein Abkömmling der berühmten Zigarrendynastie Brenner Söhne AG im aargauischen Stumpenland.
0: Sie hörten Hermann Burger, der aus seinem letzten Roman «Brenner» liest. Hermann Burger, noch nie von Hermann Burger gehört, damit sind Sie nicht allein. Dabei galt er als einer der bedeutendsten deutschsprachigen Autoren seiner Generation. Wie kann das sein? Ausgerechnet dieses Jahr erscheinen zwei bislang unveröffentlichte Werke und wir fragen uns, warum verschwindet einer der originellsten Autoren der Schweiz beinahe aus unserem kulturellen Gedächtnis? Wer war dieser Mann, dessen Leben zugleich schillernd, tragisch und viel zu kurz war? Darüber spreche ich heute mit dem Literaturwissenschaftler, Burger-Herausgeber Simon Zumsteeg. Sie sind heute mein Gast. Ich freue mich.
4: Danke für die Einladung.
0: Herzlich willkommen. Sie haben über Hermann Burger promoviert und beschäftigen sich seit vielen Jahren mit seinem Werk. Jetzt erscheinen gleich zwei bislang unveröffentlichte Texte aus seinem Nachlass. Das Theaterstück «Die Scheintoten», das bereits im Juni erschienen ist, und im Herbst folgt das Romanfragment «Urbrenner». Beginnen wir aber ganz am Anfang. Wenn Sie Hermann Burger jemanden beschreiben müssen, der noch nie von ihm gehört hat, wer war dieser Mann?
4: Er war eine ausgesprochen außerordentliche Figur, auch im Literaturbetrieb der damaligen Zeit, weil er sein Werk, das er geschrieben hat und das zugegebenermaßen auch widerborstig ist, wenn man es liest, es ist eine sehr artistische Prosa, die er geschrieben hat, immer auch mit seinem Leben beworben hat. Er war nebenher noch Zauberer zum Beispiel. Er hat für verschiedene Medien geschrieben, also Aargauer Zeitung war dabei, dann später aber auch, als er mehr Erfolg hatte, die Frankfurter Allgemeine Zeitung oder das Tagesanzeiger Magazin. Er war, um es noch einmal kurz zu sagen, eine unglaublich schillernde Person, die zugleich eine extrem artistische
0: diese artistische Prosa, das werden wir vielleicht gemeinsam herausfinden, was es damit auf sich hat, wie diese klingen könnte. War das Liebe auf den ersten Satz oder musste Herr Burger sie auch ein bisschen erobern zuerst?
4: Nein, ich habe wirklich eigentlich vom ersten Augenblick an mit ihm Tuchfühlung aufnehmen können. Es hat aber auch damit zu tun, Burger stammt aus dem Aargau. Ich bin selber damals im Kanton Aargau in die Kantonsschule gegangen. Und bei den Lehrpersonen, die vor allem dann das Fach Deutsch unterrichtet haben, war Burger demgemäß auch eine große Nummer. Und so bin ich schon in jungen Jahren mit seinem Werk in Kontakt gekommen und dementsprechend dann während des Studiums dabei geblieben.
0: Das ist interessant. Also bei Ihnen war das im Schulkanon, aber sonst hatte er, wir mussten Dürrenmatt oder Frisch lesen, aber keinen Burger. Wieso hat er es nicht in den schweizerischen Schulkanon geschafft?
4: Ja, ich denke schon, also damals war das so, es war nicht der Schulkanon im Schlechten, also schlechthin, sondern im Aargau, weil die Lehrpersonen auch mit ihm studiert haben zum Beispiel. Er war ja Germanist, habilitierter Germanist, er hat an der Universität Zürich zuerst promoviert und dann an der ETH eine Habilitation nachgereicht. Und die hatten auch diese persönliche Beziehung zu diesem Autoren. Und dementsprechend haben sie ihre Schülerinnen und Schüler dann auch, ich sage es jetzt in Anführungszeichen, geplagt mit diesem Werk.
0: Muss man.
4: Weil es natürlich, ich denke da vor allem an den ersten Roman Schilten aus dem Jahr 1976. Das ist ein Roman, der zugleich eben auch den Schulbetrieb thematisiert, aber auf eine ganz groteske Art und Weise thematisiert. Und so ist das gekommen, dass zwar im Aargau dann Lehrpersonen ihre Schülerinnen und Schüler mit den Text oder mit den Texten bekannt gemacht haben, aber dass das vielleicht nicht in die ganze Schweiz ausgestrahlt hat.
0: Schweizweit bekannt wurde er ja dann durch diese schillernde Figur, die er geworden ist. Also wir können einfach einmal versuchen zu beschreiben, was da hängen geblieben ist in der Öffentlichkeit mit vielen Auftritten. Ferrari, Zauberkünstler, Zigarren, PR-Berater. Wie würden Sie das Bild, das da nachhalt, beschreiben?
4: Ja, Sie haben jetzt mit diesen Stichworten so Etappen in Hermann Burgers Leben beschrieben. Die meisten Aspekte, die Sie genannt haben, sind erst spät in seinem Leben aufgetaucht. Ich denke da an den Ferrari zum Beispiel. Das war 2 Jahre vor seinem Tod, dass er tatsächlich einen solchen Ferrari angeschafft hat, weil er ein Leben lang davon geträumt hat. Das hatte aber auch damit zu tun, dass er eben, und das muss man erwähnen, er ist früh gestorben. Er hat mit 46 Jahren sich das Leben genommen, weil er lange Jahre an einer bipolaren Störung gelitten hat, die ihm das Leben verunmöglicht hat, kann man sagen. Und da ist dann zum Beispiel diese Ferrari ein Symptom dieser Störung gewesen. Oder er hat sich einen solchen Luxusboliden angeschafft, weil das ein Kindertraum von ihm war.
0: Mindestens einen.
4: Ja, genau. Es waren dann paradoxerweise sogar mehrere. Also er hat wieder einen verkauft und das noch bessere Modell geholt. Mhm. Aber es ist für mich natürlich, weil ich mich ja so lange mit dem Werk auseinandergesetzt habe, vor allem wichtig auch zu zeigen, dass diese Literatur so lebenswert ist. Mhm. Das war jetzt bezogen auf Ihre Frage nach der schillernden Figur, das war ein Merkmal in der Öffentlichkeit, dass dieser Autor eben auch für die Schweiz ganz untypisch hingestanden ist und gesagt hat, ich habe diese Krankheit, ich habe diese Autos. Also er hat etwas dem Scheine nach Unbescheidenes gemacht, was man so dem Klischee entsprechend sagen würde, machen Schweizerinnen und Schweizer eher nicht, oder zumindest in der damaligen Zeit.
0: Er war seiner Zeit vielleicht diesbezüglich voraus.
4: Wir sprechen so über die 80er Jahre und eben Ende 70er Jahre. Aber von den anderen Aspekten, die Sie angesprochen haben, zum Beispiel die Zigarren, das ist tatsächlich so, dass Burger im Kanton Aargau im sogenannten Stumpenland aufgewachsen ist. Es ist Menzikon ist sein Heimatdorf und dort war die damalige schweizerische Tabakindustrie zu Hause. Und dementsprechend hat ihn das von Kindesbeinen an begleitet. Mhm. Und dieser erste Satz, den wir gehört haben, also beim Intro, das ist der erste Satz seines Romans «Brenner», wo er diese Parallelschaltung von Fiktion und Realität noch einmal auf die Spitze treibt. Dass er eigentlich, der heißt zwar Hermann Arbogast Brenner, aber ganz viele Aspekte dieser fiktiven Figur sind eben autofiktional oder wie man damals noch gesagt hat, autobiografisch.
0: Das war vielleicht noch nicht so en vogue. Aber wie nah man ihn damals war, also da klingt ja auch ein Stück Genie durch. Also er war auch Philosoph, er hat auch promoviert, er wollte Grafiker werden. Ich habe Grafiken gesehen, die er gezeichnet hat. Schön. Ja. Also er hatte so viele Talente. Das hat sich ja auch ein bisschen mit der Wahrnehmung der Bevölkerung, das drückte nicht ganz durch, oder?
4: Ja, also auch Musik übrigens, er war ein sehr guter Musiker, hat Klavier gespielt und Vibraphon, es war diese zeichnerische Begabung da, er war eine Art Tausendsasser und er hat das eben, ich habe es vorher angesprochen, er hat das auch zum Markte getragen, also er hat darüber gesprochen, er hat gezeigt, was er alles kann, das hat ihm nicht nur Sympathien eingebracht, er war eine sehr polarisierende Figur und ist heute noch, wenn man mit den Menschen über ihn spricht, wenn er denn noch gekannt wird, eine polarisierende Figur. Aber er hatte unbezweifelbar diese große Talentanlage, dass er eben mehrere Kunstsparten sehr souverän ausüben konnte.
0: Also Max Frisch nannte ihn einen Blitzkerl. Ja. Marcel Reicher-Renitzky verehrte ihn und andere fanden ihn wiederum maßlos. Woran scheiden sich die Geister?
4: Ich denke, schon in der öffentlichen Wahrnehmung schieden sich die Geister eben an diesem, wie soll man sich als Künstler verhalten? Das, ist das angebracht, dass man sich selber und sein eigenes Leben so offensiv zum Markte trägt? Bei der Literatur wiederum ist es so, dass es darauf ankommt, welche Art von Literatur man gerne hat. Ich habe vorher das Stichwort der Artistik genannt. Das ist so gemeinhin dann gegeben, wenn Literatur beginnt, sich auch selber zu thematisieren. Also nicht nur eine Geschichte erzählt wird von A bis Z, die einen Handlungsstrang hat, den man einfach verfolgen kann, sondern wenn auch diese berüchtigte Metakomponente mit reinkommt. Also wenn die Literatur, währenddem sie diese Geschichte erzählt, sich auch noch selber thematisiert. Was mache ich eigentlich jetzt? Oder welche Geschichte erzähle ich?
0: Es klingt noch etwas abstrakt und auch, Sie haben anfangs gesagt, man musste die Schüler plagen. Wie findet Hermann Burger als schwierig zu lesen? Also wie sehen Sie das?
4: Ja, also beim Plagen, das stimmt, das sollte man nicht unkommentiert über den Äther schicken. Ich meinte mit Plagen, weil eben Schilton, da ist die Todesthematik ganz, ganz zentral. Die hat ihn ja auch sein ganzes Leben beschäftigt. Und ich kann das kurz ausführen. Das ist ein Roman, in dem ein Lehrer in der tiefsten aargauischen Provinz seine Schüler und Schülerinnen daraufhin trainiert, sich auf den Tod vorzubereiten. Und zwar macht dieser Lehrer die Beobachtung, dass er im Schulhaus sitzt und wenn er zum Fenster rausschaut, sieht er auf den Friedhof. Und die Turnhalle in diesem Schulhaus, die wird zugleich auch für Abdankungen genutzt. Und das ist so der Kippmoment. Dann sagt dieser Armin Schildknecht, das Einzige, was wirklich wichtig ist im Leben, ist, sich auf den Tod vorzubereiten. Zu sterben, lernen zu sterben. Mhm. Und das ist natürlich für, ich rede über Jugendliche, oder? Auch ich würde das heute noch unterscheiden, das ist dann schwierig.
5: In der Sturm- und Drangphase.
4: Ja, oder man will nicht, man geht ins Leben hinaus und will eigentlich das Leben umarmen und nicht sich mit dem Ableben bereits auseinandersetzen. Das meinte ich mit Plagen.
5: Ja.
4: Jetzt muss man sagen, was ist eben nicht Plagen daran? Das ist von einer so grotesken Komik, auch dieser Roman Schilton schon, es ist so überzeichnet, dass das dann eben witzig wird, mit dem herkömmlichen Begriff komisch wird.
5: Darauf würde ich gerne noch kommen, diese humorvolle Seite. Wollen wir ihm persönlich einmal zuhören? Er hat in einer Aufnahme aus dem Jahre 86 im SRF Literaturmagazin auf die Frage geantwortet, was er einem Leser sagen würde, der denkt, seine Sprache sei doch viel zu elitär. Da antwortet er:
6: Ich würde ihm entgegnen, es ist nicht elitär, von etwas so begeistert zu sein, dass man es eben sehr hoch einstuft, nicht? Es ist nicht elitär, im Fußball etwas Adliges zu sehen, weil man eben so fußballbegeistert ist. Das würde ich ihm sagen.
5: Was sagen Sie dazu?
4: Ja, ich denke, das hat doch seine Berechtigung. Also wenn er sagt, ich bin habilitierter Germanist, ich liebe die Literatur, das hat er gemacht, das kann man ihm ohne zu lügen attestieren, dann ist doch Literatur, die sich selber thematisiert, dann quasi das Nonplusultra. Und was er hier anspricht, auch mit dem Vorwurf des Elitarismus, er gilt als sogenannter Poeta Doctus, also ein gelehrter Dichter, einer, der eben den Goethe und den Mann und den Ben etc. gelesen hat. Und sobald er das reinnimmt in seiner Literatur, ist der Vorwurf natürlich, und was machen diejenigen, die das nicht kennen? Was haben wir noch davon, wenn wir diese Literatur lesen und gar nicht merken, jetzt hast du ja, das ist ja Ben, das du da gesprochen hast.
5: Ich habe da auch seine Antwort dazu gefunden, wie er dann sagt, ja, ob man literaturgeschichtliche Vorkenntnisse dann brauche überhaupt, um ihn zu lesen.
6: Ich würde Ihre Definition anzweifeln. Man muss nicht wissen, was gemeint ist. Dass ein Zitat wie eine Blume im Garten erscheint. Deshalb sind diese Zitate auch ohne Anführungsstriche gesetzt, nicht? Er muss einfach die Atmosphäre von Literatur muss sich auf ihn übertragen, aber er muss nicht genau sagen können, das ist jetzt eine Paraphrase zu Rilke und das kommt aus dem Gespräch im Gebirg von Ceylan. Das muss er nicht.
5: Hat er recht?
4: Ja, ich würde das jetzt aus der großen Distanz von fast 40 Jahren schon auch in Zweifel ziehen. Also natürlich hat er recht, weil er sagt, eigentlich ist die Sprache wie ein Garten oder ein Wald, in dem die verschiedenen Bäume da sind und dann dürfen diese Pflanzen auch wachsen. Er spricht ja die Atmosphäre an. Andererseits, jetzt aus meiner persönlichen Lesebiografie muss ich sagen, ich habe entschieden etwas davon, dass ich die Allusionen, also diese Anspielungen auch erkenne. Oder es gibt eine ganze Kategorie dann von Wortwitz oder von Sprachspielerei, die darüber funktioniert, dass diese Texte, ich sage jetzt den Fachbegriff aus der Literaturwissenschaft, intertextuell sind.
5: Also das beglückt Sie dann, wenn Sie diese Stellen erkennen?
4: Ja, auch weil es eben witzige Konstellationen gibt.
5: Sie haben ja die Fahne mitgenommen, des Romanfragments, das erscheint, und auch das andere, ein anderes Werk. Würden Sie ein Beispiel uns vorlesen daraus, wie wir diese Sprache zu verstehen haben?
4: Ja, ich muss einfach, bevor ich das tue, kurz vorausschicken, was es ist. Aber ja. Genau, ich habe ein solches Beispiel dabei. Es ist eben jetzt ein Ausschnitt aus diesem Theaterstück Die Scheintoten, das erschienen ist. Das hat er 1987 geschrieben, es kam aber nie zur Aufführung, weil zwar er im engen Kontakt mit dem Schauspielhaus das entwickelt hat, aber es so von der Textart beschaffen war, dass das Schauspielhaus bzw. der damalige Dramaturg gesagt hat, da brauchen wir noch ganz, ganz viel Arbeit, dass für die Bühne spielbar ja. ist.
5: Okay.
4: Und dementsprechend ist das, weil eben Burger sich, das Leben Burger sich im Rahmen seiner Krankheit so beschleunigt hat, ist dieses Stück nie zur Aufführung gelangt. Er ist gestorben, bevor diese Arbeit auf der Bühne gemacht werden konnte. Und jetzt ist das, und das war auch ein Vorwurf dieses Dramaturgen, dass eben ein Theaterstück eigentlich nicht so intertextuell sein sollte. Weil ja, wenn man da im Theater sitzt, wenn man das etwas gezeigt wird, dass es eine, vom Wort her Theaterschau, eine Schau ist, und da wird ganz viel mit Anspielungen gearbeitet. Das heißt, das ist jetzt der Anfang des fünften Bildes, den ich da als Beispiel für die vorher besprochene Thematik dabei habe. Und da sieht man, dass eben sogar Figuren, die eigentlich nicht so sprechen dürften von ihrem Bildungsstand her, auf einmal auch sehr, sehr gebildet sind.
5: Ich bin gespannt.
4: Es ist so, dass die Hauptfigur Stocker, das ist ein autofiktionales Alter Ego des Autors, das möchte ausbrechen aus dieser Klinik der Scheintoten, in die es da hineingeraten ist. Und da hat es einen Nachtportier, der jeweils schaut, wer geht da rein, wer kommt raus. Eigentlich darf niemand raus. Die Scheintoten sind auf Ewigkeit dort gefangen. Und dann versucht es der Stocker trotzdem, will ausbrechen. Das gelingt ihm natürlich nicht. Und er kommt zurück, völlig verschmiert von seiner Flucht. Und dann sagt der Stocker, was er erlebt hat, und sagt, das ist ja wahnsinnig, die Strecke von Köpf. Verstehen Sie, Umberer? Kramper müsste man sein oder Dispatcher, wie bei Jonsson, Mutmaßungen über Jakob, in der Tat. Also das ist noch der Schriftsteller, der so spricht. Da kommt zuerst die Allusion, also die Anspielung auf Gerhard Köpfs Roman «Die Strecke». Das ist ein Freund von Burger gewesen, schreibt auch bis heute. Und dann kommt auch die Anspielung auf Jonsson. Und jetzt kommt aber der Umbra, der ist eigentlich von Umbra, der Schatten, ein Nachtschattengewächs. Burger hat viele solche Dienerfiguren. Und der dürfte eigentlich nur, also nichts von Literatur verstehen. Und der Umbra antwortet ihm jetzt aber, hat Ihnen denn Ihre Literatur bisher, wenn ich mir die Frage erlauben darf, auch nur einen Schritt weitergeholfen, Herr Poeta? Ihr ganzer Bildungskram, den Sie in Frau Melitas Etablissement ausbreiten, als wäre da ein Publikum, das ständig Beifall zollt für Ihre Geistreicheleien, das Gegenglück Streicheleinheiten verteilt, bitte sehr. Also auch der Umberer, da kommt Ben drin vor mit das Gegenglück, ist eine berühmte Formel aus dem Gedicht Einsamer Nie. Dann kommt eben zuerst vor, dass er mit seinem Bildungskram nirgendwo hinkommt. Also Sie haben es vielleicht nur an diesem kleinen Mini-Dialog, sieht man schon, da braucht man, wenn man nicht weiß, was das Gegenglück soll, hat man nicht so viel davon.
5: Und eine große Fantasie vielleicht.
4: Ja, eben, das wäre dann die Atmosphäre, oder? Wenn Sie jetzt den Gegenleser oder die Gegenleserin nehmen, die ohne Literaturkenntnisse unterwegs ist, die sieht dann diesen Neologismus. Was ist eine Gegenglücksstreicheleinheit? Das gibt sonst nirgends, das hat er erfunden. Mhm. Also man hat auch dann etwas davon, aber wenn man dann weiß, das ist Ben, das war für ihn ganz wichtig, sie haben sich schon in der Kindheit diese Verse, also in der Adoleszenz diese Verse vorgelesen, dann kommt noch eine zweite Ebene dazu.
5: 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Zu Gast im Kulturplatz Talk ist Literaturwissenschaftler Simon Zumsteeg. Er hat uns gerade Hermann Burger vorgelesen. Er betreut immer wieder Publikationen aus dem Werk und Nachlass von Hermann Burger, dem wohl eigenwilligsten und exzentrischsten Schweizer Autor des 20. Jahrhunderts. Simon Zumsteeg, man hat den Eindruck, er interessierte sich weniger für Helden als für Menschen, die irgendwie neben der Welt stehen. Auch die Figuren, die sonst in seinem Werk vorkommen, das sind so Sonderlinge. Sie haben vorhin den Abwart schon erwähnt, da gab es aber auch Zauberer. Gibt es eine Figur, die Ihnen da besonders ans Herz gewachsen ist?
4: Von den vielen Sonderlingen in Hermann Burgers Werk. Es lebt halt davon, oder sein ganzes Figurenarsenal, dass das eigentlich Underdogs sind. Aber das sind insofern paradoxe Underdogs, als sie eben eine unglaubliche Sprachgewalt aufweisen. Das, was man sagen würde, sonst ist so jemand eher sprachlos und hat keine Stimme und er verleiht diesen Menschen, oder es sind ja Figuren, dann eine Stimme. Und jetzt zu Ihrer Frage. Ich habe sehr gern den Orchesterdiener. Das ist jemand, der im Orchester eigentlich nur die Aufgabe hat, die Instrumente bereitzustellen und zu schauen, dass alles funktioniert. Und der schreibt aber ein Bewerbungsschreiben, dass er seine Arbeit gerne an einem bestimmten Ort verrichten möchte. Und dieses Bewerbungsschreiben ist so fulminant, dass er eben sich als eine Figur erweist, die hochgradig paradox ist. Also er kennt das ganze Oeuvre aller Komponisten. Er ist unglaublich sprachgewaltig, was die Syntax anbelangt, also der Satzbau ist extrem sogenannt hypotaktisch, sind ganz verschachtelte Sätze. Das wäre jetzt so eine Figur.
5: So eine dieser Sonderlinge. Und alle haben eines gemein, die Thematik kreist ums Kranksein, um die Verletzlichkeit, vor allem um den Tod.
4: Ja.
5: Weshalb hat er sich immer mit dem Tod befasst? Ich hätte hier auch eine Archivaufnahme von Hermann Burger, der dazu Stellung nimmt.
7: Ja, weil der Tod ist eigentlich das einzige wirklich ernstzunehmende philosophische, ich betone nicht theologische, philosophische Problem von der Menschheit. Ne? Platon sagt, philosophieren heisst sterben lernen. Eine von unseren Lebensaufgaben ist sterben lernen. Der eine hat 60 Jahre Zeit, der andere 25, der andere 86.
5: Der hatte nur ganz wenig Zeit. Weshalb kreisen seine Thematiken immer um dieses um den Tod?
4: Ja, einerseits schon, weil es objektiv, so wie es jetzt in diesem Einspieler gerade zu hören war, natürlich die große Konstante ist, die unser menschliches Leben angeht, beziehungsweise das ist die Frage, mit der wir uns auseinandersetzen müssen. Weshalb sind wir nur eine gewisse Zeit hier auf dieser Welt und was fangen wir mit dieser gewissen Zeit an? Und bei ihm kommt noch dazu, dass er einerseits früh mit diesem Tod in Kontakt kam, weil er in dieses Menziken ist eine mit einem Bein auch in einer noch frömmelnden Gesellschaft stehende Gesellschaft gewesen. Also das war so, dass er mit seiner Großmutter, die in Tat und Wahrheit seine Großtante war, also er nennt sie in seinen Texten immer die Großmutter, früh mit auf den Friedhof gegangen ist und dort den Kontakt mit den Toten eigentlich schon als Kleinkind gelernt hat. Das ist einen rührenden Satz aus dem Brenner, mit dem er die Sendung begonnen hat. Da nimmt ihn die Großmutter mit auf den Friedhof und dann kommt ein Mundart-Einsprengsel, das hat er erst ganz am Schluss gemacht, das ist ja sein letztes Werk Brenner, und die Großmutter sagt ihm, da aussen bist du heime Bub. Also so eine Todesdidaktik schon für den ganz kleinen Jungen, oder, dass man an diese Thematik herangeführt wird.
5: Klar vor Augen geführt.
4: Ja, das ist das eine, das andere ist dann eben die Krankheit, die in spätestens 1979 so schlimm ereilt hat, dass er immer eine Zeit lang depressiv war und dann in eine Manie geraten ist und produktiv wurde, aber auch nicht auf eine rein von existenziell jetzt keine angenehme Weise zu leben.
5: Und auch als hätte er seinen Suizid vorausgeahnt.
4: Genau, und dort wäre dann der Punkt, Camus sagt das ja auch, den hat er immer zitiert, noch schlimmer als der Tod, als philosophisches Problem ist eigentlich der Selbstmord. Oder? Das ist das philosophische Problem schlechthin. Weshalb soll ich hier bleiben oder darf ich auch früher schon gehen? Und dementsprechend hat ihn diese Thematik so obsessiv nachgerade umgetrieben.
5: Und trotzdem, Marcel Reich-Ranitzky nennt ihn einen der skurrilsten Humoristen. Wie passt denn das, dieser Humor, zu dieser Dunkelheit?
4: Ja, das ist ja ein wesentliches Merkmal des schwarzen Humors, dass man eigentlich die wirklich gravierenden Probleme im menschlichen Leben nimmt und so übersteigert, dass es dann letztendlich ins Komische kippt. Und ich habe das ja versucht, zumindest dann an Schildern Stoff zu zeigen, dass da ein Lehrer, der dafür zuständig wäre, Kinder aufzuziehen und ihnen das Leben zu zeigen, ins Gegenteil kippt und mit ihnen zum Beispiel. Und das zeigt eben auch, dass dieses Theaterstück Scheintoten schon lange in ihm gärte. Der macht mit denen Scheintotenpraktika. Also die müssen dann, die erfundenen Schülerinnen und Schüler, die müssen in der Turnhalle unter die Bretter liegen. Da wird ein Schwedenkasten draufgestellt. Mhm. Und dann müssen sie alle 5 Strophen von Gottfried Kellers Gedicht Lebendig begraben rezitieren. Das ist dann ein Scheintotenpraktikum. Und wer immer das jetzt hört und sagt, das ist ja gar nicht lustig, da kann man sagen, das ist nicht so ein designierter Hermann Burger Leser oder eine designierte Hermann Burger Leserin. Wer aber sieht, dass da ein ganz ernstes Thema auf groteske Art und Weise verhandelt wird, der könnte sich oder die könnte sich sehr wohl für diese Literatur interessieren.
5: Sie haben sich lange mit ihm beschäftigt, sich durch den Nachlass gearbeitet. Das sind 200 Schachteln mindestens.
4: Ungefähr, ja.
5: Minutiös hat er alles aufbewahrt, als wäre ihm bewusst, das müsse man für die Nachwelt aufbewahren. Jetzt, fast 40 Jahre nach seinem Tod, geben Sie diese unveröffentlichten Bücher heraus. Vielleicht noch kurz, Sie sind immer wieder eingetaucht in die Scheintoten und auch Fragmente von Urbrenner. Sie könnten ja dieses jetzt wieder vorschlagen, damit es aufgeführt wird, die ehemalige Auftragsarbeit vom Schauspielhaus Zürich.
4: Ja, das wäre in der Tat die leise Hoffnung. Der Kommentar zu dieser Herausgabe hört so auf, dass da ein Thomas Stressle, ist ja allgemein bekannter Literaturwissenschaftler, in einem Text anlässlich des 80-jährigen Geburtstags von Burger die Hoffnung äußert, dass vielleicht mal ein mutiges Theater sich dieses Stoffes endlich annimmt, oder?
5: Ja.
4: Und das wäre, jetzt ist es da, man muss nicht ins Archiv, man kann dieses Buch lesen und sich überlegen, ob er vielleicht aus der Perspektive 2026 dieses damals gefällte Urteil unspielbar sich überholt hat, weil natürlich auch die Theaterszene und die Art und Weise, was man aufführen kann oder aufführt, sich verändert hat. Da ist, ich denke da an Werke von Jelinek oder ähnliche Provenienz, die ganz stark auch mit Intertextualität arbeiten, die das Sprechstückhafte in den Vordergrund stellen.
5: Können Sie zum Schluss dieses Rätsel noch lösen? Weil auch Stressle hat ihn als Findling der Schweizer Literatur bezeichnet. Wir haben gesagt, Max Frisch schätzte ihn, Reich Ranicki ebenso. Wieso kennen ihn viele heute trotzdem kaum noch? Und Sie müssen diese Überzeugungsarbeit hier leisten.
4: Ja. Ja, Sie haben die Punkte alle noch einmal angesprochen. Zuerst das Bild des Findlings von Thomas Stressle. Das heißt, es liegt ein erratischer Block in einer ansonsten anders funktionierenden Literaturlandschaft. Wir haben dieses Erratische jetzt angesprochen. Das ist eben dieses Artistische, das für manche widerborstig ist oder Widerstände hervorruft. Und das andere, Reich Ranicki, war eine Art Protte, also der hat ihn protegiert, oder? Der hat dafür gesorgt, dass er Preise kriegt, er war von ziemlich früh an, also 79, Fan von Hermann Burger. Und das hieß in der damaligen Landschaft, die noch nicht mit TikTok und, oder BookTok und Instagram funktioniert hat, hieß natürlich, ich habe in einem Leitmedium in Deutschland, das ist die Frankfurter Allgemeine Zeitung, für die hat Reich Ranicki gearbeitet, er war in der Jury vom Ingeborg-Bachmann-Preis, habe ich jemand, der mich ständig auch bespricht und positiv bespricht.
5: Aber das Rätsel haben wir jetzt noch nicht ganz gelöst, oder?
4: Dass er trotzdem vergessen geht?
5: Ja.
4: Ja, weil eben, es ist das Objekt Literatur, das ist widerspenstig und es gab diese Self-Promoting-Figur, Hermann Burger, die gezaubert hat, die Ferraris hatte, die auch Leute angezogen hat, die sonst solche Literatur nicht lesen. Und als in diesem Moment, als dann diese Promotionsmaschine gestorben ist, musste die Literatur für sich alleine sprechen.
5: Und dann wurde es.
4: Das heißt, nicht, dass man sagt, er ist vergessen. Oder? Es gibt ganz viele Fans von Hermann Burger, aber das ist so wie eine Gemeinschaft, eine kleine. Also ich würde, sofern man dieses Rätsel überhaupt lösen kann, ich würde sagen, es hat damit zu tun, dass der wichtigste Verkäufer seines eigenen Werkes Hermann Burger war. Und als er gestorben ist, wurde das schwierig.
5: Vielleicht gehört zu einem Findling der Schweizer Literatur ja gerade auch, dass jede Generation ihn für sich neu entdecken darf. Simon Zumsteg, herzlichen Dank für das Gespräch.
4: Danke Ihnen.
5: In diesem Sinne wünschen wir auch Ihnen, die zugehört haben, viele spannende Neuentdeckungen und dabei auch etwas Zeit für Muße, mit oder ohne Stumpen, frei nach Hermann Burger.
6: So will ich auch heute, an diesem heißen Frühlingsanfang, für die Dauer einer mittleren Zigarre hier ruhen und sinnen, das Pneuma des Puro inhalieren und den Schlieren nachhängen, mich von der nussigen Würze des blauen Dunstes in gewesene Räume hinab und in künftige hinwegtragen lassen.
5: Mein Gast im Kulturplatz-Talk war Literaturwissenschaftler Simon Zumsteeg. Aus dem Nachlass von Hermann Burger erscheinen im Juni das Drama «Die Scheintoten» und im September das Romanfragment «Urbrenner». Unser Gespräch können Sie jederzeit nachhören auf srf.ch. Mein Name Rahel Giger. 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

Da klingt's noch lange nach. Das war das Gitarrenkonzert Nummer 2 von Alan Hofhannes. Javier Calderón spielte das Allegro Giusto auf der Gitarre. Stuart Robertson dirigierte das Royal Scottish National Orchestra. Und von der Gitarre wechseln wir jetzt zum Klavier.

Da kann man noch etwas träumen, auch wenn man schon lange wach ist. Felix Mendelssohn sei Dank, Roberto Proseda spielte sein Lied ohne Worte F-Dur. Jetzt wird es ein bisschen pompöser, wir nehmen wieder etwas Fahrt auf.

Da wird aus dem Vollen geschöpft bei der Sinfonia B-Dur von Giuseppe Niccolini. Vanni Moretto dirigierte die Atalanta Fugiens.

Three Parts Upon a Ground, das war die Fantasie von Henry Purcell, gespielt von der Lautenkompanie. Guten Morgen am Donnerstag.

0: Concerto Grosso B-Dur von Georg Friedrich Händel hier auf SRF 2 Kultur.
1: Die Nachrichten von SRF um 10 mit Patrick Walter. Im Tessin ermittelt die Staatsanwaltschaft gegen Regierungsrat Claudio Zali wegen Amtsmissbrauchs und versuchter Nötigung. Es geht darum, dass das Tessiner Regierungsmitglied seine Position genutzt haben soll, um Informationen über einen inhaftierten Jugendlichen zu bekommen, dessen Mutter er kennt. Claudio Zali soll mehrere hochrangige Beamte und die zuständige Jugendrichterin zu sich ins Büro eingeladen haben, um etwas über die Haftbedingungen des 14-Jährigen zu erfahren. Dies könnte gemäß der Staatsanwaltschaft eine unzulässige Einmischung in den Fall sein. Zali weist den Vorwurf zurück, er habe keinen Druck ausgeübt, er habe nur das Gespräch gesucht. Laut der Tessiner Zeitung La Regione hat die Staatsanwaltschaft Vernehmungen und Durchsuchungen vorgenommen. In Großbritannien kündigt der neue Premierminister Andy Burnham weitere Steuererleichterungen an. So sollen die Gewerbesteuern für Pubs, Clubs und Konzertlokale um 20% sinken. Ein typischer Pub spare im Jahr so umgerechnet 1.200 Franken, so Burnham. Der Staat dürfte pro Jahr rund 100 Millionen Franken weniger einnehmen. Die wegfallenden Steuereinnahmen sollen teilweise aufgefangen werden. Zum Beispiel sollen Steuererleichterungen für gewisse Unternehmen überprüft werden. Dazu gehören etwa Shops für E-Zigaretten. Anders als Pubs würden diese nicht zu einem positiven Zusammenleben beitragen. Die Maßnahme ist Teil von Burnhams Versprechen, die Kosten für Haushalte und Geschäfte zu senken. Er hatte zuvor bereits angekündigt, die Mehrwertsteuer auf Strom zu streichen und Busfahrten günstiger zu machen. Die Außenminister der USA und Russlands haben sich über den Krieg in der Ukraine ausgetauscht. US-Außenminister Marco Rubio und sein russischer Amtskollege Sergei Lavrov trafen sich in der philippinischen Hauptstadt Manila am Rande eines Treffens von südostasiatischen Nationen. Das Gespräch zwischen Rubio und Lavrov dauerte laut der russischen staatlichen Nachrichtenagentur TASS knapp über eine halbe Stunde. Sergei Lavrov kritisierte bei dem Gespräch unter anderem die Waffenlieferungen an die Ukraine. Diese seien inakzeptabel. Wir sind bei den Börsendaten von SIX. Der Swiss Market Index liegt im Moment bei 14.167 Punkten, minus 1%. Der Euro wird zu 93,07 Rappen gehandelt und der Dollar zu 81,46 Rappen. Dann das Wetter. Es ist vorwiegend sonnig heute, im Norden bei rund 26, im Süden 31 Grad. Das waren Nachrichten von Radio SRF, verantwortlich Jan Gröber.
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3: Am Mikrofon jetzt Valerio Benz an diesem sonnigen Donnerstagvormittag, an dem man doch bitteschön nicht alles so ernst nehmen sollte, das meint jedenfalls Josef Haydn und er macht's vor in seinem Streichquartett S-Dur, der Scherz.

Nicht jedes Scherzo ist scherzhaft, dieses auf jeden Fall, sogar offiziell so deklariert von Joseph Haydn, sein Streichquartett S-Dur Opus 33 Nummer 2, der Scherz. Für die Ernsthaftigkeit gebürgt hat hier das Quartetto Casals. Vom Scherz zur Krönung, wobei auch Wolfgang Amadeus Mozart ein Mann war, der zum Humor neigte, zum sogar recht derben Humor, vor allem sprachlich. Musikalisch, da suchte er die Schönheit, in diesem Fall die Schönheit zu Ehren des Kaisers Leopold II., der 1790 in Frankfurt gekrönt wurde und eben dort zu jenem Anlass wurde dieses Klavierkonzert aufgeführt.

Larghetto, der zweite Satz aus dem Klavierkonzert Nummer 26 D-Dur, dem sogenannten Krönungskonzert von Wolfgang Amadeus Mozart. Gespielt hat hier Francesco Piemontesi, der Tessiner Pianist, zusammen mit dem Scottish Chamber Orchestra unter Andrew Manzi. Vom Klavierkonzert zum Concerto Grosso, das ist eine Art Vorläufer der klassischen Konzertform. Dieses hier ist in Neapel entstanden, und zwar durch Alessandro Scarlatti.

0: Fabio Biondi und sein Ensemble Europa Galante im Concerto Grosso Nummer 3 F-Dur von Alessandro Scarlatti.
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0: Hitzetage haben wir schon einige hinter uns und vermutlich auch noch einige vor uns. Offiziell beginnt ja erst heute die heißeste Zeit des Jahres und zwar mit den sogenannten Hundstagen. Dauern tun diese Hundstage bis zum 23. August. Janina Labhardt weiß, wie die Tage auf den Hund gekommen sind.
2: Zugegeben, bei dieser Hitze kann es schon mal vorkommen, dass man sich hundemüde oder gar hundeelend fühlt. Das ist aber nicht der Grund, warum man die Zeit zwischen dem 23. Juli und dem 23. August Hundstage nennt. Vielmehr hat dieser Begriff mit einem besonderen Stern zu tun, Sirius, dem hellsten Stern am Osthorizont. Und weil Sirius ins Sternbild des großen Hundes gehört, nennt man ihn auch Hundsstern. Schon die alten Griechen schrieben der Erscheinung des Hundssterns den Beginn der heißesten Sommertage zu und machten ihn sogar verantwortlich für Fieber, Schläfrigkeit und Lethargie. Diese Zeit bezeichneten sie als Hundstage, die wegen der Hitze und Krankheitsanfälligkeit unbeliebt waren. So hat sich der Begriff der Hundstage bis heute in der westlichen Welt gehalten. In den USA etwa stehen die sogenannten Dog Days für die Zeit, in der der Aktienhandel ungünstig ist. Besonders in der zweiten Julihälfte entfliehen die Börsianer der Bruthitze und die Kurse entwickeln sich nur träge. In Russland wiederum nennt man die Sommerferien Hundstage. Diese dauern volle 3 Monate, von Anfang Juni bis Ende August. Doch nicht in allen Kulturen verbindet man die Hundstage mit Flaute. Im alten Ägypten etwa kündete das Wiedersehen des Hundssterns am Morgenhimmel eine erfreuliche Zeit an. Der Nil überschwemmte und der zurückbleibende Schlamm machte die Felder fruchtbar. Deswegen verehrten die alten Ägypter den hellen Morgenstern. Übrigens, eine alte Bauernregel zu den Hundstagen hierzulande lautet: Hundstage heiß, winterlange weiß. Wie es also bisher aussieht, gibt's viel Schnee im nächsten Winter.

Alexandre Tarot hat uns hier zart bewalzert mit dem zweiten der Walzer Opus Posthum 69 in H-Moll von Frédéric Chopin natürlich hier auf SRF 2 Kultur.

It was a lover and his lass, Worte von William Shakespeare, Musik von Gerald Finzi, Teil des Liederzyklus Let Us Garland Spring. Gesungen hat hier Christopher Moltmann, Bariton, und Martin Brebbins, stand am Pult des BBC Scottish Symphony Orchestra. Sie hören Radio SRF 2 Kultur an diesem wunderbaren Donnerstagvormittag. König oder Königin für einen Tag, das wäre doch gar nicht schlecht heute. Un giorno di regno, so heißt das nämlich in der gleichnamigen Opera Buffa von Giuseppe Verdi.

Das Arte Ensemble Hannover mit dieser Oktettbearbeitung der Opernouvertüre zu Un Giorno di Regno von Giuseppe Verdi. Auch aufgeführt übrigens 1840 an der Mailänder Scala di Oper. Fast schon neu dagegen die folgende Musik von Thomas Addis. 1994 hat es ein Streichquartett Arcadiana zu Papier gebracht.

gespielt hier vom Orchestra of the Swan, Leitung David LePage. O Albion, dieses Stück von Thomas Eddes, es ist nebst anderer Musik heute Abend hier zu hören in der Sendung im Konzertsaal. Ein Live-Mitschnitt mit der Geigerin Maria Wlochowska und der Camerata Bern. Albion, übrigens ein alter Sehnsuchtsname für England, die weißen Kreidefelsen von Dover. Sie sollen da vor dem inneren Auge auftauchen. Wie eine sehnsuchtsvolle Reise mit unterschiedlichen Stationen wirkt auch dieses Konzertprogramm. Englische Komponisten prägen es im zweiten Teil von Bridge über Britain bis hin eben zu Eddes. Im ersten Konzertteil kommt die Reise zum Alten und Sehnsuchtsvollen durch die Musik von Beethoven und der mittelalterlichen Klosterfrau Hildegard von Bingen zustande. Während Bachs Violinkonzert in D-Moll, eine Rekonstruktion nach dem Klavierkonzert, einen ersten Höhepunkt bildet. Hier ab 20 Uhr auf SRF 2 Kultur diese Aufnahme aus Bern. Weiter geht's jetzt mit einer Komponistin aus Frankreich, Rita Stroll.

Rita Stroll, geborene Larousse Lavillette, eine französische Pianistin und Komponistin, Zeitgenossin von Claude Debussy. Das war der zweite Satz, das Scherzo aus ihrem Klavierquintett Grand Fantasie Quintett. Ismaël Marguin am Flügel zusammen mit dem Quatuor Anson. Darauf die musikalische Antwort von Edward Elgar. Er verschafft dem Fagott eine große Bühne in seiner Romanze Opus 62.

Der Fagottist Ruy López hat hier sein Herz ausgeschüttet im Namen von Edward Elgar in der Romanze für Fagott und Orchester Opus 62. Begleitet wurde er vom English Chamber Orchestra. Für den Abschluss dieser Stunde sorgt jetzt ein österreichischer Beethoven- und Mozart-Zeitgenosse Josef Eibler. Mit Mozart war er sogar eng befreundet, hätte ursprünglich das Requiem vollenden sollen, scheiterte allerdings, worauf sich dann Franz Xaver Süssmayr an die Arbeit machte. Wobei, was heißt schon scheitern? Dieser Musik konnte eigentlich sowieso niemand wirklich gerecht werden. Und so konzentrieren wir uns lieber auf das, was Josef Eibler selbst komponiert hat. Ein schönes Beispiel für seine Orchestermusik, hier die folgende Ouvertüre Opus 8.

Sehr schwungvoll, das Orchestre des Chambres de Genève, das Genfer Kammerorchester unter der Leitung von Michael Hofstetter mit dieser Ouvertüre Opus 8 von Josef Eibler. SRF 2 Kultur, es wird bald 11, Zeit für die Nachrichten. Ein paar Takte noch von François Couperin, am Klavier Angela Jowitt.

0: Die Nachrichten von SRF um 11 mit Patrick Walter. Verschiedene Tierschutzorganisationen wollen, dass alle Nutztiere in der Schweiz nach draußen dürfen und Auslauf haben. Das soll in der Verfassung verankert werden. Eine entsprechende Volksinitiative ist bei der Bundeskanzlei zur Vorprüfung eingereicht worden. Nach der Prüfung durch die Bundeskanzlei beginnt die Unterschriftensammlung für die Auslaufinitiative. Damit sie zustande kommt, braucht es 100.000 gültige Unterschriften. Eine Mehrheit der Tiere in der Schweizer Landwirtschaft dürfe nicht nach draußen, so das Initiativkomitee in einer Mitteilung. Zunächst habe man deswegen das Gespräch mit dem Schweizer Bauernverband gesucht, allerdings ohne Erfolg. Zwei Kurzmeldungen aus der Schweiz. Der Kanton Luzern verbietet am 1. August Feuerwerk und Höhenfeuer. Grund dafür sei die anhaltende Trockenheit. Die Waldbrandgefahr sei nach wie vor groß, schreibt der Kanton. Deshalb gilt seit einem knappen Monat auch ein Feuerverbot im Wald und Waldesnähe. Außerdem ruft der Kanton Luzern die Bevölkerung auf, sparsam mit dem Trinkwasser umzugehen. Die Tessiner Staatsanwaltschaft ermittelt gegen Lega-Regierungsrat Claudio Zali wegen des Verdachts des Amtsmissbrauchs und versuchter Nötigung. Zali soll seine Position genutzt haben, um Informationen über einen inhaftierten Jugendlichen zu bekommen, dessen Mutter er kennt. Dies könnte gemäß der Staatsanwaltschaft eine unzulässige Einmischung in den Fall sein. Zali weist den Vorwurf zurück, er habe lediglich das Gespräch gesucht. In Großbritannien kündigt der neue Premierminister Andy Burnham weitere Steuererleichterungen an. So sollen die Gewerbesteuern für Pubs, Clubs und Konzertlokale um 20% sinken. Ein typischer Pub spart im Jahr so umgerechnet 1.200 Franken, so Burnham. Der Staat dürfte pro Jahr rund 100 Millionen Franken weniger einnehmen. Die wegfallenden Steuereinnahmen sollen teilweise aufgefangen werden. Zum Beispiel soll geprüft werden, ob Shops für E-Zigaretten künftig mehr Steuern bezahlen müssen. Anders als Pubs würden diese nicht zu einem positiven Zusammenleben beitragen. Die Maßnahme ist Teil von Burnhams Versprechen, die Kosten für Haushalte und Geschäfte zu senken. Die Außenminister der USA und Russlands haben sich über den Krieg in der Ukraine ausgetauscht. US-Außenminister Marco Rubio und sein russischer Amtskollege Sergei Lavrov trafen sich in der philippinischen Hauptstadt Manila am Rande eines Treffens von südostasiatischen Nationen. Das Gespräch zwischen Rubio und Lavrov dauerte laut der russischen staatlichen Nachrichtenagentur TASS knapp über eine halbe Stunde. Sergei Lavrov kritisierte bei dem Gespräch unter anderem die Waffenlieferungen an die Ukraine, diese seien inakzeptabel. Das Wetter, es ist vorwiegend sonnig heute, im Norden bei rund 26 und im Süden 31 Grad. Das waren Nachrichten von Radio SRF, verantwortlich war Frank Estermann.
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2: Am Mikrofon Valerio Benz an diesem Donnerstag, dem 23. Juli. Das ist kein Tag wie jeder andere, das soll kein Tag wie jeder andere sein. Wir laden ihn positiv auf mit der wunderbaren Musik von Matthias Georg Monn.

Sieglinde Grössinger Flöte und ihr schönes Ensemble, oder besser gesagt ihr Ensemble mit dem schönen Namen Klingekunst, hat hier gespielt den dritten Satz aus dem Flötenkonzert B-Dur von Matthias Georg Monn. Wesentlich bekannter als dieses Konzert von Monn ist die folgende Musik, so bekannt, dass man vielleicht sagen könnte, müssen wir das immer wieder hören? Ja, und das ist eben das Geheimnis von großer Musik. Sie nützt sich kaum je ab, wenn sie wirklich gut gespielt wird. Ludwig van Beethoven, Sinfonie Nummer 7 A-Dur, das Scherzo.

Da hält es einen kaum im Sessel, immer wieder von Neuem beeindruckend, das Presto, der dritte Satz aus Ludwig van Beethovens Sinfonie Nummer 7, A-Dur, mit vollem Einsatz gespielt hier von den Wiener Symphonikern, nicht Philharmonikern, mit dem Schweizer Dirigenten Philipp Jordan. Und nach Beethoven noch ein großer mit B, B wie Bach, allerdings in vergleichsweise kleiner, minimaler Besetzung, Piotr Andraszewski am Klavier.

0: Piotr Andraszewski mit dieser Allemande aus Johann Sebastian Bachs französischer Suite Nummer 5 in G-Dur. Und diese Musik speichern Sie jetzt am besten gleich kurz ab im Ohr und im Kurzzeitgedächtnis, denn in wenigen Augenblicken gibt's hier gleich eine Jazz-Version davon. Warum? Weil wir jetzt kurz über die anstehenden Konzerte des Charles Duplessis-Trios sprechen wollen beim Festival Musikdorf Ernen. Dort im Wallis ist der südafrikanische Pianist Charles Duplessis seit vielen Jahren quasi Dauergast und ein großer Publikumsliebling. Mit viel Spielfreude und ebenso viel Charme übersetzt er mit seinem Trio jeweils Meisterwerke aus der klassischen Musikwelt in die Welt des Jazz. Ausgebildet wurde Charles Duplessis in Südafrika einst als klassischer Pianist, aber dann fand er immer mehr Gefallen am Jazz und hat hier schließlich seine Nische gefunden. Aber wen spricht er mit seinen Trio-Konzerten denn nun an? Eher ein klassisches oder doch eher ein Jazz-Publikum? Duplessis selbst hat es in einem Radiointerview einmal so formuliert: Für Klassikkenner gibt es bei ihm genügend seriöses Musizieren, sagt er. Gleichzeitig groovt das Trio aber genug, dass auch Jazzfreunde nach dem Konzert glücklich nach Hause gehen.
1: For the classical connoisseur, there will be enough serious music making, and for some jazz buffs out there, I guess we groove enough to qualify as a vanilla kind of trio for some jazz lovers. But in the end, it's really a creativity process and a sort of menu of styles that we offer rather than a one dish served.
0: Ein ganzes Menü an Stilen werde da also serviert, sagt der südafrikanische Pianist Charles Duplessis mit seinem speziellen Englisch. Und dieses Menü mit klassischen wie auch jazzigen Geschmäckern, das können Sie also dieses Wochenende genießen beim Festival Musikdorf Ernen. Da spielt das Charles Duplessis Trio diesen Samstag und Sonntag je ein Konzert. Tickets gibt's online. Und hier jetzt also, wie angekündigt, die Jazzversion der eben gehörten Bach-Allemande.

Ja, eigentlich von Johann Sebastian Bach, diese Allemande aus seiner französischen Suite Nummer 5. Aber wie Sie gehört haben, hat da jemand Hand angelegt, nämlich der südafrikanische Pianist Charles Duplessis. Er hat es hier bearbeitet für Jazz-Trio und auch gleich selbst gespielt mit seinem Trio. Und live lässt sich er und sein Trio erleben im Musikdorf Ernen an diesem Wochenende, Samstag, Sonntag.

Die katalanische Sopranistin Núria Rial mit dieser Arie für Sopran und Orchester «Dica pure chi vuol dire» von Joseph Haydn. Michi Geig leitete das L'Orfeo Barockorchester. Wer weiß, vielleicht sind sich die beiden sogar mal begegnet in Wien, wobei Haydn da noch ein Kind war, als Vivaldi, verarmt und weitgehend vergessen, starb in Wien 1741, fern ab seiner Heimatstadt Venedig.

Sol Gabetta, die argentinisch-schweizerische Meister-Cellistin, im Juni noch live zu erleben, hierzulande an ihrem Salzburg-Festival. Hier gehört in einer Aufnahme mit den Sonatori della Gioiosa Marca und dem dritten Satz aus Antonio Vivaldis Cellokonzert H-Moll. Ganz mit allen Sätzen jetzt die folgende Sinfonie Nummer 26 S-Dur von Wolfgang Amadeus Mozart. Jabta Linden am Pult der Mozart-Akademie Amsterdam.

0: Im Köchelverzeichnis die Nummer 184, die Sinfonie Nummer 26 S-Dur von Wolfgang Amadeus Mozart in dieser Einspielung mit der Mozartakademie Amsterdam, Leitung Jap Terlinden.
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0: Eine Kuh macht Mu, viele Kühe machen Mühe, das ist bekannt, aber nur die folgende ist über Nacht zu einer internationalen Berühmtheit geworden. Die Milka-Kuh, die Werbeträgerin für die lila Schokolade, beziehungsweise die Kuh aus dem Berner Oberland, die für die Werbespots damals Model stand. Ein Kuhmodel also. Genau heute vor 54 Jahren hatte sie ihren ersten Auftritt. Die Tageschronik von Marco Kollo.
2: Zwei frisch Verliebte, die vor einer prächtigen Bergkulisse Schokolade naschen, übers ganze Gesicht strahlen.
3: Milka, die zarteste Versuchung, seit es Schokolade gibt.
2: Und dann taucht eine Kuh auf, die lässig in die Kamera blickt. Eine Kuh, die aber nicht braune Flecken hat, sondern lila gefärbte Flecken. Solche und ähnliche Werbespots liefen fast 5 Jahrzehnte lang am Fernsehen. Am 23. Juli 1972, also genau heute vor 54 Jahren, hatte die lila Milka-Kuh ihren ersten Werbeauftritt. Aber der Reihe nach. Erfunden hat die Milka-Schokolade der Schweizer Schokoladefabrikant Philippe Suchard schon im Jahr 1901. Milka als Abkürzung für Milch und Kakao. Schon damals war die Verpackung lilafarben. Die Idee, mit einer Kuh Werbung für Milka zu machen, hatte ein Werber bereits in den 1950er Jahren. Wirklich durchgesetzt hat sich die tierische Markenbotschafterin damals aber nicht, sondern eben erst im Jahr 1972. Die Firmen Suchard und Dobler, denen Milka nun gehörte, luden 3 Werbefachleute aus Frankfurt in die Fabrik in Lörrach ein, wo die Schokolade produziert wurde. Als sie auf dem Heimweg im Zug saßen und draußen grasende Kühe sahen, kam ihnen die Idee, eine Kuh lila einzufärben, offenbar wie ein Geistesblitz. Gedacht, getan. Schon wenige Monate später wurde der erste Werbespot mit einer lila Kuh gedreht. Dutzende weitere folgten. Gefilmt wurde fast immer im Simmental im Berner Oberland. Die Kühe waren jeweils echte Kühe. Die erste Kuh, die vor 54 Jahren Modell stand, hieß Adelheid. Eine Milka-Darstellerin, die es zu einiger Bekanntheit brachte, war dann die Kuh Schwalbe. Als sie altershalber geschlachtet werden sollte, gab es nämlich einen Sturm der Entrüstung. Die Firma Suchard organisierte ihr dann einen Platz in einem Gnadenhof, werbewirksam natürlich. Schwalbe lebte auf dem Hof von Werner Kuhnen oberhalb der Lenk. Warum das Filmteam gerade diese Kuh ausgewählt hatte, erklärte er dem Schweizer Radio anno 1992 so.
4: Sie haben einfach besonders auf den Ausdruck geschaut. Da hat sie einfach einen ganz schönen Ausdruck. Ein kurzer Kopf mit schönen Hörnern, das breites Flotzmaul, der Ausdruck der Augen. Wie sie ihm anschaut, ist einfach etwas Dreiherziges hat sie also.
2: Die Filmaufnahmen seien jeweils sehr aufwendig gewesen. 20 bis 30 Personen seien dafür auf den Hof gekommen. Die Flecken von Schwalbe seien jeweils mit Haarspray lila gefärbt worden.
4: Übrigens umweltfreundlicher Haarspray, ohne schädliche Treibgas. Und der lässt sich auch gut um die ausbürsten, dass nichts zurückbleibt. Das tut also der Haut vor Kuh nicht schaden.
2: Sagte Bauer Werner Kuhnen damals im Radio. Die Farbe lila ist bis heute geblieben. Diese habe wesentlich zum Erfolg von Milka beigetragen, sagte der Markenberater Franz Rudolf Esch einmal in der Sendung 10 vor 10.
5: Die Farbidentität bei Milka ist auf jeden Fall ein wesentlicher Schlüssel, weil die Farbe lila klar erkennbar ist, sie differenziert, man verbindet mit ihr positive Vorstellungen, die man auch über viele Jahre mit Milka verknüpft hat.
2: Milka ließ das typische Lila.

da sogar europaweit als Farbe schützen. Neue Werbespots gibt es seit einigen Jahren zwar nicht mehr. Eine lila Kuh ziert aber noch immer verschiedene Verpackungen von Milka-Schokolade. Als Werbeträgerin lebt die lila Kuh also weiter, auch 54 Jahre nach ihrem ersten Werbeauftritt.

haben wir nicht oft im Programm portugiesische Komponisten des 18. Jahrhunderts. João Pedro de Almeida Mota ist ein solcher. Das war aus seinem Streichquartett G-Moll Opus 7 Nummer 1, das Menuett. Eine Aufnahme mit dem Schweizer Protean Quartett. Großer Sprung jetzt, geografisch, stilistisch, auch was den Bekanntheitsgrad betrifft. Sergei Rachmaninov.

Mit Blick aufs Meer, geschrieben 1901 in Italien an der ligurischen Küste, hat Sergei Rachmaninow seine Suite für zwei Klaviere, Nummer 2, Opus 17, das war die Romanze daraus, gespielt von Immanuel Ax und Yefim Bronfman. Für den Schluss dieser Stunde geht es hoch hinauf in den Norden, nach Finnland zu Jean Sibelius.

0: Jean Sibelius, das war der dritte Satz aus seiner Symphonie Nummer 6, D-Moll, in dieser Aufnahme mit dem Oslo Philharmonic Orchestra, Leitung Klaus Mäkelä.
1: Die Nachrichten von SRF um 12 mit Patrick Walter. Das Bundesgericht verbietet einer Autorin definitiv, einen Teil ihres geplanten Buches zu veröffentlichen, weil sich der Ex-Partner der Autorin darin wiedererkennt. Im Buch geht es um sogenannte Toxic Leaders, also um Manager mit einem destruktiven Arbeitsstil. In einem Kapitel beschreibt die Autorin einen solchen Manager als lügnerisch, manipulativ, skrupellos oder sadistisch. Das Kapitel wurde als Vorschau veröffentlicht. Der frühere Partner der Frau erkannte sich in der Beschreibung wieder und ließ das Kapitel wegen Persönlichkeitsverletzung verbieten. Dagegen wehrte sich die Autorin bis vor Bundesgericht und hat dort nun verloren. Das Gericht sagt, für eine Persönlichkeitsverletzung reiche es, wenn sich die betroffene Person selbst erkennt. Ob Leserinnen und Leser die Person ebenfalls erkennen, spiele keine Rolle. Verschiedene Tierschutzorganisationen wollen, dass alle Nutztiere in der Schweiz nach draußen dürfen und Auslauf haben. Das soll in der Verfassung verankert werden. Eine entsprechende Volksinitiative ist bei der Bundeskanzlei zur Vorprüfung eingereicht worden. Nach der Prüfung durch die Bundeskanzlei beginnt die Unterschriftensammlung für die Auslaufinitiative. Damit sie zustande kommt, braucht es 100.000 gültige Unterschriften. Eine Mehrheit der Tiere in der Schweizer Landwirtschaft dürfe nicht nach draußen, so das Initiativkomitee in einer Mitteilung. Zunächst habe man deswegen das Gespräch mit dem Schweizer Bauernverband gesucht, allerdings ohne Erfolg. Dann zu zwei Meldungen im Zusammenhang mit dem Ukraine-Krieg. Die EU-Länder haben sich auf das 21. Sanktionspaket gegen Russland geeinigt. Die Europäische Union verlängert den Preisdeckel für russisches Öl um ein Jahr. Damit sollen die Einnahmen Russlands begrenzt werden angesichts der steigenden Ölpreise. Weitere Sanktionen betreffen den russischen Finanzsektor, etwa Banken und Kryptofirmen. Und die Außenminister der USA und Russlands haben sich über den Krieg in der Ukraine ausgetauscht. Das Gespräch zwischen Marco Rubio und Sergej Lavrov dauerte laut der russischen staatlichen Nachrichtenagentur TASS knapp über eine halbe Stunde. Lavrov kritisierte dabei unter anderem die Waffenlieferungen an die Ukraine. Diese seien inakzeptabel. Rubio sagte, die USA seien weiter bereit zu vermitteln. Die Börsendaten von SIX. Der Swiss Market Index liegt im Moment bei 14.195 Punkten, ein Minus von 0,8%. Der Euro wird zu 92,96 gehandelt und der Dollar kostet 81,48. Das Wetter: heute und morgen bleibt es meist sonnig, im Norden zwischen 25 und 29 Grad, im Süden um 30 Grad. Das waren Nachrichten von Radio SRF. Verantwortlich war Frank Estermann.
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3: Mit Bodo Frick und heute sprechen wir über künstliche Intelligenz und Filme. Wir gehen der Frage nach, ob KI schon ganze Spielfilme generieren kann. Und wir tauchen ab in die Geschichte des Schwimmens. Dazu ist gerade ein Sachbuch erschienen. Zuerst aber tauchen wir ab in die Welt der Oper. Die Saison der Opernfestivals ist in vollem Gange. Gestern Abend wurden in Bregenz am Bodensee die Festspiele eröffnet, zum 80. Mal ein Jubiläum. Pünktlich zum runden Geburtstag gibt es eine neue Inszenierung auf der Seebühne mit einem Opernknaller, der Traviata von Giuseppe Verdi. Große Gefühle, eine große Liebe und ein tragisches Ende.

0: Das Vorspiel zur Traviata in Bregenz. Musikredaktor Moritz Weber war für uns dabei, aber heute Morgen Caroline Lüchinger zugeschaltet.
1: Moritz, wir haben deinen kurzen Ausschnitt vom Anfang gehört. Wie war das gestern so auf der Seebühne? Wie war die Atmosphäre?
2: Ja, dieser Anfang, der war schon sehr eindrücklich, eben das Abendlicht im Hintergrund, dann diese große Bühne, dieses Mal ist es ein riesiger, zerberstender Spiegel und eben zu diesem Vorspiel von Verdi ist dann die Titelfigur Violetta ganz alleine auf der Bühne im Glitzerkleid und schaut so verloren aus und schaut sich selber in einem kleinen Spiegel an.
1: Also du sprichst da von einem kleinen Spiegel und dann eben auch noch der riesige Spiegel. Was haben diese Spiegel mit der Geschichte der Oper zu tun?
2: Der gefragte Starregisseur Damiano Micheletto hat diese bildstarke wie einfühlsame Produktion entwickelt, zusammen mit seinem Stammbühnenbildner Paolo Fantin. Und der Spiegel, das ist eine Metapher für Violettas Leben, wie auch für die oberflächliche Gesellschaft, in der sich die Handlung abspielt. Die Kurtisane Violetta, also quasi eine glamouröse Escort-Dame, sie verliebt sich in den bürgerlichen Alfredo und er sich in sie, aber die gesellschaftlichen Konventionen, die verbieten das, quasi diese unsittliche Beziehung und am Schluss erliegt die Kurtisane dann ihrer Krankheit der Tuberkulose. Und das alles spielt sich eben auf diesen Spiegelscherben ab.
1: Und wie muss ich mir das genau vorstellen? Wie sieht das auf der Bühne aus?
2: Ja, auf dem Spiegel werden dann je länger, je mehr die Bruchstellen deutlicher. Also die Spielfläche schaut aus wie ein Spiegel und hinten auch die Wand, die dann so hoch geht, ist auch ein Teil des Spiegels. Die Bruchstellen werden also deutlicher, die Risse tiefer und das Schicksal bzw. eben die Krankheit von Violetta, die ist dann noch mit einer großen schwarzen Kugel symbolisiert, die zwischen diesen Scherben dann plötzlich unheimlich hervorschwebt. Das Bühnenbild ist aber gelegentlich auch Projektionsfläche für Videos. Da zeigt der Regisseur dann zum Beispiel Rückblenden in Violettas früheres Leben, an glücklichere Zeiten oder in ihre Krankengeschichte.
1: Also eine multimediale Inszenierung. Hat es da noch Platz genug für die Sängerinnen und Sänger, sich zu entfalten?
2: Ja, und dieses Mal ist das eben auf der Seebühne besonders gut gelungen, finde ich, trotz der aufwendigen Bühnentechnik und den zwei rauschenden Festszenen verkommt es eben nie zum Spektakel in den diversen kammerspielartigen Situationen, die es ja in dieser Oper gibt. Da verdeutlicht das Bühnenbild sogar noch die psychologischen Dimensionen. Violetta etwa weit entfernt für den sie quasi unerreichbaren Alfredo oder sie ist dann einsam auf einer großen Scherbe, als sie stirbt, einer Scherbe, die da auf dem Wasser ist. Und die finnische Sopranistin Mariukka Tepponen, sie stellt den Niedergang Violettas auch entsprechend eindringlich dar, stimmlich wie darstellerisch. Sie beeindruckt in den verinnerlichten Partien und in den virtuosen Koloraturen.
1: Wuchtig, ja, so klang's gestern, als Mariukka Tepponen die Traviata in Bregenz gesungen hat. Wie war das Ensemble und der Dirigent?
2: Ja, das gesamte Ensemble der Premiere hat sehr gut harmoniert, also die Protagonistinnen und Protagonisten. Auch Julien Baer, der Franzose, als Alfredo überzeugt, feurig, leidenschaftlich, manchmal im Sturm der Gefühle mit etwas viel Vibrato vielleicht, aber dann insgesamt eben doch sehr stimmig mit Violetta zusammen. Und der ukrainische Dirigent Kirill Karabitz, er dirigiert frisch, spritzig und schafft eben, wie am Anfang gehört, auch leise, ergreifende Atmosphären und Stimmungen am Pult der Wiener Symphoniker.
0: Musikredaktor Moritz Weber über den Auftakt der Bregenzer Festspiele. Die Oper La Traviata auf der Seebühne gibt es einen Monat lang täglich zu sehen, allerdings sind alle Vorstellungen ausverkauft, außer die Vorstellung an diesem Samstag. Heute gibt es gleich die nächste Premiere, diesmal im Festspielhaus. Eine Rarität von Leos Janacek, die Satireoper «Die Ausflüge des Herrn Brocek». Genaueres finden Sie auf der Webseite der Festspiele Bregenz. Von der Oper ins Kino. Eine Frau erleidet einen schlimmen Verlust und fällt in ein tiefes Loch. Warum sie sich deshalb ausgerechnet einen Raubvogel zulegt, zeigt der englische Film «H is for Hawk» oder auf Deutsch «H wie Habicht». Der Film basiert auf den Memoiren der Wissenschaftlerin Helen MacDonald. Ann Meyer hat den Film gesehen.
3: «Ich glaube, ich brauche einen Habicht.» Helen sitzt ihrem langjährigen Freund gegenüber. Er trainiert Greifvögel. «Einen Habicht? Das sei unglaublich viel Arbeit», entgegnet er und nennt den Vogel scherzhaft den perfekt entwickelten Psychopathen. Vergiss es, Helen. Nicht in deinem aktuellen Zustand.
4: Seriously, they're a handful. Don't you really want to have to deal with a perfectly evolved psychopath? I don't even think about it. Especially not in your current state.
3: Mit aktuellem Zustand meint er die Trauer um Helens Vater, der kürzlich überraschend gestorben ist. Mit ihm teilte Helen ihre große Begeisterung für die Natur. Entgegen den Warnungen kauft sich Helen ein Habicht und nennt den Vogel Mabel. Mit atemberaubenden Naturaufnahmen nimmt uns Regisseurin Philippa Lowthorpe auf die Ausflüge der beiden mit. Erst hat Helen den Vogel auf dem Arm, lässt Mabel dann über weite Felder fliegen. Ab jetzt ist Mabel überall dabei. Helen nimmt den Vogel sogar an ihren Arbeitsplatz mit. Die Universität Cambridge, wo sie unterrichtet. Allerdings nicht mehr lange. Ab dem neuen Jahr hat sie die Stelle nicht mehr. Mit ihrer besten Freundin steht sie im Hof der Uni. Die besorgte Freundin fragt, was denn ihr Plan ab Januar sei. Helen ignoriert die Frage. Stattdessen ruft sie Mabel zu sich, die sich in einem Baum versteckt.
5: What are you gonna do, Helen? January's not that far away.
6: Mabel, come on. Come on, Mabel. Come on, Mabel, please. Come on.
3: Solche Szenen sind zwar humorvoll, deuten aber auch an, was sich langsam entwickelt. Helen richtet ihre Aufmerksamkeit immer mehr nur noch auf den Vogel. Was in ihrem Leben sonst läuft, entgleitet ihr. Schließlich zieht sie sich ganz mit dem Raubvogel in ihr Haus zurück, wird depressiv. H is for Hawk ist eine einfache Geschichte und doch steckt hier viel drin. Mabel ist für Helen Zuflucht und Flucht. Diese Gleichzeitigkeit macht der Film auf berührende Weise spürbar. Man versteht, warum sich Helen durch den Vogel näher bei ihrem Vater fühlt, wie der Vogel sie von ihrer Trauer ablenkt und sie aber auch gleichzeitig isoliert. Dies gelingt auch so gut wegen Claire Foys Schauspiel. Sie spielt Helen so, dass man immer Mitgefühl mit ihr hat. Gegen Ende des Films wird der Vater beerdigt. Er war Fotojournalist. Bei der Trauerrede zeigt Helen Fotos aus seiner Karriere und sagt unter Tränen, sie habe immer geglaubt, ihr Vater hätte ihr beibringen wollen, Beobachterin zu sein, Abstand zum Leben zu halten. Erst jetzt verstehe sie, mit welcher Hingabe er sich dem Leben tatsächlich gewidmet habe, wie er jeden Moment habe einfangen wollen.
7: I always thought what Dad taught me was to be detached, a watcher, using the viewfinder to contain the world and keep fear at bay. But now I see how passionately engaged with life Dad was.
3: In H is for Hawk geht es letztlich auch darum, aufmerksam zu sein und sich dem Leben wieder zuzuwenden. Das ist schön, kommt allerdings ziemlich spät und präsentiert ein Thema, das nicht zu Ende verhandelt wird. H is for Hawk ist eine ungewöhnliche Geschichte über Verlust. Der Film überzeugt mit seiner sensiblen Darstellung von Trauer und psychischer Erkrankung. Realistisch, schmerzhaft und gleichzeitig hoffnungsvoll.
0: H is for Hawk oder auf Deutsch H wie Habicht läuft ab heute Donnerstag im Kino. Wir bleiben im Kino und kommen zu dem, was uns im Kino schon bald erwarten könnte. Der Tech-Milliardär Elon Musk will nämlich einen Film vollständig mit künstlicher Intelligenz generieren. Konkret will er Homers Odyssee geschichtstreu umsetzen, wie er sagt. Hintergrund ist der aktuelle Kinoblockbuster «The Odyssey» von Regisseur Christopher Nolan. Musk findet, dass der Film zu woke daherkommt. Aber kann KI überhaupt schon einen ganzen Kinofilm generieren? Darüber hat Janis Thomas Auskunft gegeben. Er ist Software-Spezialist im KI-Team von SRF. Annelies Berger hat ihm ihre Fragen gestellt und wollte als erstes von Janis Thomas wissen, was KI im Kino schon leisten kann.
8: KI kann momentan viele Prozesse im Hintergrund bereits ersetzen. Zum Beispiel in so Punkten wie Spezialeffekten, wo KI manuelle Arbeiten von Editoren und Produzenten ersetzen kann. Das sind Sachen wie Stimmen, die angepasst werden können. Gerade letztens wurde im Film The Brutalist die Stimme von Adrian Brody angepasst und der Film hat 3 Oscars gewonnen. Und zu anderem kann KI auch Schauspieler jünger aussehen lassen, dass viele Schauspieler Fortsetzungen von bereits alten Filmen weiterführen können als gleicher Charakter.
9: Okay, also da ist einiges da, das vor allem auch die Arbeit verschlankt. Aber da sehe ich noch nicht, wie man einen ganzen Film damit machen könnte. Was kann KI in Filmen denn nicht leisten?
8: Das ist, glaube ich, genau der springende Punkt. KI kann momentan noch nicht ganze Filme generieren. Da ist KI sehr inkonsistent und es kann zu vielen Fehlern führen, wenn versucht wird, einen Film zu prompten. Gerade erst dieses Jahr wurde in Cannes bei dem Filmfestival der erste KI-Film vorgestellt, der 95 Minuten ging, aber das war nach all diesen technologischen Fortschritten der erste Film, der wirklich in dieser Länge vorkam. Bisher ist das nicht möglich und wird für weitere Zeit auch nicht möglich sein.
9: Ja, und trotzdem dann diese Ankündigung von Elon Musk, dass er einen ganzen Film so, der viel besser sei als der andere, auf den Markt bringen will.
8: Ja, ich vermute, mit dem heutigen Stand der Technologie ist Elon Musks Traum der eigenen Odyssee das, was ist ein Traum. Es wird in dieser Form nicht möglich sein, einen Film in dem Ausmaß, wo Chris Nolan auch jahrelang daran gearbeitet hat, mit KI in so kurzer Zeit nachzustellen.
9: Also es wird noch eine Odyssee werden, einen solchen Film zu machen. Wenn wir einen Blick in die Zukunft wagen, wie schätzt du das ein, so in ein paar Jahren, könnte sich da die KI tatsächlich dahin entwickeln, dass sie, sagen wir jetzt mal, emotional tiefe Filme produzieren könnte, also ohne Schauspieler, Regisseur und Kameramann?
8: Ich vermute nein, weil genau diese Punkte, die du genannt hast, die emotionale Tiefe, die Verbundenheit, die man hat als Zuschauer zu einem Film, das kann KI nicht nachstellen. KI ist wirklich ein Tool, was in der Industrie die Prozesse zum Erstellen von einem Film eben in der Produktion zum Beispiel sehr aushelfen kann. Aber wir als Menschen, wenn wir einen KI-Film sehen, wir haben keine emotionale Verbindung zu diesem Film, zu diesen generierten Schauspielern. Deshalb denke ich, wird es nicht möglich sein, dass wir irgendwann mal zusammen ins Kino gehen und einen ganzen KI-Film gucken werden.
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0: Wenn Sie einen Menschen in der Badehose treffen und nichts von seinen Lebensverhältnissen wissen, woran erkennen Sie nach einigem Gespräch, nicht über Geld, trotz allem den Reichen? Das hat einst Max Frisch gefragt, der als Architekt das Zürcher Freibad Letzigraben entworfen hatte. Daran erinnert Bernd Brunner in seinem neuen Sachbuch «Abtauchen und treiben lassen – Die Geschichte des Badens und Schwimmens». Tobias Wenzel hat das Buch gelesen und mit dem Autor ein Berliner Freibad besucht.
11: Bernd Brunner lässt sich ins Becken des Sommerbads Kreuzberg fallen.
12: Oh, sehr schön. Herrlich.
11: Brunner schwimmt auf dem Rücken. Ansonsten sieht man hier im Freibad nur Brustschwimmer und Krauler. Niemand dreht sich um die eigene Achse oder schwebt diagonal im Wasser. Zwei von mehreren Stilen, die der Engländer Jay Frost in seiner Schwimmkunde von 1816 beschrieb, erzählt Brunner.
12: Das heißt, es hat doch eine Art Uniformierung der Schwimmstile stattgefunden seit seiner Zeit, vermute ich.
11: Es ist eine Freude, abtauchen und treiben lassen zu lesen, Brunners unterhaltsame Kulturgeschichte des Badens und Schwimmens. Gleichzeitig ist sie erhellend. Der Schweizer Humanist und Lehrer Nikolaus Winnmann, der mit Erasmus von Rotterdam in Briefkontakt stand, veröffentlichte 1538 das allererste Buch über das Schwimmen. Das war brisant.
12: Winnmann hatte den Frosch eigentlich als Vorbild für den Bewegungsablauf beim Schwimmen propagiert. Und in gewisser Weise den Menschen damit vom Primat der Krone der Schöpfung enthoben. Und das lief den obersten Katholiken halt total gegen den Strich, ne? Und führte dann dazu, dass das Buch eben verboten wurde.
11: Erzählt Brunner auf der Wiese des Freibades. Das Schwimmen war früher vielen nicht geheuer und im 16. und 17. Jahrhundert sogar teilweise verboten. bis schließlich die Lust auf das Wasser überwog. Im 19. Jahrhundert stellten englische Seebäder sogenannte Dipper an, um den Badegästen die Angst vorm kalten Wasser zu nehmen.
12: Also die haben sie auch durchaus mit einer gewissen Emphase dann ins Wasser gestoßen, offenbar auch unter Schreien, wenn man da den Aufzeichnungen glauben darf, und eben auch wieder rausgeholt, wenn es dann einfach zu viel gewesen ist für die Leute.
11: Brunners Kulturgeschichte ist auch so kurzweilig wegen der vielen Abbildungen, etwa von kuriosen Schwimmhilfsmitteln aus dem 19. Jahrhundert. Damals gab es noch Widerstände gegen das Frauenschwimmen, weil Männer ernsthaft glaubten, Frauen seien für diese sportliche Betätigung ungeeignet. In Brunners Buch ist ein heute verstörendes Foto von 1964 abgedruckt, das zeigt, wie ein uniformierter Sittenwächter an einem kalifornischen Strand mit Maßband am Oberschenkel einer Frau überprüft, ob ihr Badeanzug nicht zu weit über dem Knie endet. Man staunt auch im Kapitel Trockenschwimmen.
12: Es gab tatsächlich diese Theorie, dass man nicht ins Wasser gehen sollte, bevor man schwimmen kann. Und zwar hat man das Schwimmen im Trockenen erlernt, indem man den Lernenden, die Lernende zum Beispiel auf einem kleinen Tisch positioniert hat und sie dann dazu gebracht hat, die typischen Arm- und Beinbewegungen zu machen. Es gab beim französischen Militär eine Vorrichtung, für die ich eine Illustration gefunden habe, wo tatsächlich 8 Soldaten liegend wie auf einem Karussell eigentlich eingespannt waren.
11: Bernd Brunner schwimmt lieber im Wasser.
12: Die Grenzen des Körpers verschwimmen, das ist eine Faszination, die für mich auch eigentlich nie nachlässt. Und ich glaube, das geht auch vielen anderen Leuten so.
11: Bernd Brunners Kulturgeschichte des Badens und Schwimmens erweitert unseren Horizont und macht Lust auf den nächsten Freibadbesuch.
0: Bernd Brunners Sachbuch heißt Abtauchen und Treiben lassen – Die Geschichte des Badens und Schwimmens. Es ist bei HarperCollins erschienen. Und zum Schluss beschäftigen wir uns mit einer außergewöhnlichen Suchaktion. Die hat gerade ein Museum in Frankreich gestartet und darüber habe ich heute Morgen mit Caroline Lüchinger gesprochen und eingeleitet hat sie mit der Musik aus dem Western «Spiel mir das Lied vom Tod».
1: Da ploppen Bilder auf. Eine verlassene, sandige Straße, ein vertrocknetes Gewächs rollt da durch die Straße. Und wenn man beim Büro des Sheriffs an das Fenster schaut, da hängen dort Steckbriefe. Darauf steht «Gesucht». Tot oder lebendig, dazu gibt's meist noch eine Belohnung. Bruder Frick, ein französisches Museum, macht sich mit solchen Steckbriefen nun auf die Suche nach Kunstwerken, die verschwunden sind.
0: Darüber berichtet aktuell das Online-Kunst-News-Portal Art News. Die Aktion stammt vom Musée des Beaux-Arts in Orléans. Dem Museum fehlen bis heute über 420 Gemälde. Und es hat sich eben für diese etwas spezielle Suchaktion entschieden mit den Gesuchtplakaten oder Wanted-Plakaten, wie es im Wilden Westen damals hieß.
1: Und das hört und sieht man jetzt nicht alle Tage. Wie sind diese Gemälde im Museum überhaupt abhanden gekommen?
0: Also die Autorin des Artikels von Art News, Deborah Lauter, die schreibt von einem Angriff der Nazis 1940 in Orléans. Sie haben damals einen Anbau des Musée des Beaux-Arts in Brand gesteckt. In diesem Anbau waren eben besagte Gemälde drin und das Gebäude wurde fast vollständig geplündert. Es wird vermutet, dass nicht nur die Nazis für die Plünderung verantwortlich gewesen sind, sondern auch Menschen, die damals in Orléans gelebt haben. Andere Gemälde, die seien sonst verschwunden, zum Beispiel wenn sie als Leihgaben an französische Verwaltungen ausgeliehen wurden, die sind dann plötzlich einfach weg gewesen.
1: Ja, darüber haben wir letzte Woche hier auch gesprochen. Kunstwerke, die auf mysteriöse Art und Weise einfach verschwunden sind. Um was für Gemälde geht es jetzt da in Orléans konkret?
0: Ja, diese Gemälde sind teilweise sehr alt und stammen auch von berühmten Künstlern, wie zum Beispiel dem französischen Maler Edouard Manet oder vom italienischen Künstler Raphael. Deborah Lauter hat auch beim Musée des Beaux-Arts nachgefragt, wie hoch der Gesamtwert dieser Gemälde denn sei.
1: Ja, und?
0: Ja, die Museumsdirektorin konnte die Frage nicht nicht beantworten. Da die Gemälde aufgrund ihrer Herkunft nicht verkauft werden können, könne der Wert auch nicht bestimmt werden.
1: Also sucht das Museum jetzt mit diesen Wild West Steckbriefen oder Wanted Plakaten nach den Kunstwerken. Warum hat es sich für eine solch außergewöhnliche Suchaktion entschieden?
0: Ja, also auf mich wirkt es im Artikel ein bisschen so, als wäre das Museum langsam verzweifelt. Das habe zum Beispiel schon mal versucht, einen vollständigen Katalog zu erstellen, in dem alle Gemälde drin sind, die gestohlen wurden oder sonst verschwunden sind. Das nicht ganz so erfolgreich, wie das Museum eigentlich beabsichtigt hätte. Und deshalb hat es sich jetzt für die Steckbriefaktion entschieden, weil dadurch ganz viele Menschen angesprochen werden, also sowohl Fachpersonen in Auktionshäusern zum Beispiel oder sonstige Kunsthändlerinnen, aber eben auch Privatpersonen sollen von der Aktion angesprochen werden. Das Musée des Beaux-Arts in Orléans will die Leute dazu animieren, sich auf die Suche zu machen nach diesen Gemälden und das Ganze vielleicht sogar noch auf Video festhalten und auf sozialen Medien veröffentlichen.
1: Ja, und wer weiß, was da entdeckt wird. Eine außergewöhnliche Aktion, bei der ich gespannt bin, eben ob sie Früchte trägt. Und wenn Sie diesen Online-Artikel nachlesen möchten, Sie finden ihn auf der Webseite von Art News. Der Titel: French Museum Launches Wanted Campaign to Track Down 424 Artworks Looted by Nazis.
0: Und das war es für einen Moment aus Kultur und Gesellschaft. Am Mikrofon Bodo Frick.

0: 12.30 Uhr Rendezvous. Das sind die Mittagsinformationen von Radio SRF. Das Atomabkommen zwischen den USA und Saudi-Arabien hat Sprengkraft. Ob es bei der zivilen Nutzung bleibt, bezweifeln viele.
1: Saudi-Arabien selber nährt diese Zweifel seit Jahren, denn Riad hat immer wieder betont, dass man sich selber auch Atomwaffen beschaffen will.
0: Sagt unser Experte, mehr dazu gleich. Kreta, die Insel der Widersprüche. Traumziel vieler Touristen, während es in den Bergen immer noch Blutrache gibt.
2: Auslöser können Bagatellen sein, Viehdiebstahl etwa oder eine Beleidigung. Jemand fühlt sich in seiner Ehre verletzt und zieht die Waffe.
0: Warum hält sich die Tradition gerade in Kreta? Das Gespräch mit der freien Journalistin. Sicherung der Existenz dank der IV. Kritiker sagen, wer sich beruflich weiterentwickeln will, werde ausgebremst. Ein Beispiel aus Basel-Land. Und Massentourismus auf dem Dach der Welt. Wie die Natur leidet, darüber sprechen unsere Gäste der Sommerserie 25 Jahre Tagesgespräch um 1. Verantwortlich für das Rendezvous heute ist Philipp Fontana. Im Studio begrüßt sie Radka Laubacher. Mitten im Irankrieg sorgt ein neues Abkommen zwischen den USA und Saudi-Arabien für Schlagzeilen und die Befürchtung vor einem atomaren Wettrüsten im Nahen Osten. Die Regierung von Präsident Donald Trump teilte mit, dass sie Saudi-Arabien beim Aufbau eines zivilen Atomprogramms helfen wolle. Die Energieminister beider Länder hätten eine entsprechende Vereinbarung unterzeichnet. Den genauen Inhalt des Milliardendeals machte die US-Regierung zunächst nicht publik. Fredrik Steiger beschäftigt sich bei SRF mit internationalen Sicherheitsfragen. Ich habe ihn vor der Sendung gefragt, warum braucht das Ölland Saudi-Arabien überhaupt Atomkraft?
1: Weil Saudi-Arabien zwar über die weltweit zweitgrößten bekannten Ölreserven verfügt, aber eben auch die sind nicht unendlich und dürften laut Schätzungen in einigen Jahrzehnten zur Neige gehen. Dazu kommt, je weniger Erdöl Saudi-Arabien selber verbraucht, umso mehr kann es exportieren. Das Königreich setzt deshalb seit längerer Zeit schon auf alternative Energieformen wie Solarenergie oder Windkraft, für die es über gute natürliche Voraussetzungen verfügt. Und nun soll zum künftigen Energiemix eben auch die Atomenergie hinzukommen. Sie soll zu einem wichtigen Pfeiler werden.
0: Wer gewährleistet denn, dass die Nutzung zivil bleibt und nicht auch für militärische Zwecke genutzt wird?
1: Eigentlich niemand. Daran, dass es beim ausschließlich zivilen Charakter des saudischen Atomprogramms bleibt, gibt es daher beträchtliche und auch berechtigte Zweifel. Saudi-Arabien selber nährt diese Zweifel seit Jahren, denn Riad hat immer wieder betont, dass man sich selber auch Atomwaffen beschaffen will, falls einmal der Iran, also der regionale Erzfeind, solche besitzt. Dazu kommt, dass das amerikanisch-saudische Abkommen so gut wie keine Sicherungen enthält, um zu verhindern, dass die Saudis ihr Atomprogramm von einem zivilen auch zu einem militärischen ausweiten. Die USA verlangen diesmal nicht einmal, anders als bei einem früheren Abkommen mit den Vereinigten Arabischen Emiraten, dass die Saudis auf jegliche Urananreicherung verzichten. Wenn aber ein Land selber Uran anreichen kann, hat es auch die Möglichkeit, angereichertes Uran abzuzweigen für militärische Zwecke. Und zudem auferlegen die USA der Ölmonarchie keine strengen Kontrollen durch die UNO-Atombehörde IAEA.
0: Es ist das erste Mal, dass die USA solch ein Abkommen schließen. Warum sind die USA so großzügig gegenüber Saudi-Arabien?
1: Ich denke, es gibt hauptsächlich drei Gründe. Erstens will die Regierung von US-Präsident Donald Trump die Saudis wieder enger an sich binden. Diese sind nämlich nicht glücklich mit der amerikanischen Kriegsführung gegen den Iran. Sie leiden ganz direkt unter dem fortdauernden Krieg. Das Vertrauen Saudi-Arabiens in die USA als Schutzmacht hat stark gelitten. Sie knüpfen daher engere Bande an Länder wie China oder Russland. Und das wollen die USA wieder umkehren. Zweitens ist die Regierung Trump nicht dafür bekannt, langfristig zu denken. Sie sucht schnelle, undurchdachte Geschäftsabschlüsse, eben sogenannte Trump-Deals. Und drittens schließlich winken der US-Industrie Milliardengeschäfte mit den Saudis wohl weit über die Energiewirtschaft hinaus. Geld ist halt das, was zählt für die Regierung Trump.
0: Was heißt das für die Zukunft? Was sind die Konsequenzen?
1: Die ersten internationalen Reaktionen sind fast unisono negativ, denn das Risiko ist beträchtlich, dass das ganze jahrzehntelange Konstrukt, die Weiterverbreitung von Atomwaffen möglichst zu verhindern, kollabiert, falls künftig mit Saudi-Arabien ein weiteres Land den Weg Richtung atomare Bewaffnung einschlägt. Zumal es dann im ohnehin konflikterschütterten Nahen Osten nicht bei Saudi-Arabien bliebe. Andere Länder, die Türkei, die Vereinigten Arabischen Emirate, Ägypten, könnten ebenfalls diesen Weg einschlagen und das trüge bestimmt nicht zur Stabilisierung der Region bei. Und hinzu kommt, dass die Iraner nun erst recht widerborstig sein werden und jegliche Beschränkungen ihres Atomprogramms ablehnen werden, wenn die USA einer anderen Regionalmacht geradezu zu einem solchen Programm verhelfen.
0: Einschätzungen von Fredrik Steiger. Zu den weiteren Nachrichten des Tages mit Patrick Walter.
3: Das Bundesgericht verbietet einer Autorin definitiv, einen Teil ihres geplanten Buches zu veröffentlichen, weil sich der Ex-Partner der Autorin darin wiedererkennt. Im Buch geht es um sogenannte Toxic Leaders, also um Manager mit einem destruktiven Arbeitsstil. In einem Kapitel beschreibt die Autorin einen solchen Manager als lügnerisch, manipulativ, skrupellos oder sadistisch. Das Kapitel wurde als Vorschau veröffentlicht. Der frühere Partner der Frau erkannte sich in der Beschreibung wieder und ließ das Kapitel wegen Persönlichkeitsverletzung verbieten. Dagegen wehrte sich die Autorin bis vor Bundesgericht und hat dort nun verloren. Das Gericht sagt, für eine Persönlichkeitsverletzung reiche es, wenn sich die betroffene Person selbst erkennt. Ob Leserinnen und Leser die Person ebenfalls erkennen, spiele keine Rolle. Verschiedene Tierschutzorganisationen wollen, dass alle Nutztiere in der Schweiz nach draußen dürfen und Auslauf haben. Das soll in der Verfassung verankert werden. Eine entsprechende Volksinitiative ist bei der Bundeskanzlei zur Vorprüfung eingereicht worden. Nach der Prüfung beginnt die Unterschriftensammlung für die Auslaufinitiative. Eine Mehrheit der Tiere in der Schweizer Landwirtschaft dürfe nicht nach draußen, so das Initiativkomitee. Zunächst habe man deswegen das Gespräch mit dem Schweizer Bauernverband gesucht, allerdings ohne Erfolg. Die Tessiner Staatsanwaltschaft ermittelt gegen Regierungsrat Claudio Zali wegen des Verdachts des Amtsmissbrauchs und versuchter Nötigung. Der Lega-Politiker soll seine Position genutzt haben, um Informationen über einen inhaftierten Jugendlichen zu bekommen, dessen Mutter er kennt. Zali soll mehrere hochrangige Beamte und die zuständige Jugendrichterin zu sich ins Büro eingeladen haben, um etwas über die Haftbedingungen des 14-Jährigen zu erfahren. Dies könnte gemäß der Staatsanwaltschaft eine unzulässige Einmischung in den Fall sein. Zali weist den Vorwurf zurück. Er sagt, er habe lediglich das Gespräch gesucht. Höhenfeuer, Vulkan oder Feuerwerksraketen am 1. August – das ist in diesem Jahr vielerorts verboten, wegen der anhaltenden Trockenheit. Heute haben auch die Kantone Bern, Luzern und Appenzell-Innerrhoden ihr Feuerverbot ausgeweitet. Auf dem gesamten Kantonsgebiet sind Feuerwerke und Höhenfeuer verboten. Im Wald und in der Nähe des Waldes gilt in allen drei Kantonen ein Feuerverbot. Auch andere Kantone haben für den Schweizer Nationalfeiertag bereits ein Feuerwerksverbot ausgesprochen. Die Europäische Union büßt den Suchmaschinengiganten Google mit 890 Millionen Euro wegen unfairer Geschäftspraktiken. Die EU-Kommission sagt, Google bevorzuge bei Suchanfragen eigene Angebote, etwa wenn jemand nach Sportresultaten oder einem Hotel sucht. Damit werde die Konkurrenz widerrechtlich benachteiligt. Zudem erschwere es Google in seinem App Store anderen Anbietern, Werbung für günstigere Angebote zu machen. Google kritisiert, die Entscheidung mache täglich genutzte Dienste kaputt. Das Unternehmen prüft, die Strafe vor Gericht anzufechten. Der neue britische Premierminister Andy Burnham will die Gewerbesteuern für Pubs, Clubs und Konzertlokale um 20% senken. Der Staat dürfte so pro Jahr rund 100 Millionen Franken weniger einnehmen. Die wegfallenden Steuereinnahmen sollen teilweise aufgefangen werden. Zum Beispiel soll geprüft werden, ob Shops für E-Zigaretten künftig mehr Steuern bezahlen müssen. Anders als Pubs würden diese nicht zu einem positiven Zusammenleben beitragen. Die Maßnahme ist Teil von Burnhams Versprechen, die Kosten für Haushalte und Geschäfte zu senken. Zum Wetter. Heute Nachmittag und morgen ist es meist sonnig. Über den Bergen bilden sich ein

0: im Alltag. Die griechische Regierung entsendet zwar Sondereinheiten der Polizei und will hart durchgreifen, möchte aber auf der anderen Seite das Recht auf Waffenbesitz nicht beschneiden. Was also tun? Rodotea Seralidou ist freie Journalistin in Griechenland. Ich habe sie vor der Sendung gefragt, wie äußert sich die Gewalt? Worum geht es bei den Streitigkeiten?
1: Meist geht es um Gewalt unter verfeindeten Familien, die als Vendetta bezeichnet wird. Auslöser können Bagatellen sein, Viehdiebstahl etwa oder eine Beleidigung. Jemand fühlt sich in seiner Ehre verletzt und zieht die Waffe. Damit kann eine Spirale der Blutrache beginnen. Das kann über mehrere Generationen gehen, bis eine der Familien den Ort verlässt oder die Familien es schaffen, Frieden zu schließen. Vor einigen Jahrhunderten galt dies als legaler Weg, Streitigkeiten zu schlichten. Heute kommt es nur noch in abgelegenen Ortschaften vor und obwohl in der heutigen Zeit der Täter ins Gefängnis kommt.
0: Es gibt in Griechenland auch andere abgelegene Gebiete in den Bergen. Warum ist die Gewalt speziell in Kreta so ausgeprägt?
1: Auch andere Orte waren in der Vergangenheit für ihre Vendetta bekannt. Mani auf der Peloponnes ist ein prominentes Beispiel. Heute gibt es das in der Tat nur noch in sehr wenigen Dörfern auf Kreta. Insgesamt aber ist der Besitz von Waffen auf der Insel nach wie vor sehr ausgeprägt. Sogar der Staat weiß nicht, wie viele illegale Waffen auf Kreta im Umlauf sind. Sie werden auch auf Hochzeiten und anderen festlichen Anlässen gezogen. Es wird dann in die Luft geschossen. Auch dabei gibt es immer wieder Verletzte. Viele Menschen auf Kreta glauben daran, dass sie ein Recht auf Waffenbesitz haben. Das lässt sich auch historisch erklären. Es gab immer wieder Revolten und Widerstand. Zuletzt im Zweiten Weltkrieg, da kämpfte die Zivilbevölkerung Kretas mit ihren alten Waffen gegen die Eliteeinheiten Hitlers. Ein Widerstand, dem griechenlandweit jedes Jahr am 20. Mai gedacht wird, der aber blutige Vergeltungsmaßnahmen mit sich brachte. Ganze Dörfer wurden damals zerstört, ihre männliche Bevölkerung hingerichtet. Das hat den Waffenbesitz in den Köpfen vieler Menschen auf Kreta erst recht legitimiert.
0: Und was tut die griechische Regierung jetzt gegen die Gewalt in Kreta?
1: Im November 2025 kamen im Dorf Vorisia in der Nähe von Heraklion bei so einem Schusswechsel zwischen verfeindeten Familien zwei Menschen ums Leben. Und der griechische Bürgerschutzminister Michalis Rissochoidis kündigte darauf an, die Gewalt auf Kreta effektiv bekämpfen zu wollen. Illegaler Waffenbesitz wurde strenger unter Strafe gestellt. Die Menschen wurden dazu aufgerufen, ihre illegalen Waffen abzugeben. Und es wurde eine Spezialeinheit der Polizei auf Kreta stationiert, die sich ausschließlich mit Waffengewalt beschäftigt. Die Frage ist aber, ob der Staat sich da wirklich durchsetzen kann und auch ob er hart durchgreifen möchte. Immerhin ist Kreta die größte griechische Insel. Sie ist auch die Heimat des griechischen Premiers Kyriakos Mitsotakis. Und da hat die Politik ein großes Interesse, die Sympathie der kretischen Wählerschaft nicht zu verlieren.
0: Gibt es Widerstand aus der Zivilgesellschaft in Kreta, die sich gegen die Tradition der Blutrache stellt?
1: Es gibt vereinzelt Initiativen gegen diese Tradition, etwa Projekte an Schulen und Sportaktivitäten in den betroffenen Gegenden, damit sich die Jugendlichen mit etwas anderem beschäftigen als damit, wie man eine Waffe bedient. Aber das sind eher einzelne Initiativen hier und da. Nichts, was etwa auf Gemeindeebene oder vom Bildungsministerium organisiert wird. Dabei helfen gerade solche Initiativen, dass ein Umdenken auch in den Köpfen der Menschen stattfindet, besonders der jüngeren Generationen, die mit Blutrache und Waffengewalt aufwachsen.
0: Kreta ist ein Magnet für Touristen. Jährlich besuchen 5 Millionen von ihnen die Insel. Gefährdet die Gewalt nicht das Geschäft mit dem Tourismus?
1: Das denke ich nicht, denn die Gewalt betrifft Touristinnen und Touristen kaum. Im Gegenteil, in den entlegensten Dörfern sind die einheimischen Fremden gegenüber am gastfreundlichsten. Etwa im Dorf Anoia in der Nähe von Heraklion. Schon die Dorftabelle hat da mehrere Schießlöcher. Und im Dorf selber lauter gastfreundliche Menschen, die einen zu einer Raki einladen, dem auf Kreta typischen Schnapsgetränk ohne Anis. Aber genau das ist Kreta, eine Insel der Gegensätze, mit Waffen und längst überholten Traditionen auf der einen Seite und mit authentischer, herzlicher Gastfreundschaft gegenüber Fremden auf der anderen.
0: Rodotea Seralidou, die freie Journalistin, lebt in Griechenland. 12.45 Uhr, Rendezvous gleich hier bei uns. Wenn es um künstliche Intelligenz geht, sind rasch Superlative im Spiel. Größer, schneller, besser, günstiger. Nun sorgt ein neues chinesisches Modell für Furore, Kimi K3. Das Rendezvous-Gespräch. Und

0: In Mumbai hat Sunil Yadav einen Beruf geerbt, den er hasst. Der offiziell verbotene Beruf wird ausschließlich von Angehörigen der untersten sozialen Schicht ausgeübt. Entkommen ist schwer. Die Reportage kurz vor eins. Eine Depression, eine Nervenkrankheit oder chronische Rückenschmerzen nach einem Unfall – sie gehören zu den häufigsten Leiden, die zu einer IV-Rente führen. Aber auch wer zum Beispiel einen TÜV-Unfall hatte und nun auf den Rollstuhl angewiesen ist, kann eine IV-Rente erhalten. Die Invalidenversicherung soll die Existenz sichern, wenn jemand nicht mehr arbeitsfähig ist. In den meisten Fällen ist es aber auch das Ziel, dass die Betroffenen genesen und damit sie wieder mehr berufstätig sein können. In der Realität passiere oft das Gegenteil, sagen nun Kritiker. IV-Bezügerinnen und Bezüger würden ausgebremst, wenn sie sich weiterentwickeln wollten. Der Fall von Gemeindepräsident Ferdinand Pulver aus dem Kanton Basel-Landschaft zeigt das Problem auf. Cedric Eichkorn.
1: Ein schwerer Motorradunfall hat das Leben von Ferdinand Pulver vor rund 20 Jahren dramatisch verändert. Er hat knapp überlebt und ist seither querschnittgelähmt. Der Unfall habe ihn gelehrt, nicht aufzugeben und zu kämpfen. Heute führt er einen juristischen Kampf und zieht dafür bis vor Bundesgericht. Dazu sagt er:
2: Es geht mir nicht in erster Linie um mich und um das Geld, sondern es geht mir um tausende Menschen mit einer Behinderung, die durch diesen Systemfehler ausgebremst werden.
1: Nach seinem Unfall bezog er eine IV-Rente und arbeitete Teilzeit in seinem Beruf als Grafiker weiter. Dann zog es ihn für die FDP in die Politik. Vor knapp 2 Jahren wurde er zum Gemeindepräsidenten gewählt von Rainach, der zweitgrößten Gemeinde im Kanton Basel-Landschaft. Darauf strich ihm die Invalidenversicherung aber die Rente. Das Argument, mit dem höheren Lohn als Gemeindepräsident sei sein Anspruch auf die Rente erloschen. Zu Unrecht, sagt Pulver. Zwar sei der Bruttolohn höher, aber nach allen Abzügen bleibe ihm netto weniger.
2: Ich bin nicht einverstanden, weil ich schlussendlich jetzt nach der Streichung der Rente weniger Einkommen habe als vorher, unter dem Strich weniger im Portemonnaie habe als vorher.
1: Der Fall zeige exemplarisch, warum es sich Personen mit einer IV-Rente zweimal überlegen, ob sie sich tatsächlich politisch oder beruflich mehr engagieren möchten. Das kritisiert auch Philipp Kutter. Der Mitte-Nationalrat aus Zürich hatte vor rund 3 Jahren einen schweren Skiunfall und ist seither im Rollstuhl. Im Gespräch mit Menschen mit einer Behinderung sei das Anreizproblem oft ein Thema.
3: Da hat mir zum Beispiel jemand erzählt, er arbeitet jetzt wieder 20%. Und da habe ich gesagt, wunderbar. Und wenn es gut läuft, kannst du dir vorstellen, noch mehr zu arbeiten? Und dann sagt er, nein, lieber nicht, weil sonst verliere ich vielleicht meinen Rentenanspruch. Und ich finde, das sollte nicht sein.
1: Dabei sei der entscheidende Punkt, gerade Menschen mit Beeinträchtigungen, die ihr Pensum erhöhen oder eine neue Herausforderung annehmen, würden ein erhebliches gesundheitliches Risiko eingehen. Wenn dabei der Körper oder die Psyche doch nicht mitmachen, müssen sie ihr Pensum wieder reduzieren. Wenn die IV-Rente aber bereits gekürzt ist, sei es in vielen Fällen schwierig, wieder auf das ursprüngliche Niveau zurückzukommen.
3: Wir haben ein System, das falsche Anreize setzt. Wir haben ein System, das dazu führt, dass Menschen, die eigentlich arbeiten könnten, darauf verzichten, aus Angst eine IV-Rente zu verlieren.
1: Dass sich Menschen mit einer Behinderung im Arbeitsmarkt und in der Politik am stärksten ausgeschlossen fühlen, zeigt der neueste Inklusionsindex von Pro Infirmis, der Dachorganisation für Menschen mit Behinderungen. Gleich mehrere politische Vorstöße verlangen darum die Beseitigung möglicher Fehlanreize. Auch Philipp Kutter fordert Veränderungen.
3: Die Menschen sollten sagen, jawohl, ich versuche es ein bisschen mehr. Und wenn es klappt und ich mehr verdiene, dann können wir über die Rente sprechen. Aber es braucht hier unbedingt eine IV, die solche Initiative stärker unterstützt.
1: Zurück zum Fall von Ferdinand Pulver. Die IV Basel-Landschaft weist die Kritik zurück. Der Fall Pulver sei eine Erfolgsgeschichte, schreibt die Behörde in einer Stellungnahme.
4: Dies ist kein Widerspruch zum Grundsatz Eingliederung vor Rente, sondern dessen Konsequenz. Aus Sicht der IV gilt die Eingliederung in diesem Fall als erfolgreich.
1: Wer mehr verdiene, verliere den entsprechenden Rentenanspruch.
4: Versichert wird der Einkommensausfall, nicht ein bestimmter Berufsweg.
1: Und wenn der neue Berufsweg gesundheitlich doch nicht machbar ist, könne ein erneuter Antrag auf eine Invalidenrente gestellt werden. Ferdinand Pulver ist mit seiner Forderung bei den kantonalen Instanzen zwar gescheitert. Das lässt er aber nicht gelten und zieht nun vor Bundesgericht. Er ist überzeugt, dass sich viele Menschen mit IV weiterentwickeln würden, wenn die Voraussetzungen dafür stimmen würden.
2: Ich sehe da ein riesiges Potenzial, das brach liegt, das wir nutzen könnten in der Arbeitswelt.
1: Ein Urteil des Bundesgerichts könnte Signalwirkung für tausende IV-Bezügerinnen und Bezüger haben.
0: Einst war es der Goldrausch in Kalifornien, der ein Wettrennen um die besten Schürfplätze auslöste. Oder das Wettrennen um Öl und andere Bodenschätze. Heutzutage scheint das Wettrüsten um die künstliche Intelligenz eröffnet. Die Hauptrollen spielen dabei US-amerikanische und chinesische Firmen und Entwickler. Nun hat erst gerade eine chinesische Firma Kimi K3 vorgestellt und Experten staunen. Das Modell aus China könnte bald mit den besten US-Modellen mithalten. Der Wettbewerb verschärft sich damit weiter. Digitalredaktor Jörg Tschirn, ist die Veröffentlichung von Kimi K3 die Wende zugunsten Chinas in diesem Wettstreit?
5: Ja, wenn wir uns zurückerinnern, vor 1,5 Jahren, da wurde das chinesische KI-Modell DeepSeek veröffentlicht, das ebenfalls erstaunlich nahe an die besten US-Modelle herankam, allerdings ohne, dass es deswegen zu einer Wende im KI-Wettstreit gekommen wäre. Aber ich denke, Kimi K3, das zeigt schon, dass die Entwicklung leistungsfähigster KI auch mit weniger Aufwand möglich ist, als ihn die amerikanischen KI-Unternehmen betreiben. Und wer KI einsetzt, könnte sich deshalb bald fragen, warum eigentlich auf die Nutzung teurer US-Modelle setzen, wenn man gratis ein gleich gutes chinesisches Modell herunterladen kann, ein Modell, das man dann auch viel leichter an die eigenen Bedürfnisse anpassen kann.
0: Wenn es um die Entwicklung von künstlicher Intelligenz geht, verfolgen die USA und China die gleichen Ansätze oder gibt es da unterschiedliche Philosophien?
5: Es gibt tatsächlich Unterschiede, wenn auch vielleicht auf chinesischer Seite nicht unbedingt freiwillig. Die US-Entwickler, die setzen in der Regel auf besonders leistungsfähige KI-Modelle in der Hoffnung, dass die bald so mächtig, so nützlich sind, dass andere Unternehmen viel dafür bezahlen und so die hohen Investitionen, die in die Entwicklung dieser Modelle geflossen sind, wieder hereinkommen. In China ist man bei der Entwicklung von KI dagegen in Teilen immer noch von Exportkontrollen der USA betroffen. Also man muss deshalb versuchen, besonders effizient mit den bestehenden Möglichkeiten zu arbeiten. Es geht dabei nicht in erster Linie darum, so leistungsstarke Modelle wie möglich zu entwickeln, sondern KI, die dann heute schon in der Praxis, in der Industrie, in Schlüsselsektoren eingesetzt werden kann. Auch im Hinblick darauf, dass China in vielen solcher Sektoren führend ist, günstiger auch als die westliche Konkurrenz bei Robotern, zum Beispiel Batterien oder der Solarenergie.
0: Bei anderen chinesischen Modellen hat man festgestellt, dass die künstliche Intelligenz bei heiklen innenpolitischen Fragen oder der Frage, wem Taiwan gehört, ausweicht. Gilt das auch für Kimi K3?
5: Also nach Themen wie etwa dem chinesischen Staatspräsidenten Xi Jinping oder nach Taiwan gefragt, gibt Kimi K3 tatsächlich eher China-freundliche Antworten. Im Gegensatz zu den meisten US-Modellen wird man Kimi K3 aber selber herunterladen können. Das wird am 27. Juli, also in wenigen Tagen, so freigegeben. Man kann das Modell dann auf dem eigenen Rechner laufen lassen, wenn man die Voraussetzung dazu hat. Man kann auch systematisch austesten, wo die Grenzen verlaufen, wie Antworten gegeben werden. Und mit technischem Aufwand könnte man diese Grenzen auch herausnehmen.
0: Zum Schluss, chinesische Modelle sind günstiger als US-amerikanische. Profitieren da Nutzerinnen und Nutzer von einem Preiskrieg?
5: Schon, wenn ich auch nicht denke, dass es China da nur um einen Preiskrieg geht. Also dass Kimi K3 billiger ist als die amerikanische Konkurrenz, das liegt wohl eher daran, dass chinesische KI-Unternehmen eben gelernt haben, möglichst effizient zu arbeiten. Das ist etwas, wovon nun auch Nutzende im Ausland profitieren. Das sieht man etwa in den USA. Dort haben gerade gestern über 200 Start-up-Unternehmen sich mit Briefen an die Regierung gewandt, mit der Forderung, den Zugang zu chinesischen KI Modellen nicht zu unterbinden, weil diese Startups eben aus Kostengründen statt auf teure US-Konkurrenz lieber auf solche billigere chinesische Modelle setzen.
0: Einschätzungen von Digitalredaktor Jörg Tschirn. Vielen Dank. Sunil Yadav aus der indischen Wirtschaftsmetropole Mumbai hat einen Beruf geerbt, den er von Anfang an gehasst hat. Als junger Mann sammelte er menschliche Fäkalien mit bloßen Händen ein. Dieser inzwischen verbotene Beruf wird fast ausschließlich von Dalit ausgeübt. Das sind Angehörige der untersten sozialen Schicht in Indien. Früher wurden sie die Unberührbaren genannt. Sie gelten als unrein und werden häufig diskriminiert. Das hat auch Sunil Yadav zu spüren bekommen. Er versucht bis heute, seinem Schicksal zu entkommen. Aber das ist gar nicht so einfach. Südasien-Korrespondentin Maren Peters.
6: In der Ecke von Sunil Yadavs kleinem Wohnzimmer steht ein Schreibtisch. In den Regalen liegen Bücher und Papierstapel. Der Raum ist gefüllt mit Trophäen, Urkunden, Fotos. Einige zeigen den 46-Jährigen mit einem schwarzen Absolventenhut. Yadav in rosa Hemd und mit schwarzer Brille zählt seine Diplome auf.
7: So I have BA, BCom, DHW.
6: In gut zwei Jahrzehnten hat er 8 Hochschulabschlüsse erworben, unter anderem in Recht, Journalismus und Sozialwissenschaften. Gerade sitzt der zweifache Vater an seiner Doktorarbeit. Nichts deutet darauf hin, dass Sunil Yadav sein Geld damit verdient, den Dreck und die Fäkalien anderer Leute wegzuputzen, mit bloßen Händen. Doch als der Vater starb, erbte der damals 25-Jährige als ältester Sohn dessen Stelle bei der Stadtverwaltung.
7: I'm basically manual scavenger families.
6: Sunil Yadav ist Dalit. Er ist Angehöriger der untersten sozialen Schicht im streng hierarchischen Indien. Die Dalits sind seit Jahrhunderten dafür abgestellt, den Abfall der Gesellschaft wegzuräumen. Dabei ist diese Arbeit in Indien schon seit mehr als 10 Jahren verboten. Sie reinigen Abwasserkanäle, Gullis, Toiletten und Klärgruben nur mit ihren Händen, meistens ohne Schutzausrüstung. Immer wieder kommt es zu tödlichen Unfällen.
7: It is very filthy work.
6: Er habe diese Arbeit nicht machen wollen, sagt Sunil Yadav in gebrochenem Englisch. Die Arbeit sei sehr schmutzig und er habe nicht so früh sterben wollen wie sein Vater und Onkel. Doch Yadav erbte mit dem schmutzigen Beruf auch eine begehrte Festanstellung bei der Stadtverwaltung. Also fügte er sich. Seine Chefs ließen ihn enge, verstopfte Abwasserkanäle reinigen. Auch Sunil Yadav fing an zu trinken, wie sein Vater und viele Kollegen. Aber sich seinem Schicksal ganz ergeben, das wollte er nicht.
7: 2005.
6: 3 Monate nach Arbeitsbeginn habe er angefangen, parallel zur Arbeit zu studieren. Bis heute hat er nicht aufgehört damit. Sunil Yadav zeigt auf ein Bild des Sozialreformers Ambedkar in seinem Wohnzimmer. Der Jurist und große Kämpfer der Dalit-Bewegung sagte, nur Bildung könne einen Wandel herbeiführen. Also, sagt Yadav, habe er beschlossen, die Gesellschaft durch Bildung herauszufordern. Seine vielen Diplome haben ihm bis heute keine Beförderung eingebracht. Sie sagten nur, bewirb dich. Aber ich wurde immer abgelehnt. Die Stadtverwaltung wollte sich auf mehrfache Anfrage nicht äußern. Nach 2 Jahrzehnten Kampf und mehreren Klagen steht in Yadavs Identitätskarte immer noch das Wort Scavenger, Dreckwegputzer. Geändert hat sich nur, dass er jetzt auf dem Müllwagen mitfährt, statt Abwasserkanäle zu reinigen. In einem Gewerkschaftsbüro im Zentrum Mumbais sitzt Milind Ranade hinter seinem Schreibtisch. Der hemdsärmelige Kommunist aus der Oberschicht kämpft gegen Kasten und für bessere Arbeitsbedingungen der Dreckarbeiter. Ranade hat eine Erklärung, warum Sunil Yadav seiner Arbeit trotz aller Probleme treu geblieben ist.
7: He has only one thing, that is his salary.
6: Als Dalit habe er nur sein Einkommen. Kein Land, kein eigenes Geschäft, das er der nächsten Generation vererben könne. Außerdem übernehme die Stadtverwaltung als Arbeitgeber einen Teil seiner Miete, die in Mumbai sehr teuer sein kann. Sunil Yadav hätte Teil der Gewerkschaft sein können, aber er kämpft lieber allein und wirkt nicht einmal verbittert. Er wolle sich nicht an der Gesellschaft rächen, sondern sie verändern. Aber Yadav weiß inzwischen, dass er Geduld haben muss.
7: Slowly, slowly changes.
6: Denn er kämpft gegen die ganze Gesellschaft.
0: Die SRF-Sendung International widmet sich dem verbotenen Beruf und seinen Menschen, die ihn ausüben, unter dem Titel «Gefangen im Dreck». 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Es ist eins. Es ist auch die Natur, welche viele Alpinistinnen und Alpinisten in die Berge zieht. Doch die Expeditionen hinterlassen Spuren. Ein Dilemma. 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Gleich nach den Schlagzeilen dieses Mittags mit Patrick Walter.
8: Die USA wollen Saudi-Arabien beim Aufbau eines zivilen Atomprogramms helfen. Das US-Energieministerium sagt, es sei sichergestellt, dass Saudi-Arabien das Atomprogramm nicht für militärische Zwecke missbrauchen kann. Trotzdem gibt es international die Sorge, dass Saudi-Arabien die Entwicklung einer eigenen Atombombe anstreben könnte und dies die Weltlage instabiler machen könnte. Die Europäische Union büßt den Suchmaschinengiganten Google mit 890 Millionen Euro. Die EU-Kommission sagt, Google bevorzuge bei Suchanfragen eigene Angebote, etwa wenn jemand nach Sportresultaten oder einem Hotel sucht. Damit werde die Konkurrenz widerrechtlich benachteiligt. Google prüft, die Strafe vor Gericht anzufechten. Das Bundesgericht verbietet einer Autorin definitiv, einen Teil ihres geplanten Buches zu veröffentlichen, weil sich der Ex-Partner der Autorin darin wiedererkennt. Er werde als toxischer Manager dargestellt. Das Gericht sagt, für eine Persönlichkeitsverletzung reiche es, wenn sich die betroffene Person selbst erkennt. Ob Leserinnen und Leser die Person ebenfalls erkennen, spiele keine Rolle.
9: Am Mikrofon Valerio Benz, es ist 2:02.
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9: Die Radiobühne gehört jetzt Ihnen, liebe Hörerinnen und Hörer, Ihren Wünschen im Klassiktelefon. Den Anfang macht heute Herr Hardecker aus Luzern. Dank SRF 2 Kultur habe ich die Komponistin Clémence de Grandval kennengelernt, schreibt er in seinem Mail. Und nun möchte ich gerne den ukrainischen Tanz aus ihrer Oper Mazeppa hören. Vielen Dank.

0: Clémence de Grandval, eine ehemalige Schülerin von Chopin und Saint-Saëns. Das war ihre Oper Mazeppa, das Divertissement Nummer 3, die Danse Ukrainienne. Gespielt hat ihr das Orchestre National Avignon Provence, Leitung Deborah Waldmann.
1: Verdes Klassiktelefon. Ich möchte dir gerne etwas wünschen für am 23. Juli. Dann hat Lotte Geburtstag. Ich wünschte mir das Lied von Eduard Grieg, Solveig Song, gesungen von einer Sopranistin. Ich danke Ihnen herzlich für die Erfüllung von diesem Wunsch. Weg Margarita.

Der Winter mag scheiden, der Frühling vergehen, heißt es in Solvegs Lied aus der Schauspielmusik Peer Gynt von Edvard Grieg. Gesungen hat ja Camilla Tilling, Paavo Järvi leitete das estnische staatliche Sinfonieorchester. Willi Egli aus Frankfurt am Main schreibt dem Klassiktelefon. Am heutigen 23. Juli wird der wunderbare Alex Gappy 65. Ich liebe seine Bücher und was er jeweils noch dazu erzählt. Gerade lese ich querfeldein mit großem Vergnügen. Ich wünsche ihm nur das Allerbeste an seinem Ehrentag und für alles, was da kommt, mit dem Sextett Non pavento alcun periglio aus der Rossini-Oper Il Viaggio a Reims mit Claudio Abbado. Herzlichen Dank und Grüße aus Frankfurt.

Gioachino Rossini, osano poi il viaggio a Reims va da sta sextet non pavento alcun periglio. Katia Ricciarelli, sopran, Lucia Valentini, Terrani, alt, Francisco Raisa, tenor, Ruggero Raimondi, bariton und Enzo Dara und Leonucci, bass. Dazu das Chamber Orchestra of Europe, Leitung Claudio Abbado. Sie hören das Klassiktelefon auf SRF 2 Kultur. Heute haben Sie sich eher schriftlich gemeldet mit Ihren Wünschen, aus St. Gallen zum Beispiel, im Falle von Renato Galeazzi. Er schreibt: «Ich hätte große Freude, wenn ich diese Woche mal Franz Liszts zweite ungarische Rhapsodie hören könnte, Piano Solo oder orchestriert. Vielen Dank im Voraus und überhaupt ein großes Merci für die Sendung.»

Ja, die bekannteste Interpretation von Franz Liszt, ungarischer Rhapsodie Nummer 2, ist wahrscheinlich jene aus dem Trickfilm Tom und Jerry. Hier haben wir eine Aufnahme gehört mit dem chinesischen Pianisten Lang Lang und das Arrangement, das hat Wladimir Horowitz angefertigt. Simon Kürt aus Langenthal möchte dem Frauenchor Langenthal im Klassiktelefon die Ehre erweisen. Er schreibt in seinem Mail: Dieser Chor ist bereits über 130-jährig und verbindet Tradition und Moderne immer wieder geschickt aufs Neue. Als Dank und als Erinnerung an die kürzlichen Konzerte wünsche ich mir im Klassiktelefon die Nummern 6 oder 7 aus dem Werk Jubilate Deo von Dan Forrest. Mit bestem Dank für Ihre stets einfühlsam moderierte Sendung, Pfarrer Simon Kürth.

0: Hier mussten wir uns leider ausblenden aus dem Song of the Earth aus Jubilate Deo von Dan Forrest. Das war das River Tree Singers Festival Chorus and Orchestra, Leitung Warren Cook. Das Klassiktelefon auf SRF 2 Kultur 0848 365 364. Die Nummer, rufen Sie an, sprechen Sie Ihre Wünsche aufs Band. Wir freuen uns.
1: Da ist der Gide Konrad von Häckligen. Gerade habe ich ein CD-Album auf die Seite gelegt. Vor auf dem Deckel steht Elisabeth Grümmer, die schönste Stimme der Romantik. Behauptet hat man da 1954. Aber sie soll es uns beweisen mit der Arie und ob die Wolke sie verhülle aus dem Freischütz. Romantischer geht's ja nicht mehr. Der Wunsch geht an Klassiktelefonfreunde und besonders an Drös Schmied auf Dottike, einer Naturfreundin, die den Namen verdient. Allen vielen Dank und liebe Grüße vom Gide.

0: Eine Aufnahme aus dem Jahr 1958, die deutsche Sopranistin Elisabeth Grümmer mit ihrer wunderbaren Stimme in der Arie «Und ob die Wolke sie verhülle», zu finden im dritten Akt der Oper Freischütz von Karl Maria von Weber. Josef Keilbert leitete die Berliner Philharmoniker. SRF 2 Kultur, heute Donnerstagnachmittag. Der letzte Wunsch hier im Klassiktelefon steht bereit. Frau Viechter.
1: Ob heisses Wetter, ein Stolperstein im Alltag oder etwa in der Politik, eine feste Burg ist unser Gott. So, und die Kantate von Johann Sebastian Bach unter dem Dirigent Karl Richter wünsche ich mir für mich und alle wunderbaren Klassiktelefon-Zuhörer mit einem herzlichen Gruß und Sigi, was will. Adieu miteinander, Regina Viechter, Nordwestschweiz.

Eine feste Burg ist unser Gott, der Eingangschor aus der gleichnamigen Kantate von Johann Sebastian Bach, 1978, so eingespielt von Karl Richter und dem Münchner Bachchor und Orchester. Und

Das war sie schon, die heutige Klassiktelefonausgabe hier auf SRF 2 Kultur. Morgen Freitag gibt's die letzte für diese Woche. Wenn Sie mitmachen und anrufen auf 0848 365 364 oder ein Mail schreiben an klassiktelefon@srf.ch. Es hat nämlich noch Platz und ich sage schon mal Danke im Voraus. Wir kommen zum Concerto am Mikrofon weiterhin Valerio Benz. Wir begleiten heute drei tschechische respektive böhmische Komponisten von ihrer Heimat in die Welt hinaus. Anton Reicher, der in Paris landete, Jan Ladislaus Duschek, der die wichtigsten Jahre seines Schaffens in London verbrachte und Jan Dismas Zelenka, für ihn wurde Dresden zum Dreh- und Angelpunkt seines Lebens. Anton Reicher, mit ihm beginnen wir. Bei mir liegt hier eine neue CD auf dem Tisch mit seiner Musik. Zwei Orchesterouvertüren und eine große Sinfonie. Eingespielt hat sie das Münchner Rundfunkorchester. Dass dies überhaupt geschehen konnte, ist in diesem Fall eher einer glücklichen Fügung zu verdanken, denn als Reicher 1836 in Paris starb, da war der mit dem Nachlass betraute Notar drauf und dran, die verschiedenen Stapel handgeschriebener Noten als Altpapier zu verkaufen. Etwas, das oft geschah bei verstorbenen Komponisten, die zu Lebzeiten nicht den Ruhm eines Beethoven oder Mozart genossen. Es war also Glück, dass die Handschriften in der Familie blieben und fast ein Jahrhundert später an die Bibliothèque du Conservatoire de Paris gingen, also dorthin, wo Reicher einst selbst unterrichtet hatte. Erst im Vorfeld des 250. Geburtstages von Anton Reicher im Jahr 2020 begannen Bibliothekarier und Musikwissenschaftlerinnen nach bis nach diese Noten zu sichten, zu ordnen und daraus moderne Noteneditionen zu erstellen. So zum Beispiel geschehen bei der Sinfonie D-Dur, die wir gleich hören werden. Die vier Sätze dieses großen Werks lagen in drei verschiedenen Kisten und mussten erstmal als zusammengehörig identifiziert werden. Geschrieben hat der junge Reicher die Sinfonie während seiner Bonner Zeit, wo er zusammen mit seinem Jahrgänger Ludwig van Beethoven im Orchester der kurfürstlichen Hofkapelle spielte. Hier ist sie also, die Sinfonie D-Dur, die Symphonie à Grand Orchestre von Anton Reicher. Valentin Engel leitet das Münchner Kammerorchester.

Anton Reicher, Sinfonia Grand Orchestre, Symphonie D-Dur in dieser neuen Aufnahme mit dem Münchner Rundfunkorchester, Leitung Valentin Egel, erschienen kürzlich beim Label CPO und gehört hier im Concerto auf SRF 2 Kultur. Böhmische Komponisten des späten 18., frühen 19. Jahrhunderts gibt's heute zu hören, zu entdecken. Das ist nach Anton Reicher jetzt Jan Ladislav Duschek. Duschek, ein begnadeter Pianist, 10 Jahre älter als Reicher, nicht zu verwechseln mit dem nicht verwandten Franz Xaver Duschek. Jan Ladislav Duschek also, der aus Tschechien über Paris nach London kam, noch vor der Französischen Revolution, und dort in London lebte er über 10 Jahre lang, lernte unter anderem Joseph Haydn kennen, zu dem er eine herzliche Freundschaft aufbaute. Außerdem heiratete er in London 1792, und zwar seine ehemalige Schülerin, die erfolgreiche Sängerin, Pianistin und Harfenistin Sofia Corri. Wahrscheinlich für sie schrieb er die folgende Harfensonate in C-Moll.

Die französische Harfenistin Isabelle Moretti mit der Harfensonate C-Moll Opus 2 Nummer 3 von Jan Ladislav Duschek. Böhmisches Sommerpläsier heute im Concerto hier auf SRF 2 Kultur mit Musik von Anton Reicher, Jan Ladislav Duschek und zuletzt jetzt Jan Dismas Zelenka. Zelenka, der in Dresden zum bewunderten und erfolgreichen Komponisten wurde, aber doch damit haderte, dass ihm einer ständig vor der Sonne stand, nämlich Johann Adolf Hasse, damals der musikalische Superstar in Europa, der große Opernkomponist, auf einer Stufe mit Händel in London. Und so musste sich Zelenka damit begnügen, die Nummer 2 zu sein, zu bleiben in Dresden. Das Operngenre war weitgehend besetzt, er konzentrierte sich vor allem auf geistliche Musik. Diese Musik hier gehört allerdings in den Konzertsaal, seine Ouvertüre A7 Concertanti F-Dur. Jürgen Sonnenthal leitet das neu eröffnete Orchestre.

Das neu eröffnete Orchester unter Jürgen Sonnenthal mit der Ouvertüre a Sette Concertanti F-Dur von Jan Dismas Zelenka. Mit dieser Musik geht der böhmische Dreiklang zu Ende hier im Concerto. Anton Reicher, Jan Ladislav Duschek und zuletzt Jan Dismas Zelenka standen auf dem Programm. SRF 2 Kultur um 15 Uhr folgen hier die Nachrichten. Davor noch ein paar Takte von Jean-Philippe Rameau, ein Menuett aus der Oper Zoroastre mit Pierre Rantaille und Skip Sompe am Cembalo.

0: Die Nachrichten von SRF um 3 mit Oli Wellimacher. Die Schweiz verstärkt ihre Hilfe im Kampf gegen die Ebola-Epidemie in Kongo-Kinshasa. Sie unterstützt die Weltgesundheitsorganisation WHO mit weiteren 1,6 Millionen Franken, wie der Bund mitteilt. Das Geld soll unter anderem die medizinischen Notfallteams stärken und mithelfen, eine Ausbreitung des Virus auf Nachbarländer zu verhindern. Die aktuelle Ebola-Epidemie ist im Mai ausgebrochen. Seit dann hat die Schweiz insgesamt 4,6 Millionen Franken bereitgestellt. Unterdessen ist die Zahl der Todesopfer im zentralafrikanischen Land auf über 1000 gestiegen. Nach Angaben der Behörden wurden bisher 1033 Todesfälle registriert und mehr als 2500 Ansteckungen. Die Bekämpfung der Krankheit wird durch bewaffnete Konflikte und Angriffe auf Gesundheitseinrichtungen erschwert. Der Europäische Gerichtshof für Menschenrechte in Straßburg rügt die Schweiz. Es geht um ein verweigertes Besuchsrecht. Eine schwangere Frau kam im Kanton Waadt wegen mutmaßlicher Drogendelikte in Untersuchungshaft. Ihr Lebenspartner wollte sie besuchen und auch bei der Geburt des Kindes anwesend sein. Die Schweizer Gerichte erlaubten das aber nicht. Sie befürchteten, dass die beiden Beweise beeinflussen oder Spuren verwischen könnten. Sie erlaubten darum nur ein überwachtes Telefongespräch zwischen den beiden. Die Frau legte dagegen Beschwerde ein und erhält nun also Recht. Der Europäische Gerichtshof für Menschenrechte sagt, der Schutz des Privat- und Familienlebens sei verletzt worden. Die Schweiz muss der Frau nun rund 1600 Franken an Schmerzensgeld bezahlen. Die Europäische Zentralbank, die EZB, lässt den Leitzins für den Euroraum unverändert. Er liegt weiterhin bei 2,25%. Im Juni hatte die EZB den Leitzins erstmals seit fast 3 Jahren wieder angehoben. Weil wegen des Iran-Kriegs der Ölpreis wieder steigt, droht auch die Inflation wieder zuzunehmen. Laut Fachleuten könnte die EZB darum den Leitzins im September erneut erhöhen. Dann sollen neue Prognosen zu Inflation und Konjunktur vorliegen. Nach Deutschland. Bei einem Messerangriff in einem Einkaufszentrum in Stuttgart ist eine Frau lebensgefährlich verletzt worden. Ein Mann habe zuerst auf die Frau eingestochen und sie dann angezündet, sagt die Polizei. Der Mann sei festgenommen worden. Nach ersten Erkenntnissen standen der mutmaßliche Täter und das Opfer in einer Beziehung zueinander. Die genauen Hintergründe sind noch unklar. Das Wetter. Heute und morgen ist es meist sonnig. Im Norden gibt es zwischen 25 und 29 Grad, im Süden um 30 Grad. Das waren Nachrichten von Radio SRF. Verantwortlich Marco Koller.
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2: Durch unser Nachmittagsprogramm begleitet sie heute Valerio Benz. Wir starten in die Stunde mit Höchstgeschwindigkeit. Ein musikalischer TGV rauscht heran, sozusagen pilotiert von Carl Philipp Emanuel Bach, Prestissimo aus seiner Sinfonie in S-Dur.

Die Violon du Roi unter Bernard Labadie mit dem ersten Satz, dem Prestissimo aus der Symphonie S-Dur Wodken 179 von Carl Philipp Emanuel Bach. Und schwungvoll geht es auch gleich weiter mit Jean-Marie Leclerc. Der französische Violinvirtuose gehört im Barockzeitalter zu den größten seines Fachs und hat sich die Violinkonzerte quasi auf den Leib geschneidert. Dieses Jahr etwa in B-Dur.

Die Barockgeigerin Stéphanie-Marie Degand und ihr Ensemble La Diane Française im ersten Satz aus dem Violinkonzert B-Dur Opus 10 Nummer 1 von Jean-Marie Leclerc. Opernhandlungen, sie können großartig sein, oft sind sie aber gleichzeitig banal und kompliziert. Da sind wir manchmal froh, dürfen wir uns mit der Ouvertüre begnügen. Hier ist es jene zur Räuberbraut von Ferdinand Ries.

0: Ferdinand Ries, Freund, Biograf und Schüler von Ludwig van Beethoven. Das war die Ouvertüre aus seiner Oper «Die Räuberbraut». Das WDR-Symphonieorchester Köln spielte hier unter Howard Griffith.
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Das Meer und die Liebe haben hier der Komponist Georges Bizet und der Dichter Alphonse de Lamartine besungen im Lied «Douce Mer», eine Aufnahme mit Anne Murray, Mezzosopran, und Graham Johnson, Klavier. Ja, das Meer ist ein Sehnsuchtsort, kann aber auch für große Katastrophen sorgen, etwa bei einem Schiffbruch. Da ist man froh, wenn es irgendetwas gibt, woran man sich festhalten kann, und wenn es ein herumtreibender Cellokoffer ist, besser ist es allerdings allemal, wenn der Cellokoffer seiner eigentlichen Funktion nachkommt und den Inhalt an Land bringt. Hier zum Beispiel mit trockenem Instrument Peter Whispleway im Cellokonzert Nummer 2 von Joseph Haydn.

0: spielt Cello, als wäre es das einfachste der Welt. Der Niederländer Pieter Wispelwey, ihm zur Seite stand hier das Ensemble Florilegium im Cellokonzert Nummer 2 D-Dur von Joseph Haydn, dem ersten Satz daraus.
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Angelus, ein Klavierstück von Sarah Wennerberg-Reuter. Das ist eine schwedische Komponistin, die bis 1959 gelebt hat. Gespielt hat ihr Landsmann Bengt Forsberg. Und gleich noch eine Vertreterin der komponierenden Zunft, ebenfalls aus Schweden, Elfrida André.

Die schwedische Romantikerin Elfriede André mit ihrer Symphonie Nummer 1 C-Dur respektive dem zweiten Satz daraus, dem Intermezzo, gespielt hat hier, haben hier die Göteborger Sinfonik unter der Leitung von Johannes Gustafsson. Amédée Rossetti heißt der nächste Komponist und sein Name erzählt bereits einen Teil seiner Biografie. Italiener, in Turin geboren, aber dann in Paris aufgewachsen und dort blieb er auch sein Leben lang, brachte etwa seine Trios für Flöte, Fagott und Klavier heraus. 1799 war das.

Ja, lustig ist vielleicht das richtige Wort für diese Musik von Amédée Razzetti. Anglaise, den dritten Satz aus seinem Trio für Flöte, Fagott und Klavier C-Dur hat hier das Trio Amédée gespielt. Radio SRF 2 Kultur am Donnerstagnachmittag, bald 16 Uhr am Mikrofon, verabschiedet sich für heute Valerio Benz. Und zwar mit einer kurzen Musik von Antonio Martini Coll. Eine Spagnoletta von ihm, es spielt die Cappella de Ministrers.

0: Die Nachrichten von SRF um 16 Uhr mit Olivia Limacher und mit diesen Themen. Die Ebola-Hilfe der Schweiz. Sie unterstützt Kongo-Kinshasa im Kampf gegen das Virus mit weiteren 1,6 Millionen Franken. Die 890 Millionen Euro Strafe der EU gegen Google. In den USA könnte diese als Provokation gesehen werden. Und das Atomabkommen zwischen den USA und Saudi-Arabien. Für US-Präsident Donald Trump ist dieses nun plötzlich davon abhängig, dass Saudi-Arabien und Israel sich annähern. Das Wetter. Heute und morgen ist es meist sonnig. Im Norden gibt es zwischen 25 und 29 Grad, im Süden um 30 Grad. Die Schweiz verstärkt ihre Hilfe im Kampf gegen die Ebola-Epidemie in Kongo-Kinshasa. Sie unterstützt die Weltgesundheitsorganisation WHO mit weiteren 1,6 Millionen Franken, wie der Bund mitteilt. Das Geld soll unter anderem die medizinischen Notfallteams stärken und mithelfen, eine Ausbreitung des Virus auf Nachbarländer zu verhindern. Die aktuelle Ebola-Epidemie ist im Mai ausgebrochen. Seit dann hat die Schweiz insgesamt 4,6 Millionen Franken bereitgestellt. Unterdessen ist die Zahl der Todesopfer im zentralafrikanischen Land auf über 1000 gestiegen. Nach Angaben der Behörden wurden bisher 1033 Todesfälle registriert und mehr als 2500 Ansteckungen. Die Bekämpfung der Krankheit wird durch bewaffnete Konflikte und Angriffe auf Gesundheitseinrichtungen erschwert. Erneut erhält der Tech-Konzern Google eine Geldbuße. Google missbrauche seine Marktmacht, sagt die EU-Kommission. Denn Google bevorzuge bei Suchanfragen eigene Angebote und erschwere es anderen Anbietern, Werbung für günstigere Angebote zu machen. Darum verhängt die EU eine Buße von 890 Millionen Euro. Damit riskiere die EU einen neuen Streit mit US-Präsident Donald Trump, sagt Wirtschaftsredaktor Jan Baumann. Insbesondere mit Blick auf die angespannten Handelsbeziehungen zwischen der EU und den USA und die Diskussion um Zölle.
1: Noch diese Woche wird US-Präsident Donald Trump entscheiden, wie es bei den Zöllen auf Importen in die USA aus der EU und aus anderen Ländern weitergeht. Trump ist ein Feind und ein scharfer Kritiker des europäischen Digitalgesetzes, auf dem die aktuelle Google-Buße beruht. Das heißt, den jüngsten Entscheid aus Brüssel könnte Trump als Provokation interpretieren. Zumindest wird unter Beobachtern darüber spekuliert. Immerhin hat Trump auch schon damit gedroht, er werde EU-Strafen gegen amerikanische Tech-Konzerne wie Zölle auffassen und er werde darauf möglicherweise mit neuen US-Zöllen reagieren.
0: Sagt Wirtschaftsredaktor Jan Baumann. Google überlegt sich, die Strafe anzufechten. Der Konzern sagt, die Entscheidung der EU verschlechtere Dienstleistungen, die täglich von vielen genutzt würden. US-Präsident Donald Trump stellt plötzlich eine Bedingung für das Atomabkommen mit Saudi-Arabien, das gestern unterzeichnet wurde. Und zwar müsse Saudi-Arabien die Beziehungen zu Israel normalisieren und dem sogenannten Abraham-Abkommen beitreten. Das schreibt Trump in den sozialen Medien. Mit dem Abraham-Abkommen hatten mehrere arabische Länder während Trumps erster Amtszeit ihre Beziehungen zu Israel normalisiert. Mit dem gestern unterzeichneten Atomabkommen wollen die USA Saudi-Arabien beim Aufbau eines zivilen Atomprogramms helfen. Eine Herstellung von Atomwaffen schließt das Abkommen aus. An der französischen Atlantikküste sind inzwischen fast 20.000 Menschen in Sicherheit gebracht worden wegen eines Waldbrandes. Betroffen seien vor allem Touristinnen und Touristen in zahlreichen Ferienzentren und auf Campingplätzen in der Nähe der Stadt Bordeaux, teilen die lokalen Behörden mit. Auch einige Ortschaften seien evakuiert worden. Verletzte gebe es nicht. Der Waldbrand ist gestern ausgebrochen und hat sich inzwischen auf eine Fläche von 3100 Hektar ausgedehnt. Das entspricht ungefähr der Fläche des Brienzersees. Die Löscharbeiten gehen weiter, doch die Wetterbedingungen sind ungünstig. Und noch zwei Meldungen in Kürze. Die Europäische Zentralbank, die EZB, lässt den Leitzins für den Euroraum unverändert. Er liegt weiterhin bei 2,25%. Das bedeutet, dass sich die Kosten für Kredite und die Zinsen auf Sparguthaben vorerst kaum verändern dürften. Die EZB will abwarten, wie sich die Teuerung in den kommenden Monaten entwickelt. Im Juni hatte die EZB den Leitzins erstmals seit fast 3 Jahren wieder angehoben. Bei einem Messangriff in einem Einkaufszentrum im deutschen Stuttgart ist eine 47-jährige Frau lebensgefährlich verletzt worden. Ein Mann habe zuerst auf die Frau eingestochen und sie dann angezündet, sagt die Polizei. Der Mann, ein Deutscher, sei festgenommen worden. Nach ersten Erkenntnissen standen der mutmaßliche Täter und das Opfer in einer Beziehung zueinander. Die Börsendaten von SIX. Der Swiss Market Index liegt im Moment bei 14.170 Punkten, minus 1%. Der Dow Jones Index in New York fällt um 0,9%. Der Euro wird zu 92,88 Rappen gehandelt, der Dollar zu 81,68 Rappen. Soweit die Meldungen. Das Wetter. Heute Nachmittag und morgen ist es meist sonnig. Über den Bergen hat es ein paar Quellwolken und morgen Nachmittag ziehen vermehrt Schleierwolken auf. Die Temperaturen liegen im Norden zwischen 25 und 29 Grad und im Süden jeweils um 30 Grad. Das waren Nachrichten von Radio SRF. Verantwortlich Marco Koller.
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3: Und wie ist das mit dir so? Eine einfache, unschuldige Frage, die einem, je nachdem, wer sie stellt, auch durchaus einmal ins Schwitzen bringen kann. Aber keine Sorge, das ist weder meine Absicht noch die von Oscar Peterson, der diesen Klassiker nun anstimmt. How about you?

Ein Trompetenton und eine Stimme, die einen nicht kalt lässt. Unverkennbar Chet Baker hier in einer Aufnahme von 1958. Aus derselben Epoche, von 1962, stammt auch der folgende gut gelaunte Klassiker Obato aus dem legendären Album Jazz Samba, für den sich Saxophonist Stan Getz mit dem Gitarristen Charlie Bird und seinem Bruder Gene Bird zusammengetan hat.

Nach dem singenden Trompeter vor ein paar Minuten war das die singende Trompeterin, die Spanierin Andrea Mortis. Der französische Akkordeonist Richard Galliano hat die Musette aus der Tradition befreit. Mit seiner sogenannten New Musette hat er die französische Musette mit Jazz, Tango und Blues verbunden. Dabei hat er das Akkordeon auch gerade noch als ernstzunehmendes Jazzinstrument etabliert. Letztes Jahr hat der 75-jährige Galliano sein Album Viaggio neu veröffentlicht als New Viaggio. Das Album, das ursprünglich 1993 erschienen ist, gilt als Meilenstein seiner Karriere. 2024 wurde es neu gemastert, das heißt, die Aufnahmen wurden klanglich bearbeitet und man hat sie auch mit zusätzlichem Material versehen. Momentan ist Galliano mit dem New Viaggio Trio auf Europa-Tournee und morgen, Freitagabend, tritt er am Festival da Jazz in St. Moritz auf. Und wir hören jetzt die neu gemasterte Fassung von Waltz for Nicky.

0: wie er auf so charmante Weise zugibt, wie hier Cecil McLaurin-Solvent, die Zeit nicht so ganz im Griff zu haben, dürfte nichts zu befürchten haben. Und wenn der Kollege pünktlich erscheint, dann ist das natürlich auch eine feine Sache. In diesem Fall ist das Simon Burri.
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0: Zuerst blicken wir in die Ukraine. Die antike Stadt Chersons auf der Halbinsel Krim gilt jetzt als bedrohte Welterbestätte.
2: Das zuständige UNESCO-Komitee hat das auf seiner Tagung in Südkorea mitgeteilt. Ja, als Grund nennt das Komitee, dass die Ukraine den Schutz der Städte seit der Besetzung der Krim durch Russland nicht mehr gewährleisten kann. Chersones liegt in der Nähe der Hafenstadt Sevastopol und wurde zwischen dem 6. und 5. Jahrhundert vor Christus von griechischen Siedlern gegründet. Ja, und die Ruinen des historischen Ortes, sie gehören seit 2013 nun zum UNESCO-Welterbe.
0: Ihr Roman «Was suchst du, Wolf?» gehört zu den bedeutendsten belarussischen Werken und wurde in zahlreiche Sprachen übersetzt. Jetzt ist die belarussische Schriftstellerin Jeva Wiesnawetsch im Alter von 54 Jahren verstorben.
2: Nach Angaben ihres Verlags ist sie an einer Krebserkrankung verstorben. Jeva Wiesnawetsch, geboren und aufgewachsen in der Nähe von Minsk, ab Mitte der 90er Jahre, dann war sie als Autorin und Journalistin tätig. Ja, und von Anfang an hat sie sich für die Unabhängigkeit von Belarus eingesetzt. Und als Gegnerin des Lukaschenko-Regimes hat sie zuletzt im Exil in Warschau gelebt.
0: Und dann hast du Musik mitgebracht, Simon Burri.

0: der italienische Gitarrist Samuele Provenzi, hier mit einer Fantasie des französischen Komponisten François de Fossa. Jetzt gewinnt der junge Gitarrist den sogenannten Tschumi-Preis der HKB, der Hochschule der Künste Bern.
1: Jedes Jahr vergibt die HKB diesen Edward Tschumi Musikpreis für den oder auch die beste Absolventin des Masterstudiengangs Specialized Performance. Und Samuele Provenzi hat kürzlich seinen Masterstudiengang in eben Specialized Performance abgeschlossen an der HKB in Bern. Neben der zeitgenössischen Musik beschäftigt er sich auch mit Klangforschung und auch mit eigenen künstlerischen Projekten.
0: Und dann gibt's noch einen zweiten Gewinner. Es ist der junge russische Pianist Nikita Kakf.
1: Kakf hat seine Ausbildung erst in St. Petersburg absolviert und später dann ebenfalls in Bern im Master Specialized Performance. Die beiden Absolventen, sie haben ihren Masterstudium in Bern mit identischer Bestnote abgeschlossen und dafür erhalten sie jetzt je 7.000 Schweizer Franken Preisgeld.
0: Herzliche Gratulation.

Crossing Lines, ein Song von und mit Dana Masters. Die klingt als sehr Jazz schon immer ihres gewesen. Dabei war das gar nicht so. Die Amerikanerin musste es erst nach Irland verschlagen, um via die dortige Jazzszene auf den Geschmack zu kommen. Und sie ist dabei geblieben.

0: Die Nachrichten von SRF um 5 mit Lukas Siegfried und mit diesen Schwerpunkten. Nach den Vorfällen in der Herzchirurgie am Unispital Zürich brauche es in der ganzen Schweiz strengere Kontrollen. Das fordert die Eidgenössische Qualitätskommission. Die EU verhängt ein weiteres Mal eine hohe Geldstrafe gegen Google und setzt damit erneut die Beziehungen zu den USA aufs Spiel, analysiert unser Wirtschaftsredaktor. Und das Wetter auch morgen meist sonnig bei bis zu 30 Grad. Die Zustände rund um die Herzchirurgie am Universitätsspital Zürich haben schweizweit für Aufsehen und Entsetzen gesorgt. Laut einem Untersuchungsbericht war die Patientensicherheit am Unispital gefährdet, auch weil ein Chirurg Interessenskonflikte nicht deklariert hatte. Bei Operationen setzte er häufig ein Implantat ein, an dessen Produktion er selber unternehmerisch beteiligt war. Dieser Fall soll Konsequenzen haben, und zwar für alle Spitäler in der Schweiz. Das fordert jetzt die Eidgenössische Qualitätskommission. Elmar Plotzer.
1: Es sei problematisch, wenn behandelnde Ärztinnen und Ärzte versteckte wirtschaftliche Interessen an medizinischen Produkten hätten, befindet die Eidgenössische Qualitätskommission, die als unabhängiges Gremium dem Bundesrat zur Seite steht. Deshalb müssten die Spitäler dafür sorgen, dass solche Interessenbindungen umfassend und regelmäßig offengelegt würden, sagt Michael Jordi, der Präsident der Qualitätskommission. Auch die zuständigen Behörden stünden dabei in der Pflicht.
2: Diese Empfehlung richtet sich auch an die Kantone, welche als Aufsichts- und Zulassungsbehörde den Spitälern vorschreiben müssen, dass sie eben solche Verbindungen offenlegen und auch Interessenkonflikte ihnen melden.
1: Eine bessere Kontrolle brauche es außerdem, wenn ein Spitalarzt eine experimentelle Behandlung an einem Patienten anwende. Diese Kontrollen seien heute häufig zu lasch.
2: Es genügt nicht, dass man auf einer einzelnen Abteilung oder ein einzelner Klinikleiter das anschaut, sondern das muss auf der Ebene der operativen und strategischen Führung des Spitals geschehen, damit das vermieden werden kann.
1: Die Eidgenössische Qualitätskommission hofft, dass ihre Empfehlungen von Behörden und Spitalverantwortlichen aufgegriffen werden. Denn es gehe letztlich um die Qualitätssicherung im Schweizer Gesundheitswesen.
0: Erneut erhält der Tech-Konzern Google eine Geldstrafe in Millionenhöhe. Google missbrauche seine Marktmacht, sagt die EU-Kommission. Denn Google bevorzuge bei Suchanfragen eigene Angebote und erschwere es anderen Anbietern, Werbung für günstigere Angebote zu machen. Darum verhängt die EU eine Buße von 890 Millionen Euro. Damit riskiert die EU einen neuen Streit mit US-Präsident Donald Trump, sagt unser Wirtschaftsredaktor Jan Baumann. Insbesondere mit Blick auf die angespannten Handelsbeziehungen zwischen der EU und den USA und die Diskussion um Zölle.
3: Noch diese Woche wird US-Präsident Donald Trump entscheiden, wie es bei den Zöllen auf Importen in die USA aus der EU und aus anderen Ländern weitergeht. Trump ist ein Feind und ein scharfer Kritiker des europäischen Digitalgesetzes, auf dem die aktuelle Google-Buße beruht. Das heißt, den jüngsten Entscheid aus Brüssel könnte Trump als Provokation interpretieren. Zumindest wird unter Beobachtern darüber spekuliert. Immerhin hat Trump auch schon damit gedroht, er werde EU-Strafen gegen amerikanische Tech-Konzerne wie Zölle auffassen und er werde darauf möglicherweise mit neuen US-Zöllen reagieren.
0: Sagt Wirtschaftsredaktor Jan Baumann. Google überlegt sich, die Strafe anzufechten. Der Konzern sagt, die Entscheidung der EU verschlechtere Dienstleistungen, die täglich von vielen genutzt würden. Zwei weitere Meldungen in der Übersicht. An der französischen Atlantikküste sind wegen eines Waldbrandes inzwischen fast 20'000 Menschen in Sicherheit gebracht worden. Betroffen seien vor allem Touristinnen und Touristen rund um Bordeaux, sagen die Behörden. Verletzte gebe es nicht. Der Waldbrand hat sich inzwischen auf rund 3'100 Hektar ausgedehnt. Das ist ungefähr die Fläche des Brienzersees. US-Präsident Donald Trump stellt eine Bedingung für das Atomabkommen mit Saudi-Arabien, das gestern unterzeichnet wurde. Und zwar müsse Saudi-Arabien die Beziehungen zu Israel normalisieren und dem sogenannten Abraham-Abkommen beitreten, wie bereits zuvor andere arabische Länder. Jahr für Jahr ertrinken weltweit rund 300'000 Menschen bei Überschwemmungen, beim Baden oder bei der Arbeit auf hoher See. Besonders häufig seien Kinder in Ländern mit mittlerem oder tiefem Einkommen betroffen, sagt die Weltgesundheitsorganisation, die WHO. Sie will diese Zahl reduzieren und veröffentlicht darum erstmals einen Aktionsplan. Er beinhaltet Empfehlungen, wie Länder mit verschiedensten Massnahmen das Ertrinken von Menschen verhindern können. Dazu gehören etwa Schwimmunterricht für Kinder oder Rettungskurse für Sanitäterinnen und Sanitäter. Weiter schreibt die WHO, der Klimawandel erhöhe die Gefahr zu ertrinken. Zum Beispiel dürfte es mehr Überschwemmungen geben und aufgrund von Hitzewellen würden sich mehr Menschen in Gewässern abkühlen. Die Börsendaten von SIX, der Swiss Market Index, liegt im Moment bei 14.238 Punkten, minus 0,5%. Der Dow Jones Index in New York fällt um 0,9%. Der Euro wird zu 92,86 Rappen gehandelt, der Dollar zu 81,62 Rappen. Die Wetteraussichten, heute Abend und morgen geht es beidseits der Alpen mit viel Sonnenschein weiter. Nach einer kühlen Nacht steigen die Temperaturen morgen auf 26 bis 30 Grad. Das waren Nachrichten von Radio SRF. Verantwortlich ist Marco Koller.
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5: Mit dem Roman «Fleisch ist mein Gemüse» wurde Heinz Strunk einem breiten Publikum auf einen Schlag bekannt. Jetzt hat er wieder einen neuen Roman veröffentlicht. Für den hat er sich beim Titel «Beim Schlager» bedient. «Memories of Heidelberg». Was Strunk aus Heidelberg zu erzählen hat, erfahren Sie noch vor 17:30. Und davor geht's noch ins Kino. «Dreams», das ist der aktuelle Film des Mexikaners Michel Franco, der von der Liebe eines mexikanischen Balletttänzers zu einer amerikanischen Philanthropin erzählt. Bis dahin hören wir etwas Fado Jazz von Julio Resende.

0: bis einem schwindlig wird. Ein illegaler Einwanderer aus Mexiko geht eine Beziehung mit der Tochter eines reichen amerikanischen Unternehmers ein. Das ist die Ausgangslage des Spielfilms Dreams. Eine romantische Liebesgeschichte, die sich über alle sozialen und kulturellen Grenzen hinwegsetzt, könnte man erwarten. Nicht wirklich, meint Filmkritikerin Ann Meyer.
1: Fernando springt aus einem Lastwagen. Zusammengepfercht mit Dutzend anderen Menschen hat er soeben illegal die Grenze von Mexiko in die USA überquert. Ohne Geld und nur mit seinen Kleidern am Leib schlägt er sich durch bis nach San Francisco. Zu einer luxuriösen Villa, die er offensichtlich nicht zum ersten Mal betritt. Das sterile, riesige Haus gehört Jennifer, der Tochter eines reichen Unternehmers, die ein Luxusleben als Philanthropin lebt. Sie leitet die Stiftung, die das Ballettzentrum finanziert, in dem Fernando in Mexiko getanzt hat. Die beiden hatten in der Vergangenheit bereits eine Beziehung, so viel versteht man. Viel erfährt man nicht darüber. Klar ist aber, Jennifers Verlangen nach Fernando ist immer noch groß.
2: How did you get here?
1: Nachdem sie ihn fragt, wie er hierher gelangt ist, stürzt sie sich auf ihn und die beiden schlafen miteinander. Schon die Tatsache, dass Regisseur Michel Franco Fernando und Jennifers Beziehung nicht ab ihrem Kennenlernen erzählt, zeigt, Dreams ist kein klassischer Liebesfilm. Jennifer hilft Fernando zwar mit ihrem Geld, entpuppt sich aber zunehmend als besitzergreifend und egoistisch. Und vor allem, sie steht nicht zu ihrer Beziehung mit ihm. Wenn sie zusammen im Restaurant sind und sie zufällig eine Bekannte trifft, stellt sie Fernando als talentierten Tänzer vor, nicht als ihren Partner.
3: Daphne.
4: Hi.
3: Hi.
4: So good to see you.
3: Oh, it's been so long.
4: It has.
3: It's nice to see you. This is Fernando. He's an exceptionally talented dancer.
4: Oh, nice to meet you, Fernando.
5: Nice to meet you.
4: Is he in your program?
3: No, he's at the San Francisco Ballet Company.
4: Oh, fantastic.
3: Enjoy your dinner.
4: Thank you.
1: Fernando wird wieder aus dem Land ausgeschafft. Jennifer reist im Privatjet nach. Wenn sie mit ihm in Mexiko im Bett liegt, sagt sie beiläufig, ich muss am Montag für ein Meeting wieder nach New York. Danach kann ich wieder zurückkommen.
5: How long are you staying?
2: I have a flight next Monday. There's a meeting in New York.
5: What day is today?
2: It's Monday. I'll be here a whole week. I'll come straight back after.
1: Man erinnert sich sofort an die Bilder von Fernandos beschwerlicher Reise über die Landesgrenze. Dass die Bilder so nachhallen, verdankt der Film auch seiner ganz eigenen Bildsprache. Viele Szenen in Dreams bestehen nur aus einer langen Einstellung. Es gibt kaum Nahaufnahmen, wenig Musik und nur kurze Dialoge. Nichts, das zusätzlich dramatisiert oder emotionalisiert. Michel Franco vertraut darauf, dass die sozialen Gegensätze zwischen seinen Figuren nicht noch zusätzlich inszeniert werden müssen. Sie sind schon genug krass. Doch genau diese kühle Distanz wird dem Film auch zum Verhängnis. Denn einen emotionalen Zugang zu den Figuren findet man dadurch kaum. Dabei müsste zumindest die starke körperliche Anziehung, die der Film behauptet, nachvollziehbar werden. Zwar braucht ein Film keine sympathischen Figuren. Als Fernando dann aber auch noch etwas Unverzeihliches tut, wird es schließlich unmöglich, sich mit irgendjemandem zu identifizieren. Als visuell interessanter Politthriller hätte der Film womöglich gut funktioniert. Als Beziehungsdrama tut er es nicht. Was Michel Franco jedoch gelingt, unaufgeregt und doch eindrücklich die Widersprüche wohlhabender Philanthropen offenzulegen. Und vor dem Hintergrund der aktuellen amerikanischen Migrationspolitik ist Dreams beklemmend aktuell.
0: Der mexikanische Film Dreams ab heute in den Deutschschweizer Kinos.

0: Musik aus hiesiger Produktion von und mit Floriano Inácio am Klavier. Ventos do Sahara. Mit seinem autobiografischen Debütroman «Fleisch ist mein Gemüse» gelang ihm gleich der große Bestseller, Heinz Strunk. Mittlerweile ist er einer der meistgelesenen Schriftsteller Deutschlands. Jetzt ist sein neuer Roman erschienen, «Memories of Heidelberg». Und auch der hat einen autobiografischen Ursprung. Tobias Wenzel hat das Buch gelesen und Heinz Strunk in Heidelberg getroffen.
1: Heinz Strunk spaziert durch Heidelberg, den Schauplatz seines neuen Romans Memories of Heidelberg.
2: Dass jetzt mein Herz hier aufgeht oder dass ich mein Herz hier verlieren könnte, das kann ich nicht sagen. Durch den enormen Tourismus ist der Nervfaktor hoch. Es sind Massen, die sich hier da durchschieben, das ist einfach, also ich kann das nicht so gut vertragen.
1: Auch beim melancholischen Bertram, Hauptfigur des neuen Romans, lösen die Touristenströme in Heidelberg Beklemmung aus. Am liebsten würde er gleich wieder zurück nach Norddeutschland fahren. Von dort ist er mit seiner Frau Isolde gekommen, um den 80. Geburtstag seiner verhassten Schwiegermutter zu feiern. Eine Woche verbringt das Ehepaar in einem überteuerten Hotel am Neckar. Fast jeden Abend essen sie auf dem benachbarten Gastroschiff.
3: Mampf, Kauspachtel. Wenn sie sich nach vorne neigt, um einen Bissen zu nehmen, lehnt er sich zurück. Und wenn er sich vorbeugt, lehnt sie sich zurück, wie auf einer Wippe. Wenn er sie anschaut, schaut sie weg und umgekehrt. Sie können den Blick nicht aufeinander richten. Es geht einfach nicht mehr.
1: Bei jedem neuen Besuch wird das Ehepaar mit zunehmender Feindseligkeit bedient. Vor vielen Jahren ist Heinz Strunk als mehrfacher Gast auf solch einem Restaurantschiff in Heidelberg so etwas passiert, erzählt er. Von der alten Brücke über dem Neckar sieht man auch ein Gastroschiff in der Nähe eines Luxushotels.
2: Vermutlich ist es das. So sah es aus. Ich glaube nicht, dass es das ein zweites Mal gibt.
1: Im Roman treibt Strunk seine Erfahrung virtuos auf die Spitze. Die erzählte Geschichte ist eigentlich traurig. Nach 17 Jahren Ehe scheint es keine Liebe mehr zwischen Isolde und Bertram zu geben. Aber Strunks Blick auf das Geschehen und seine originellen Einfälle tauchen die Tragik in ein komisches Licht. Im italienischen Bootsrestaurant läuft der romantische Schlager Memories of Heidelberg in Dauerschleife, während Bertram und Isolde unter ihrer Beziehung und dem unverschämten Restaurantchef Enrico leiden. Dessen Kinder beschießen Isolde und Bertram mit riesigen Wasserpistolen.
3: »Haut bloß ab, ihr Mistviecher!« Wut und Frustration lodern Bertram durch den ganzen Leib, bis hinauf zu den Haarwurzeln. »Wie hast du die Kinder gerade genannt?« »Enrico«, als wäre er unmittelbar aus niederen Regionen emporgefahren. »Wie macht er das bloß immer? Er stellt sich schützend vor die Kröten, als wären sie die Opfer. Die können uns doch nicht einfach nass spritzen.«
1: Dann eskaliert alles. Als es um Leben und Tod geht, sind Isolde und Bertram plötzlich solidarisch und liebevoll miteinander. Beide üben Rache an den Restaurantbetreibern. Wäre Rache auch für den Autor eine Option? Heinz Strunk blickt von der alten Brücke in Heidelberg zum Restaurantschiff.
2: Ja, so weit würde ich wahrscheinlich nicht gehen, aber in erster Linie aus Angst vor den Konsequenzen. Also nicht aus Skrupeln oder moralischen Gründen, sondern eher, weil ich würde mir keine große kriminelle Energie unterstellen. Und die, glaube ich, die braucht man, um da derartige Verwüstung anzurichten, wie am Ende das Ehepaar tut.
1: Heinz Strunk, dieser feine Beobachter des Zwischenmenschlichen, hat mit Memories of Heidelberg einen bestechenden, tragikomischen Roman geschrieben.
0: Und dieser Roman von Heinz Strunk, Memories of Heidelberg, das Buch hat 170 Seiten und ist im Rowohlt Verlag erschienen.

0: Bill heißt diese Traditional Musik, die ihren Ursprung in der Ukraine hat. 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
0: Mit Simon Burri. Mit dem Film Zur Sache, Schätzchen, ist Werner Enke als Schauspieler an der Seite von Uschi Glas schlagartig bekannt geworden. Jetzt ist er im Alter von 85 Jahren gestorben.
2: Werner Enke war nicht nur Schauspieler, sondern auch Maler und Drehbuchautor. Enke und seine Lebensgefährtin May Spills, sie kamen aus der Münchner Bohème und hatten Mitte der 60er Jahre eine Filmfirma mitgegründet. Ja, und die Zusammenarbeit des Paares Nicht fummeln, Liebling, dieser Filmtitel, ist 1970 zu einem der erfolgreichsten Filme in den deutschen Kinos geworden. Ja, Enke hat für seine Leistung zahlreiche Preise erhalten. Mitte der 80er Jahre hat er sich dann zurückgezogen aus der Öffentlichkeit.
0: Und wir bleiben beim Filmbusiness und gehen nach Italien. Jetzt steht fest, wer seine Filme bei den 83. Festspielen in Venedig zeigen darf. 20 Filme werden um den Goldenen Löwen konkurrieren.
2: Darunter ist auch das neueste Werk des deutschen Regisseurs Werner Herzog. Er zeigt seinen Film «Bucking Fastard». Und darin geht's um die wahre Geschichte der unzertrennlichen Zwillingsschwestern Greta und Frida Chaplin.
0: Und auch ein Film über den Schweizer Architekten Peter Zumthor ist dabei.
2: Ja, der Film von Regisseur Wim Wenders, der läuft außer Konkurrenz des Wettbewerbs. From Inside Out, The Architecture of Peter Zumthor, so der Titel dieser Doku über den Basler Architekten, über Peter Zumthor. Ja, und die Filmfestspiele von Venedig, sie finden dann statt vom 2. bis zum 12. September.

voller Energie. Der New Song, von Jean-Paul Brodbeck und Johannes Enders. Verstärkt durch Wolfgang Mutspiel. Und jetzt wechseln wir zu einer anderen Art Kraft, der von Andrina Bollinger, Open My Gates.

Das Armelle Dupin Trio mit einer ausgesprochen lässigen Version von Sealed with a Kiss. Eingebettet zwischen Jura und Genfersee läuft noch bis am Sonntag das größte Open-Air-Festival der Schweiz, das Balio-Festival. Das Balio gleicht einer kleinen Festivalstadt mit kulinarischen Ständen aus aller Welt, 7 Bühnen und dem Village du Monde, das jedes Jahr eine andere Weltregion ins Zentrum rückt. Diesmal steht nordischer Folk im Fokus. Mit dabei ist die Schwedin Katharina Barrock, die am Freitagabend auftreten wird. Barrock singt in Umesami, einer Sprache, die heute nur noch von etwa 20 Menschen gesprochen wird und von der UNESCO als vom Aussterben bedroht eingestuft wird. Zwischen nordischem Pop und der Joik-Gesangstradition der Samen entsteht dabei eine Musik, die gleichzeitig zerbrechlich und kraftvoll wirkt.

das dänische Neo-Soul-Jazz-Duo Tiger Oak mit Living and Living. Und jetzt gibt's Tango, zwar komponiert von Astor Piazzolla, aber arrangiert und eingespielt von Michael Ziesmann und Sebastian Fulcido.

0: Piazzolla's Esqualo mit Ziesmann und Fulcito.
1: Die Nachrichten von SRF um 18 Uhr mit Olivia Limacher. Lehren aus dem Fall Maisano am Universitätsspital Zürich. Die Eidgenössische Qualitätskommission fordert schweizweit strengere Transparenz- und Kontrollregeln für Spitäler. Hitze und starker Wind fachen den Waldbrand an der französischen Atlantikküste weiter an. Mehr als 20.000 Menschen wurden in Sicherheit gebracht. Das Wetter heute Abend und morgen ist es meist sonnig bei 26 bis 30 Grad. Die Zustände rund um die Herzchirurgie am Universitätsspital Zürich haben schweizweit für Aufsehen und Entsetzen gesorgt. Laut einem Untersuchungsbericht war die Patientensicherheit am Unispital gefährdet, auch weil ein Chirurg Interessenskonflikte nicht deklariert hatte. Bei Operationen setzte er häufig ein Implantat ein, an dessen Produktion er selber unternehmerisch beteiligt war. Dieser Fall soll Konsequenzen haben, und zwar für alle Spitäler in der Schweiz. Das fordert jetzt die Eidgenössische Qualitätskommission. Inlandredaktor Elmar Plotzer.
2: Es sei problematisch, wenn behandelnde Ärztinnen und Ärzte versteckte wirtschaftliche Interessen an medizinischen Produkten hätten, befindet die Eidgenössische Qualitätskommission, die als unabhängiges Gremium dem Bundesrat zur Seite steht. Deshalb müssten die Spitäler dafür sorgen, dass solche Interessenbindungen umfassend und regelmäßig offengelegt würden, sagt Michael Jordi, der Präsident der Qualitätskommission. Auch die zuständigen Behörden stünden dabei in der Pflicht.
3: Diese Empfehlung richtet sich auch an die Kantone, welche als Aufsichts- und Zulassungsbehörde den Spitälern vorschreiben müssen, dass sie eben solche Verbindungen offenlegen und auch Interessenkonflikte ihnen melden.
2: Eine bessere Kontrolle brauche es außerdem, wenn ein Spitalarzt eine experimentelle Behandlung an einem Patienten anwende. Diese Kontrollen seien heute häufig zu lasch.
3: Es genügt nicht, dass man auf einer einzelnen Abteilung oder ein einzelner Klinikleiter das anschaut, sondern das muss auf der Ebene der operativen und strategischen Führung des Spitals geschehen, damit das vermieden werden kann.
2: Die Eidgenössische Qualitätskommission hofft, dass ihre Empfehlungen von Behörden und Spitalverantwortlichen aufgegriffen werden. Denn es gehe letztlich um die Qualitätssicherung im Schweizer Gesundheitswesen.
1: Inlandredaktor Elmar Plotzer. An der französischen Atlantikküste breitet sich ein Waldbrand rasant aus. Inzwischen ist in der betroffenen Region eine Fläche von 3.400 Hektar betroffen. Das ist etwas größer als die Fläche des Brienzer Sees. Über 20.000 Menschen wurden vorsorglich in Sicherheit gebracht. Touristinnen und Touristen mussten bei Bordeaux Ferienzentren und Campingplätze verlassen. Dabei habe Frankreich viel Erfahrung mit Waldbränden, sagt ARD-Korrespondentin Julia Borutta.
4: Frankreich ist vergleichsweise gut ausgestattet, um Feuer zu bekämpfen. Sie haben diese legendären Canadair, diese gelben Wasserflugzeuge, und es gibt viele freiwillige Feuerwehrleute, die jeden Tag ihr Leben riskieren. Drei Feuerwehrmänner haben ihren Einsatz tatsächlich schon mit dem Tod bezahlt. Aber die Diskussion reißt nicht ab, wie man noch wirksamer werden könnte, bessere Ausrüstung und noch bessere Prävention.
1: In der Region Gironde machen derzeit auch die Wetterbedingungen Probleme. Die Hitze und starker Wind erschwerten die Arbeit der Einsatzkräfte, sagen die Behörden. Zu zwei Meldungen aus den USA. US-Präsident Donald Trump knüpft das Atomabkommen mit Saudi-Arabien an eine Bedingung. Saudi-Arabien müsse seine Beziehungen zu Israel normalisieren und dem Abraham-Abkommen beitreten, sagt Trump. Mit dem gestern unterzeichneten Atomabkommen wollen die USA Saudi-Arabien helfen, ein ziviles Atomprogramm aufzubauen. Atomwaffen seien ausgeschlossen. Letzte Woche haben in den USA 187.000 Menschen Arbeitslosengeld beantragt. Das seien 22.000 weniger als in der Vorwoche, schreibt das US-Arbeitsdepartement. Laut der Nachrichtenagentur AP gab es zuletzt vor 57 Jahren so wenige Anträge auf Arbeitslosengeld. Diese zeigen, wie es dem US-Arbeitsmarkt geht. Nach Venezuela. Die schweren Erdbeben Ende Juni haben nach Schätzungen der Weltbank Sachschäden in Höhe von knapp 20 Milliarden Dollar verursacht. Fast die Hälfte davon entfällt auf zerstörte oder beschädigte Wohnhäuser. Besonders stark betroffen sind die Region um die Hauptstadt Caracas und der Bundesstaat La Guaira. Die beiden Erdbeben der Stärke 7,2 und 7,5 hatten das Land am 24. Juni erschüttert. Inzwischen sind nach offiziellen Angaben mehr als 5.000 Menschen ums Leben gekommen. Fast 18.000 Menschen haben ihr Zuhause verloren. Zum Radsport. Richard Carapaz aus Ecuador hat die 18. Etappe der Tour de France gewonnen. Zweiter wurde, wie schon gestern, der Schweizer Mauro Schmid. In der Gesamtwertung führt weiterhin der Slowene Tadej Pogacar. Die Börsendaten von SIX. Der Swiss Market Index schließt bei 14.215 Punkten minus 0,7%. Der Dow Jones Index in New York fällt um 1,1%. Der Euro wird zu 92,93 gehandelt, der Dollar zu 81,70. Soweit die Meldungen. Das Wetter heute Abend und morgen geht es beidseits der Alpen mit viel Sonnenschein weiter. Nach einer kühlen Nacht steigen die Temperaturen tagsüber auf 26 bis 30 Grad. Das waren Nachrichten von Radio SRF, verantwortlich Tobias Mayer.
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6: Und weiter abendwärts begleitet Sie Barbara Peter und ich offeriere Ihnen als nächstes eine gute Portion Nubian Groove mit dem Quadro Nuevo.

0: Recom Car von und mit Erin Propp. Der Aargauer Ausnahmeschriftsteller Hermann Burger hat zu seiner Zeit in vielerlei Hinsicht für Furore gesorgt. Als Literat wurde er von Marcel Reich-Wranitzky beherzt gefördert, von Schriftstellerkollegen wurde er respektiert und von einem geneigten Publikum bewundert für seine Sprachmacht, sein Talent und sein großes Wissen. Einzig für die Schülerinnen und Schüler war die Lektüre der Bücher von Hermann Burger etwas zu viel. Kein Wunder, befasste er sich doch gerne und ausgiebig mit dem Tod. Und auch in Interviews redete er gerne darüber und erklärte auch, warum ihm dieses Thema derart wichtig war.
1: Ja, weil der Tod ist eigentlich das einzige wirklich ernstzunehmende philosophische, ich betone, nicht theologische, philosophische Problem der Menschheit, ne? Platon sagt, philosophieren heisst sterben lernen. Eine von unseren Lebensaufgaben ist sterben lernen. Der eine hat 60 Jahre Zeit, der andere 25, der andere 86.
0: Und Hermann Burger hatte nur 46 Jahre Zeit. Jetzt erscheinen posthum zwei neue Texte von Hermann Burger, der von 1942 bis 1989 lebte. Der Herausgeber und profunde Burger-Kenner Simon Zumsteg ist heute zu Gast im Kulturplatz Talk, jetzt dann um 18.30 Uhr hier auf SRF 2 Kultur und erzählt, was Burger und sein Werk bis heute interessant macht.

zweimal Easy Listening Latin Jazz, einmal von 2019 mit Alba Almengo zusammen mit der St. Andreu Jazz Band und davor aus den 60ern mit Paul Desmond. Und beide wurden ausgesucht von Roberto Hachaturian. Fehlt noch ein Pianist zum Schluss. Hier ist der Aaron Parks.

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1: Mein Name ist Hermann Arbogast Brenner. Ich bin ein Abkömmling der berühmten Zigarrendynastie Brenner Söhne AG im aargauischen Stumpenland.
2: Sie hörten Hermann Burger, der aus seinem letzten Roman Brenner liest. Hermann Burger, noch nie von Hermann Burger gehört, damit sind Sie nicht allein. Dabei galt er als einer der bedeutendsten deutschsprachigen Autoren seiner Generation. Wie kann das sein? Ausgerechnet dieses Jahr erscheinen zwei bislang unveröffentlichte Werke und wir fragen uns, warum verschwindet einer der originellsten Autoren der Schweiz beinahe aus unserem kulturellen Gedächtnis? Wer war dieser Mann, dessen Leben zugleich schillernd, tragisch und viel zu kurz war? Darüber spreche ich heute mit dem Literaturwissenschaftler, Burger-Herausgeber Simon Zumsteeg. Sie sind heute mein Gast. Ich freue mich.
3: Danke für die Einladung.
2: Herzlich willkommen. Sie haben über Hermann Burger promoviert und beschäftigen sich seit vielen Jahren mit seinem Werk. Jetzt erscheinen gleich zwei bislang unveröffentlichte Texte aus seinem Nachlass. Das Theaterstück «Die Scheintoten», das bereits im Juni erschienen ist, und im Herbst folgt das Romanfragment «Urbrenner». Beginnen wir aber ganz am Anfang. Wenn Sie Hermann Burger jemanden beschreiben müssen, der noch nie von ihm gehört hat, wer war dieser Mann?
3: Er war eine ausgesprochen außerordentliche Figur, auch im Literaturbetrieb der damaligen Zeit, weil er sein Werk, das er geschrieben hat und das zugegebenermaßen auch widerborstig ist, wenn man es liest. Es ist eine sehr artistische Prosa, die er geschrieben hat, immer auch mit seinem Leben beworben hat. Er war nebenher noch Zauberer zum Beispiel. Er hat für verschiedene Medien geschrieben, also Aargauer Zeitung war dabei, dann später aber auch, als er mehr Erfolg hatte, die Frankfurter Allgemeine Zeitung oder das Tagesanzeiger Magazin. Er war, um es noch einmal kurz zu sagen, eine unglaublich schillernde Person, die zugleich eine extrem artistische
2: diese Art artistische Prosa, das werden wir vielleicht gemeinsam herausfinden, was es damit auf sich hat, wie diese klingen könnte. War das Liebe auf den ersten Satz oder musste Herr Burger sie auch ein bisschen erobern zuerst?
3: Nein, ich habe wirklich eigentlich vom ersten Augenblick an mit ihm Tuchfühlung aufnehmen können. Es hat aber auch damit zu tun, Burger stammt aus dem Aargau. Ich bin selber damals im Kanton Aargau in die Kantonsschule gegangen. Und bei den Lehrpersonen, die vor allem dann das Fach Deutsch unterrichtet haben, war Burger demgemäß auch eine große Nummer. Und so bin ich schon in jungen Jahren mit seinem Werk in Kontakt gekommen und dementsprechend dann während des Studiums dabei geblieben.
2: Das ist interessant. Also bei Ihnen war das im Schulkanon, aber sonst hatte er, wir mussten Dürrenmatt oder Frisch lesen, aber keinen Burger. Wieso hat er es nicht in den schweizerischen Schulkanon geschafft?
3: Ja, ich denke schon. Also damals war das so, es war nicht der Schulkanon im schlechthin, sondern im Aargau, weil die Lehrpersonen auch mit ihm studiert haben zum Beispiel. Er war ja Germanist, habilitierter Germanist. Er hat an der Universität Zürich zuerst promoviert und dann an der ETH eine Habilitation nachgereicht. Und die hatten auch diese persönliche Beziehung zu diesem Autoren. Und dementsprechend haben sie ihre Schülerinnen und Schüler dann auch, ich sage es jetzt in Anführungszeichen, geplagt mit diesem Werk.
2: Muss man.
3: Weil es natürlich, ich denke da vor allem an den ersten Roman Schilten aus dem Jahr 1976. Das ist ein Roman, der zugleich eben auch den Schulbetrieb thematisiert, aber auf eine ganz groteske Art und Weise thematisiert. Und so ist das gekommen, dass zwar im Aargau dann Lehrpersonen ihre Schülerinnen und Schüler mit den Text oder mit den Texten bekannt gemacht haben, aber dass das vielleicht nicht in die ganze Schweiz ausgestrahlt hat.
2: Schweizweit bekannt wurde er ja dann durch diese schillernde Figur, die er geworden ist. Also wir können einfach einmal versuchen zu beschreiben, was da hängen geblieben ist in der Öffentlichkeit mit vielen Auftritten. Ferrari, Zauberkünstler, Zigarren, PR-Berater. Wie würden Sie das Bild, das da nachhalt, beschreiben?
3: Ja, Sie haben jetzt mit diesen Stichworten so Etappen in Hermann Burgers Leben beschrieben. Die meisten Aspekte, die Sie genannt haben, sind erst spät in seinem Leben aufgetaucht. Mhm. Ich denke da an den Ferrari zum Beispiel. Das war 2 Jahre vor seinem Tod, dass er tatsächlich einen solchen Ferrari angeschafft hat, weil er ein Leben lang davon geträumt hat. Das hatte aber auch damit zu tun, dass er eben, und das muss man erwähnen, er ist früh gestorben. Er hat mit 46 Jahren sich das Leben genommen, weil er lange Jahre an einer bipolaren Störung gelitten hat, die ihm das Leben verunmöglicht hat, kann man sagen. Und da ist dann zum Beispiel dieser Ferrari ein Symptom dieser Störung gewesen. Oder er hat sich einen solchen Luxusboliden angeschafft, weil das ein Kindertraum von ihm war.
2: Mindestens einen.
3: Ja, genau. Es waren dann paradoxerweise sogar mehrere. Also er hat wieder einen verkauft und das noch bessere Modell geholt. Mhm. Aber es ist für mich natürlich, weil ich mich ja so lange mit dem Werk auseinandergesetzt habe, vor allem wichtig auch zu zeigen, dass diese Literatur so lebenswert ist. Mhm. Das war jetzt bezogen auf Ihre Frage nach der schillernden Figur, das war ein Merkmal in der Öffentlichkeit, dass dieser Autor eben auch für die Schweiz ganz untypisch hingestanden ist und gesagt hat, ich habe diese Krankheit, ich habe diese Autos. Also er hat etwas dem Scheine nach Unbescheidenes gemacht, was man so dem Klischee entsprechend sagen würde, machen Schweizerinnen und Schweizer eher nicht oder zumindest in der damaligen Zeit.
2: Er war seiner Zeit vielleicht diesbezüglich voraus.
3: Wir sprechen über die 80er Jahre und eben Ende 70er Jahre. Aber von den anderen Aspekten, die Sie angesprochen haben, zum Beispiel die Zigarren, das ist tatsächlich so, dass Burger im Kanton Aargau im sogenannten Stumpenland aufgewachsen ist. Es ist Menzikon ist sein Heimatdorf und dort war die damalige schweizerische Tabakindustrie zu Hause und dementsprechend hat ihn das von Kindesbeinen an begleitet. Mhm. Und dieser erste Satz, den wir gehört haben, also beim Intro, das ist der erste Satz seines Romans Brenner, wo er diese Parallelschaltung von Fiktion und Realität noch einmal auf die Spitze treibt. Dass er eigentlich, der heißt zwar Hermann Arbogast Brenner, aber ganz viele Aspekte dieser fiktiven Figur sind eben autofiktional oder wie man damals noch gesagt hat, autobiografisch.
2: Das war vielleicht noch nicht so en vogue. Aber wie nah man ihn damals war, also da klingt ja auch ein Stück Genie durch. Also er war auch Philosoph, er hat auch promoviert, er wollte Grafiker werden. Ich habe Grafiken gesehen, die er gezeichnet hat. Schön. Also er hatte so viele Talente. Das hat sich ja auch ein bisschen mit der Wahrnehmung der Bevölkerung, das drückte nicht ganz durch, oder?
3: Ja, also auch Musik übrigens, er war ein sehr guter Musiker, hat Klavier gespielt und Vibraphon, es war diese zeichnerische Begabung da, er war eine Art Tausendsassa und er hat das eben, ich habe es vorher angesprochen, er hat das auch zum Markte getragen, also er hat darüber gesprochen, er hat gezeigt, was er alles kann, das hat ihm nicht nur Sympathien eingebracht, er war eine sehr polarisierende Figur und ist heute noch, wenn man mit den Menschen über ihn spricht, wenn er denn noch gekannt wird, eine polarisierende Figur. Aber er hatte unbezweifelbar diese große Talentanlage, dass er eben mehrere Kunstsparten sehr souverän ausüben konnte.
2: Also Max Frisch nannte ihn einen Blitzkerl. Ja. Marcel Reicher-Renitzky verehrte ihn und andere fanden ihn wiederum maßlos. Woran scheiden sich die Geister?
3: Ich denke, schon in der öffentlichen Wahrnehmung schieden sich die Geister eben an diesem, wie soll man sich als Künstler verhalten? Ist das angebracht, dass man sich selber und sein eigenes Leben so offensiv zum Markte trägt? Bei der Literatur wiederum ist es so, dass es darauf ankommt, welche Art von Literatur man gerne hat. Ich habe vorher das Stichwort der Artistik genannt. Das ist so gemeinhin dann gegeben, wenn Literatur beginnt, sich auch selber zu thematisieren. Also nicht nur eine Geschichte erzählt wird von A bis Z, die einen Handlungsstrang hat, den man einfach verfolgen kann, sondern wenn auch diese berühmt-berüchtigte Metakomponente mit reinkommt. Also wenn die Literatur, währenddem sie diese Geschichte erzählt, sich auch noch selber thematisiert. Was mache ich eigentlich jetzt? Oder welche Geschichte erzähle ich?
2: Es klingt noch etwas abstrakt. Und auch, Sie haben anfangs gesagt, man musste die Schüler plagen. Wie findet Hermann Burger als schwierig zu lesen? Also wie sehen Sie das?
3: Ja, also beim Plagen, das stimmt, das sollte man nicht unkommentiert über den Äther schicken. Ich meinte mit Plagen, weil eben Schilton, da ist die Todesthematik ganz, ganz zentral. Die hat ihn ja auch sein ganzes Leben beschäftigt. Und ich kann das kurz ausführen. Das ist ein Roman, in dem ein Lehrer in der tiefsten aargauischen Provinz seine Schüler und Schülerinnen daraufhin trainiert, sich auf den Tod vorzubereiten. Und zwar macht dieser Lehrer die Beobachtung, dass er im Schulhaus sitzt und wenn er zum Fenster rausschaut, sieht er auf den Friedhof. Und die Turnhalle in diesem Schulhaus, die wird zugleich auch für Abdankungen genutzt. Und das ist so der Kippmoment. Dann sagt dieser Armin Schildknecht, das Einzige, was wirklich wichtig ist im Leben, ist, sich auf den Tod vorzubereiten. Zu sterben, lernen zu sterben. Mhm. Und das ist natürlich ich rede über Jugendliche, oder? Auch ich würde das heute noch unterscheiden, das ist dann schwierig.
2: In der Sturm- und Drangphase.
3: Ja, oder man will nicht, man geht ins Leben hinaus und will eigentlich das Leben umarmen und nicht sich mit dem Ableben bereits auseinandersetzen. Das meinte ich mit Plagen.
2: Ja.
3: Jetzt muss man sagen, was ist eben nicht Plagen daran? Das ist von einer so grotesken Komik, auch dieser Roman Schilton schon, es ist so überzeichnet, dass das dann eben witzig wird, mit dem herkömmlichen Begriff komisch wird.
2: Darauf würde ich gerne noch kommen, diese humorvolle Seite. Wollen wir ihm persönlich einmal zuhören? Er hat in einer Aufnahme aus dem Jahre 86 im SRF Literaturmagazin auf die Frage geantwortet, was er einer Leserin, einem Leser sagen würde, der denkt, seine Sprache sei doch viel zu elitär. Da antwortet er:
4: Ich würde ihm entgegnen, es ist nicht elitär, von etwas so begeistert zu sein, dass man es eben sehr hoch einstuft, nicht? Es ist nicht elitär, im Fußball etwas Adliges zu sehen, weil man eben so fußballbegeistert ist. Das würde ich ihm sagen.
2: Was sagen Sie dazu?
3: Ja, ich denke, das hat doch seine Berechtigung. Also wenn er sagt, ich bin habilitierter Germanist, ich liebe die Literatur, das hat er gemacht, das kann man ihm ohne zu lügen attestieren, dann ist doch Literatur, die sich selber thematisiert, und quasi das Nonplusultra. Und was er hier anspricht, auch mit dem Vorwurf des Elitarismus, er gilt als sogenannter Poeta Doctus, also ein gelehrter Dichter, einer, der eben den Goethe und den Mann und den Ben etc. gelesen hat. Und sobald er das reinnimmt in seine Literatur, ist der Vorwurf natürlich, und was machen diejenigen, die das nicht kennen? Mhm. Was haben wir noch davon, wenn wir diese Literatur lesen und gar nicht merken, jetzt hast du ja, das ist ja Ben, das du da gesprochen hast.
2: Ich habe da auch seine Antwort dazu gefunden, wie er dann sagt, ob man Literatur, geschichtliche Vorkenntnisse dann brauche überhaupt, um ihn zu lesen.
4: Ich würde Ihre Definition anzweifeln. Man muss nicht wissen, was gemeint ist. Dass ein Zitat wie eine Blume im Garten erscheint. Deshalb sind diese Zitate auch ohne Anführungsstriche gesetzt, nicht? Er muss einfach die Atmosphäre von Literatur muss sich auf ihn übertragen, aber er muss nicht genau sagen können, das ist jetzt eine Paraphrase zu Rilke und das kommt aus dem

0: Spielerei, die darüber funktioniert, dass diese Texte, ich sage jetzt den Fachbegriff aus der Literaturwissenschaft, intertextuell sind.
1: Also das beglückt Sie dann, wenn Sie diese Stellen erkennen.
0: Ja, auch weil es eben witzige Konstellationen gibt.
1: Sie haben ja die Fahne mitgenommen des Romanfragments, das erscheint, und auch das andere, ein anderes Werk. Würden Sie ein Beispiel uns vorlesen daraus, wie wir diese Sprache zu verstehen haben?
0: Ja, ich muss einfach, bevor ich das tue, kurz vorausschicken, was es ist. Aber ich habe ein solches Beispiel dabei. Es ist eben jetzt ein Ausschnitt aus diesem Theaterstück Die Scheintoten, das erschienen ist. Das hat er 1987 geschrieben. Es kam aber nie zur Aufführung, weil zwar er im engen Kontakt mit dem Schauspielhaus das entwickelt hat, aber es so von der Textart beschaffen war, dass das Schauspielhaus bzw. der damalige Dramaturg gesagt hat, da brauchen wir noch ganz, ganz viel Arbeit, dass das für die Bühne spielbar ist.
1: Okay.
0: Und dementsprechend ist das, weil eben Burger sich, das Leben Burger sich im Rahmen seiner Krankheit so beschleunigt hat, ist dieses Stück nie zur Aufführung gelangt. Er ist gestorben, bevor diese Arbeit auf der Bühne gemacht werden konnte. Und jetzt ist das, und das war auch ein Vorwurf dieses Dramaturgen, dass eben ein Theaterstück eigentlich nicht so intertextuell sein sollte. Weil ja, wenn man da im Theater sitzt, wenn man das etwas gezeigt wird, dass es eine, vom Wort her Theaterschau, eine Schau ist. Und da wird ganz viel mit Anspielungen gearbeitet. Das heißt, das ist jetzt der Anfang des fünften Bildes, den ich da als Beispiel für die vorher besprochene Thematik dabei habe. Und da sieht man, dass eben sogar Figuren, die eigentlich nicht so sprechen dürften von ihrem Bildungsstand her, auf einmal auch sehr, sehr gebildet sind.
1: Ich bin gespannt.
0: Es ist so, dass die Hauptfigur Stocker, das ist ein autofiktionales Alter Ego des Autors, das möchte ausbrechen aus dieser Klinik der Scheintoten, in die es da hineingeraten ist. Und da hat es einen Nachtportier, der jeweils schaut, wer geht da rein, wer kommt raus. Eigentlich darf niemand raus. Die Scheintoten sind auf Ewigkeit dort gefangen. Und dann versucht es der Stocker trotzdem, will ausbrechen. Das gelingt ihm natürlich nicht. Und er kommt zurück, völlig verschmiert von seiner Flucht. Und dann sagt der Stocker, was er erlebt hat, und sagt, das ist ja wahnsinnig, die Strecke von Köpf. Verstehen Sie, Umberer? Tramper müsste man sein oder Dispatcher, wie bei Jonsson, Mutmaßungen über Jakob, in der Tat. Also das ist noch der Schriftsteller, der so spricht. Da kommt zuerst die Allusion, also die Anspielung auf Gerhard Köpfs Roman Die Strecke. Das ist ein Freund von Burger gewesen, schreibt auch bis heute. Und dann kommt auch die Anspielung auf Jonsson. Und jetzt kommt aber der Umbra, der ist eigentlich von Umbra, der Schatten, ein Nachtschattengewächs. Burger hat viele solche Dienerfiguren. Und der dürfte eigentlich nur, also nichts von Literatur verstehen. Und der Umbra antwortet ihm jetzt aber, hat Ihnen denn Ihre Literatur bisher, wenn ich mir die Frage erlauben darf, auch nur einen Schritt weitergeholfen, Herr Poeta? Ihr ganzer Bildungskram, den Sie in Frau Melitas Etablissement ausbreiten, als wäre da ein Publikum, das ständig Beifall zollt für Ihre Geistreicheleien, das Gegenglück Streicheleinheiten verteilt, bitte sehr. Also auch der Umberer, da kommt Bendrin vor mit das Gegenglück, ist eine berühmte Formel aus dem Gedicht Einsamer Nie. Dann kommt eben zuerst vor, dass er mit seinem Bildungskram nirgendwo hinkommt. Also Sie haben es vielleicht nur an diesem kleinen Mini-Dialog, sieht man schon, da braucht man, wenn man nicht weiß, was das Gegenglück soll, hat man nicht so viel davon.
1: Und eine große Fantasie vielleicht.
0: Ja, eben, das wäre dann die Atmosphäre, oder? Wenn Sie jetzt den Gegenleser oder die Gegenleserin nehmen, die ohne Literaturkenntnisse unterwegs ist, die sieht dann diesen Neologismus. Was ist eine Gegenglücksstreicheleinheit? Das gibt sonst nirgends, das hat er erfunden. Mhm. Also man hat auch dann etwas davon, aber wenn man dann weiß, das ist Ben, das war für ihn ganz wichtig, sie haben sich schon in der Kindheit diese Verse, also in der Adoleszenz diese Verse vorgelesen, dann kommt noch eine zweite Ebene dazu.
1: 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Zu Gast im Kulturplatz Talk ist Literaturwissenschaftler Simon Zumsteeg. Er hat uns gerade Hermann Burger vorgelesen. Er betreut immer wieder Publikationen aus dem Werk und Nachlass von Hermann Burger, dem wohl eigenwilligsten und exzentrischsten Schweizer Autor des 20. Jahrhunderts. Simon Zumsteeg, er hat

0: den Eindruck, er interessierte sich weniger für Helden als für Menschen, die irgendwie neben der Welt stehen. Auch die Figuren, die sonst in seinem Werk vorkommen, das sind so Sonderlinge. Sie haben vorhin den Abwart schon erwähnt, da gab es aber auch Zauberer. Gibt es eine Figur, die Ihnen da besonders ans Herz gewachsen ist?
1: Von den vielen Sonderlingen in Hermann Burgers Werk. Es lebt halt davon, oder sein ganzes Figurenarsenal, dass das eigentlich Underdogs sind. Aber das sind insofern paradoxe Underdogs, als sie eben eine unglaubliche Sprachgewalt aufweisen. Das, was man sagen würde, sonst ist so jemand eher sprachlos und hat keine Stimme und er verleiht diesen Menschen, oder es sind ja Figuren, dann eine Stimme. Und jetzt zu Ihrer Frage. Ich habe sehr gern den Orchesterdiener. Das ist jemand, der im Orchester eigentlich nur die Aufgabe hat, die Instrumente bereitzustellen und zu schauen, dass alles funktioniert. Und der schreibt aber ein Bewerbungsschreiben, dass er seine Arbeit gerne an einem bestimmten Ort verrichten möchte. Und dieses Bewerbungsschreiben ist so fulminant, dass er eben sich als eine Figur erweist, die hochgradig paradox ist. Also er kennt das ganze Oeuvre aller Komponisten, er ist unglaublich sprachgewaltig, was die Syntax anbelangt, also der Satzbau ist extrem sogenannt hypotaktisch, sind ganz verschachtelte Sätze. Das wäre jetzt so eine Figur.
0: So eine dieser Sonderlinge. Und alle haben eines gemein, die Thematik kreist ums Kranksein, um die Verletzlichkeit, vor allem um den Tod. Weshalb hat er sich immer mit dem Tod befasst? Ich hätte hier auch eine Archivaufnahme von Hermann Burger, der dazu Stellung nimmt.
2: Ja, weil der Tod ist eigentlich das einzige wirklich ernstzunehmende philosophische, ich betone, nicht theologische, philosophische Problem von der Menschheit. Nicht? Platon sagt, philosophieren heisst sterben lernen. Eine von unseren Lebensaufgaben ist sterben lernen. Der eine hat 60 Jahre Zeit, der andere 25, der andere 86.
0: Der hatte nur ganz wenig Zeit. Weshalb kreisen seine Thematiken immer um dieses um den Tod?
1: Ja, einerseits schon, weil es objektiv, so wie es jetzt in diesem Einspieler gerade zu hören war, natürlich die große Konstante ist, die unser menschliches Leben angeht, beziehungsweise das ist die Frage, mit der wir uns auseinandersetzen müssen. Weshalb sind wir nur eine gewisse Zeit hier auf dieser Welt und was fangen wir mit dieser gewissen Zeit an? Und bei ihm kommt noch dazu, dass er einerseits früh mit diesem Tod in Kontakt kam, weil er in dieses Menziken ist eine mit einem Bein auch in einer noch frömmelnden Gesellschaft stehende Gesellschaft gewesen. Also das war so, dass er mit seiner Großmutter, die in Tat und Wahrheit seine Großtante war, also er nennt sie in seinen Texten immer die Großmutter, früh mit auf den Friedhof gegangen ist und dort den Kontakt mit den Toten eigentlich schon als Kleinkind gelernt hat. Das ist einen rührenden Satz aus dem Brenner, mit dem ja die Sendung begonnen hat. Da nimmt ihn die Großmutter mit auf den Friedhof und dann kommt ein Mundart-Einsprengsel, das hat er erst ganz am Schluss gemacht, das ist ja sein letztes Werk, Brenner, und die Großmutter sagt ihm, da aussen bist du daheim, Bub. Also so eine Todesdidaktik schon für den ganz kleinen Jungen, oder, dass man an diese Thematik herangeführt wird.
0: Klar vor Augen geführt.
1: Ja, das ist das eine. Das andere ist dann eben die Krankheit, die ihn spätestens 1979 so schlimm ereilt hat, dass er immer eine Zeit lang depressiv war und dann in eine Manie geraten ist und produktiv wurde, aber auch nicht auf eine rein von existenziell jetzt keine angenehme Weise zu leben.
0: Und auch als hätte er seinen Suizid vorausgeahnt.
1: Genau, und dort wäre dann der Punkt, Camus sagt das ja auch, den hat er immer zitiert, noch schlimmer als der Tod, als philosophisches Problem ist eigentlich der Selbstmord. Oder das ist das philosophische Problem schlechthin. Weshalb soll ich hier bleiben oder darf ich auch früher schon gehen? Und dementsprechend hat ihn diese Thematik so obsessiv nachgerade umgetrieben.
0: Und trotzdem, Marcel Reich-Ranicki nennt ihn einen der skurrilsten Humoristen. Wie passt denn das, dieser Humor, zu dieser Dunkelheit?
1: Ja, Das ist ja ein wesentliches Merkmal des schwarzen Humors, dass man eigentlich die wirklich gravierenden Probleme im menschlichen Leben nimmt und so übersteigert, dass es dann letztendlich ins Komische kippt. Und ich habe das ja versucht, zumindest dann an Schildenstoff zu zeigen, dass da ein Lehrer, der dafür zuständig wäre, Kinder aufzuziehen und ihnen das Leben zu zeigen, ins Gegenteil kippt und mit ihnen so zum Beispiel, und das zeigt eben auch, dass dieses Theaterstück Scheintoten schon lange in ihm gärte, der macht mit denen Scheintotenpraktika. Also man, die müssen dann, die erfundenen Schülerinnen und Schüler, die müssen in der Turnhalle unter die Bretter liegen, da wird ein Schwedenkasten draufgestellt und dann müssen sie alle 5 Strophen von Gottfried Kellers Gedicht Lebendig begraben rezitieren. Das ist dann ein Scheintotenpraktikum. Und wer immer das jetzt hört und sagt, das ist ja gar nicht lustig, da kann man sagen, das ist nicht so ein designierter Hermann-Burger-Leser oder eine designierte Hermann-Burger-Leserin. Wer aber sieht, dass da ein ganz ernstes Thema auf groteske Art und Weise verhandelt wird, der könnte sich oder die könnte sich sehr wohl für diese Literatur interessieren.
0: Sie haben sich lange mit ihm beschäftigt, sich durch den Nachlass gearbeitet. Das sind 200 Schachteln mindestens.
1: Ungefähr, ja.
0: Minutiös hat er alles aufbewahrt, als wäre ihm bewusst, das müsse man für die Nachwelt aufbewahren. Jetzt, fast 40 Jahre nach seinem Tod, geben Sie diese unveröffentlichten Bücher heraus. Vielleicht noch kurz, Sie sind immer wieder eingetaucht in die Scheintoten und auch Fragmente von Urbrenner. Sie könnten ja dieses jetzt wieder vorschlagen, damit es aufgeführt wird, die ehemalige Auftragsarbeit vom Schauspielhaus Zürich.
1: Ja, das wäre in der Tat die leise Hoffnung. Der Kommentar zu dieser Herausgabe hört so auf, dass da ein Thomas Stressle, ist ja allgemein bekannter Literaturwissenschaftler, in einem Text anlässlich des 80-jährigen Geburtstags von Burger die Hoffnung äußert, dass vielleicht mal ein mutiges Theater sich dieses Stoffes endlich annimmt, oder?
0: Aha.
1: Und das wäre, jetzt ist es da, man muss nicht ins Archiv, man kann dieses Buch lesen und sich überlegen, ob er vielleicht aus der Perspektive 2026 dieses damals gefällte Urteil unspielbar sich überholt hat, weil natürlich auch die Theaterszene und die Art und Weise, was man aufführen kann oder aufführt, sich verändert hat.
0: Können Sie zum Schluss dieses Rätsel noch lösen? Weil auch Stressle hat ihn als Findling der Schweizer Literatur bezeichnet. Wir haben gesagt, Max Frisch schätzt ihn, Reich Ranicki ebenso. Wieso kennen ihn viele heute trotzdem kaum noch und sie müssen diese Überzeugungsarbeit hier leisten?
1: Ja, Sie haben die Punkte alle noch einmal angesprochen. Zuerst das Bild des Findlings von Thomas Stressle, das heißt, es liegt ein erratischer Block in einer ansonsten anders funktionierenden Literaturlandschaft. Wir haben dieses Erratische jetzt angesprochen, das ist eben dieses Artistische, das für manche widerborstig ist oder Widerstände hervorruft. Und das andere, Reich Ranicki, war eine Art Protte, also der hat ihn protegiert, oder? Der hat dafür gesorgt, dass er Preise kriegt, der war von ziemlich früh an, also 79, Fan von Hermann Burger. Und das hieß in der damaligen Landschaft, die noch nicht mit TikTok oder BookTok und Instagram funktioniert hat, hieß natürlich, ich habe in einem Leitmedium in Deutschland, das ist die Frankfurter Allgemeine Zeitung, für die hat Reich Ranicki gearbeitet, er war in der Jury vom Ingeborg-Bachmann-Preis, habe ich jemand, der mich ständig auch bespricht und positiv bespricht.
0: Aber das Rätsel haben wir jetzt noch nicht ganz gelöst, oder?
1: Dass er trotzdem vergessen geht?
0: Ja.
1: Ja, weil eben es ist das Objekt Literatur, das ist widerspenstig und es gab diese Self-Promoting-Figur, Hermann Burger, die gezaubert hat, die Ferraris hatte, die auch Leute angezogen hat, die sonst solche Literatur nicht lesen. Und als in diesem Moment, als dann diese Promotionsmaschine gestorben ist, musste die Literatur für sich alleine sprechen.
0: Und dann wurde es.
1: Das heißt, nicht, dass man sagt, er ist vergessen. Oder? Es gibt ganz viele Fans von Hermann Burger, aber das ist so wie eine Gemeinschaft, eine kleine. Also ich würde, sofern man dieses Rätsel überhaupt lösen kann, ich würde sagen, es hat damit zu tun, dass der wichtigste Verkäufer seines eigenen Werkes Hermann Burger war. Und als er gestorben ist, wurde das schwierig.
0: Vielleicht gehört zu einem Findling der Schweizer Literatur ja gerade auch, dass jede Generation ihn für sich neu entdecken darf. Simon Zumsteeg, herzlichen Dank für das Gespräch.
1: Danke Ihnen.
0: In diesem Sinne wünschen wir auch Ihnen, die zugehört haben, viele spannende Neuentdeckungen und dabei auch etwas Zeit für Muße, mit oder ohne Stumpen, frei nach Hermann Burger.
2: So will ich auch heute an diesem heißen Frühlingsanfang für die Dauer einer mittleren Zigarre hier ruhen und sinnen, das Pneuma des Puro inhalieren und den Schlieren nachhängen, mich von der nussigen Würze des blauen Dunstes in gewesene Räume hinab und in künftige hinwegtragen lassen.
0: Mein Gast im Kulturplatz-Talk war Literaturwissenschaftler Simon Zumsteeg. Aus dem Nachlass von Hermann Burger erscheinen im Juni das Drama «Die Scheintoten» und im September das Romanfragment «Urbrenner». Unser Gespräch können Sie jederzeit nachhören auf srf.ch. Mein Name Rahel Giger.

0: 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Donnerstag, der 23. Juli, das sind unsere Themen. Wir schauen uns die Debatten in den USA über die Kosten für den Iran-Krieg genauer an. Die finanziellen und die politischen. Wir nehmen die Situation im Gazastreifen in den Fokus. Was ist aus den ehrgeizigen Wiederaufbauplänen des sogenannten Friedensrats von Präsident Trump geworden? Wir beschäftigen uns mit dem Tessiner Regierungsrat Claudio Zali. Diverse Affären stellen die Zukunft des Lega-Politikers in Frage. Und wir blicken auf die Pläne des Schweizer Pharmakonzerns Roche, der im wachsenden Markt mit Abnehmprodukten mitmischen will. Das US-Repräsentantenhaus macht den Weg frei für mehr Geld für das US-Militär. Da geht es einerseits um eine allgemeine Aufstockung des Verteidigungsbudgets, andererseits um konkrete Vorhaben, die nun finanziert werden sollen. In Stein gemeißelt ist das alles zwar noch nicht, aber wenn es so kommt, dann hätte das eine massive Vergrößerung des Militärbudgets zur Folge. Frage nun an USA-Korrespondentin Barbara Golby in Washington. Wofür ist denn dieses Geld vorgesehen?
1: Rund 1,15 Billionen Dollar betreffen grundsätzlich das gesamte Verteidigungsbudget und die sind Teil einer umfassenden sicherheitspolitischen Strategie. Dabei werden Prioritäten festgesetzt in klassischen militärischen Bereichen. Es geht um neue Waffensysteme oder um Raketenabwehr, aber auch um die Löhne von Soldatinnen und Soldaten oder um die militärische Unterstützung von Israel. Die Regierung argumentiert, die USA müssten ihre militärische Stärke angesichts mehrerer Herausforderungen sichern, nicht nur mit Blick auf den Iran, sondern vor allem auch gegenüber China und Russland. Es geht vor allem um langfristige Projekte und Modernisierungen und um neue Technologien. Und dann geht es in einem konkreten Entwurf eines Budgetgesetzes um die Finanzierung, um zusätzliche Gelder, die dann auch tatsächlich gesprochen werden, unter anderem für den Ersatz von Verbrauch der Munition oder für zusätzliche Aufklärungs- und Geheimdienstkapazitäten.
0: Verbrauchte Munition, sagen Sie, hängt diese geplante Aufstockung also zusammen mit dem Krieg im Iran?
1: Ja, der aktuelle Krieg mit dem Iran gibt dieser Debatte eine zusätzliche Dringlichkeit, vor allem eben, wenn es nicht um den allgemeinen Fahrplan geht, sondern um die konkrete Finanzierung. Das Pentagon braucht zusätzliche Ressourcen, um die laufenden Operationen in der Region aufrechtzuerhalten. Nach Angaben von Verteidigungsminister Pete Hegseth hat der Krieg bisher rund 37,5 Milliarden Dollar gekostet und das Pentagon verlangt weitere rund 67 Milliarden Dollar für kriegsbedingte Kosten. Der politische Streit dreht sich deshalb auch darum, ob die grundsätzliche Erhöhung des Militärbudgets eine notwendige Reaktion auf eine Bedrohung ist oder ob der Iran-Krieg auch dazu genutzt wird, um eine langfristige Aufrüstung zu beschleunigen.
0: Sowieso sehr viel Geld für die Verteidigung, für die US-Streitkräfte. Wie umstritten ist das politisch?
1: Ja, grundsätzlich gehört die Verteidigungspolitik in Washington traditionell zu den Bereichen mit der größten parteiübergreifenden Unterstützung. Also dieser jährliche sogenannte National Defense Authorization Act wird seit Jahrzehnten regelmäßig mit Stimmen aus beiden Parteien verabschiedet und es gehört schon fast zum politischen Ritual, dass Republikaner und Demokratinnen trotz anderer Konflikte gemeinsam zeigen wollen, die USA stehen hinter ihren Streitkräften. Aber nun, dieses Jahr ist diese Abstimmung deutlich knapper ausgefallen. Das zeigt, wie stark der Iran-Krieg eben die politische Debatte verändert hat. Die umstrittenen Punkte drehten sich nicht grundsätzlich darum, ob die USA ein starkes Militär brauchen. Es ging vielmehr um Fragen, wie weit die USA in diesem Konflikt gehen sollen und wie viel Geld dafür bereitgestellt werden muss. Und interessant ist, dass nicht nur demokratische Abgeordnete die hohen Kosten hinterfragten, sondern dass auch innerhalb der Republikanischen Partei es Spannungen gibt und es Stimmen gibt, die dem Krieg gegenüber kritisch eingestellt sind. Also Donald Trump muss in seiner eigenen Partei zusätzliche Verteidigungsausgaben rechtfertigen. Er, der als Präsident mit dem Versprechen angetreten ist, keinen neuen endlosen Krieg zu führen.
0: Da gibt es einigen Widerstand also und trotzdem läuft der Krieg im Iran weiter. Die USA haben letzte Nacht, die 12. Nacht in Folge, Angriffe auf den Iran geflogen. Geht das nun einfach so weiter?
1: Ja, das ist auch in Washington eine der zentralen politischen Fragen, die öffentlich niemand beantworten kann. Verteidigungsminister Pete Hegseth musste sich diese Woche im Kongress solchen Fragen stellen und er hatte keine konkreten Antworten auf die Fragen, wie ein Erfolg aussehen könnte oder wie ein Ausstieg aus dem Krieg möglich wäre. Abgeordnete fordern nun deshalb ein Hearing oder ein Briefing hinter verschlossenen Türen und erhoffen sich mit vertraulichen Informationen, die nicht für die Öffentlichkeit bestimmt sind, mehr Klarheit zu erhalten. Das Repräsentantenhaus hat aber heute gerade wieder ein deutliches politisches Signal gesendet und zum zweiten Mal für eine War Powers Resolution gestimmt, die den Krieg beenden soll. Das ist in erster Linie eine symbolische Abstimmung, zeigt aber eben den Unmut. Und früher oder später wird es auch nur einen diplomatischen Ausweg geben. Und da verfolgen die USA die Strategie, sich aus einer gestärkten Position an den Verhandlungstisch setzen zu wollen, aber die Position, die war bei den Verhandlungen vor dem Angriff auf den Iran Ende Februar nach wie vor besser, als sie heute ist.
2: Ja, und im November stehen in den USA die Midterms an, die Zwischenwahlen. Lässt sich schon abschätzen, welche Auswirkungen der Iran-Krieg darauf hat?
1: Entscheidend wird sein, wie der Krieg im Herbst aussehen wird, respektive wo die USA im Konflikt mit dem Iran stehen. Klar ist, je länger der Krieg dauert, je länger die wirtschaftlichen Folgen bei der Bevölkerung auch spürbar sind, zum Beispiel mit hohen Benzinpreisen, wird es ein Problem für die Republikanische Partei. Kommt dazu bei den innerparteilichen Vorwahlen, die jetzt im Gang sind und bei denen die Kandidatinnen und Kandidaten bestimmt werden, zeigt sich, dass sich bei den Republikanern vielfach diejenigen durchsetzen, die von Trump unterstützt werden oder Trump nahestehen. Das stärkt zwar Trumps Kontrolle über die Partei, könnte aber bei den Midterms zum Risiko werden, je nach Kriegsverlauf, denn der Iran-Krieg ist auch bei Trumps treuster Anhängerschaft zunehmend unpopulär.
2: Vielen Dank nach Washington. Das war USA-Korrespondentin Barbara Kolpi. Der Tech-Konzern Google erhält erneut eine Geldstrafe in Millionenhöhe. Mehr dazu jetzt in den Nachrichten mit Lukas Siegfried.
3: Die Europäische Union büßt Google mit 890 Millionen Euro wegen unfairer Geschäftspraktiken. Die EU-Kommission sagt, Google bevorzuge bei Suchanfragen eigene Angebote, etwa wenn jemand nach Sportresultaten oder einem Hotel sucht. Damit wäre die Konkurrenz widerrechtlich benachteiligt. Google überlegt sich, die Strafe anzufechten. Der Konzern sagt, die Entscheidung der EU verschlechtere Dienstleistungen, die täglich von vielen genutzt würden. Die Europäische Zentralbank EZB lässt den Leitzins für den Euroraum unverändert. Er liegt weiterhin bei 2,25%. Laut Fachleuten will die EZB abwarten, wie sich die Teuerung entwickelt angesichts des Iran-Kriegs und des steigenden Ölpreises. Im Juni hatte die EZB den Leitzins erstmals seit fast 3 Jahren wieder angehoben. An der französischen Atlantikküste sind wegen eines Waldbrandes inzwischen fast 20.000 Menschen in Sicherheit gebracht worden. Betroffen seien vor allem Touristinnen und Touristen rund um Bordeaux, in zahlreichen Ferienzentren und auf Campingplätzen, das sagen die Behörden. Verletzte gebe es nicht. Der Waldbrand hat sich inzwischen auf rund 3.100 Hektar ausgedehnt. Das ist ungefähr die Fläche des Brienzer Sees. Die Löscharbeiten gehen weiter, doch die Wetterbedingungen sind ungünstig.
2: Die Zustände rund um die Herzchirurgie am Universitätsspital Zürich haben schweizweit für Aufsehen und Entsetzen gesorgt. Nun soll der Fall Konsequenzen haben.
3: Für Schweizer Spitäler sollen strengere Regeln gelten. Ärztinnen und Ärzte sollen offenlegen, ob sie finanzielle Verbindungen zu Firmen haben, etwa zu Herstellern von Medikamenten oder medizinischen Geräten. Das fordert die Eidgenössische Qualitätskommission. Patientinnen und Patienten sollen sicher sein können, dass über ihre Behandlung nach medizinischen und nicht nach finanziellen Kriterien entschieden wird. An der Herzchirurgie im Zürcher Unispital hatte es eine ungewöhnliche Häufung von Todesfällen gegeben. Bei Operationen setzte ein Chirurg häufig ein Implantat ein, an dessen Produktion er selber unternehmerisch beteiligt war. Der Europäische Gerichtshof für Menschenrechte in Straßburg rügt die Schweiz. Es geht um ein verweigertes Besuchsrecht. Eine schwangere Frau kam im Kanton Waadt wegen mutmaßlicher Drogendelikte in Untersuchungshaft. Ihr Lebenspartner wollte sie besuchen und auch bei der Geburt des Kindes anwesend sein. Die Schweizer Gerichte erlauben das aber nicht. Sie befürchteten, dass die beiden Beweise beeinflussen oder Spuren verwischen könnten. Die Frau legte dagegen Beschwerde ein und erhält nun also Recht. Der Europäische Gerichtshof für Menschenrechte sagt, die Schweiz habe den Schutz des Privat- und Familienlebens verletzt. Die Schweiz verstärkt ihre Hilfe im Kampf gegen die Ebola-Epidemie in Kongo-Kinshasa. Sie unterstützt die Weltgesundheitsorganisation WHO mit weiteren 1,6 Millionen Franken, wie der Bund mitteilt. Das Geld soll unter anderem die medizinischen Notfallteams stärken und mithelfen, eine Ausbreitung des Virus auf Nachbarländer zu verhindern. Die aktuelle Ebola-Epidemie ist in diesem Frühling ausgebrochen. Insgesamt hat die Schweiz nun 4,6 Millionen Franken bereitgestellt. Dann zum Radsport. Richard Carapaz aus Ecuador hat die 18. Etappe der Tour de France gewonnen. Zweiter wurde, wie schon gestern, der Schweizer Mauro Schmid. In der Gesamtwertung führt weiterhin der Slowene Tadej Pogacar. Die Börsendaten von 18.10 Uhr geliefert von 6. Der Swiss Market Index schließt bei 14.215 Punkten, minus 0,7%. Der Dow Jones Index in New York fällt um 1%. Der Euro wird zu 92,93 Rappen gehandelt, der Dollar zu 81,70 Rappen. Die Wetteraussichten: heute Abend und morgen geht es beidseits der Alpen mit viel Sonnenschein weiter. Nach einer kühlen Nacht steigen die Temperaturen morgen auf 26 bis 30 Grad.
2: Ende Januar war es, als in Davos der sogenannte Friedensrat von US-Präsident Trump Pläne präsentiert hat für die Zukunft des Gazastreifens. Die Ideen damals waren ehrgeizig. Wiederaufbau im großen Stil, Stichwort Riviera des Nahen Ostens, Gaza unter der Führung einer palästinensischen Technokratenregierung und in einem ersten Schritt die Versorgung mit dem Nötigsten: Wasser, Elektrizität, medizinische Hilfe, Nahrungsmittel innerhalb der folgenden 100 Tage. Unterdessen ist ein halbes Jahr vergangen. Gemessen an diesen hochfliegenden Plänen, wie sieht die derzeitige Realität im Gazastreifen aus? Das habe ich Tore Schröder gefragt, Nahostkorrespondent für das deutsche Nachrichtenmagazin Der Spiegel.
4: Also gemessen an diesen hochfliegenden Plänen sehr schlecht. Gemessen an dem, was letzten Sommer los war, nämlich Hungersnot und ja eben großer offener Krieg, doch deutlich besser. Es gibt keine Hungersnot mehr, aber die Menschen müssen einfach mit dem Mangel leben. Es gibt zwar wieder viel mehr Güter, die nach Gaza kommen, aber die meisten Menschen können es sich einfach nicht leisten. Israel hat außerdem in den vergangenen Monaten auch den Einsatz von zahlreichen Hilfsorganisationen verboten. Und das hat vor allem auch die medizinische Versorgung nochmal deutlich eingeschränkt. Und die Hilfslieferungen bleiben insgesamt eher auf ein Mindestmaß eingeschränkt durch Israel. Noch dazu ist es so, dass verschiedene Händler, korrupte Händler und auch die Hamas da durch Steuern und Korruption profitieren. Also wie gesagt, kein offener Krieg, aber weiterhin viel Elend und Leid bei mehr als 2 Millionen Menschen, die dort leben.
2: Und eben auch diese Dinge, die in einem ersten Schritt angekündigt wurden im Rahmen dieses Friedensplans, also Versorgung mit Wasser, mit Elektrizität, Spitäler, Bäckereien. Wurde Einzelnes davon umgesetzt oder ist auch davon eigentlich nicht viel zu spüren?
4: Ein Minimum davon. Wasser ist zum Beispiel ein Riesenthema. Es gibt keine ordentliche Versorgung mit sauberem Trinkwasser. Da ist ein großer Mangel und das ist natürlich ein großes Problem dann bei der Hygiene, insbesondere jetzt im Sommer bei täglich höchsten Temperaturen über 30 Grad, hoher Luftfeuchtigkeit und ja eben knapp 2 Millionen Menschen, die in Zelten und Verschlägen hausen müssen. Und deswegen breiten sich eben auch Krankheiten aus. Also es gibt da nicht wirklich eine Verbesserung.
2: Also die großen Pläne scheitern, aber eben auch die redimensionierten sind nicht wirklich in die Realität umsetzbar. Gibt es denn allgemeine Gründe dafür, dass es bei der Umsetzung dermaßen harzt?
4: Die Probleme waren schon groß, bevor Israel und die USA den Krieg gegen Iran Ende Februar begonnen haben. Und seitdem sind sie noch sehr viel größer geworden. Das Problem ist eben mangelnder Druck, mangelnde Aufmerksamkeit. Also solange noch die Aufmerksamkeit vor allem der Trump-Regierung etwas auf Gaza lag, ging es etwas voran, auch im Zusammenspiel mit den Israelis und mit anderen internationalen Partnern. Aber seitdem, so erzählen mir auch Diplomaten und Angehörige von Hilfsorganisationen, passiert fast gar nichts mehr und eben nur noch die Versorgung durch ein Mindestmaß. Das ist das Problem. Es ist auch nicht nur so, dass die Aufmerksamkeit zeitweise sozusagen sich verlegt hat auf Iran, sondern es kann auch einen dauerhaften Effekt haben, weil Länder, die mindestens indirekt betroffen sind vom Iran-Krieg, eigentlich auch als Geldgeber vorgesehen waren, wie eben die Vereinigten Arabischen Emirate. Und die Frage ist wirklich, wie sehr die in Zukunft auch Geld geben wollen für Gaza, wenn sie selber eben mit sich zu tun haben.
2: Wichtig ist ja auch, wie sich die Kriegsparteien verhalten in dieser Situation. Die Hamas, die hat Anfang Juli die Regierungsgeschäfte im Gazastreifen abgegeben an das Nationale Komitee zur Verwaltung Gazas. Damit wäre eine Bedingung des Friedensplans erfüllt. Werden Sie das als Fortschritt?
4: Das war eher ein symbolischer Schritt. Faktisch behält die Hamas die Kontrolle über die Behörden in Gaza. Das ist das eine, sozusagen auf Seiten der Hamas, dieses Technokratenkomitee, an das diese Aufgaben übergeben werden sollen, das ist ja gar nicht in Gaza. Die Israelis lassen diese Technokraten gar nicht hinein. Die sitzen seit Monaten in Kairo, in Ägypten fest und sind da auch inkommunikado. Wir haben mehrmals versucht, die zu erreichen und die sprechen auch gar nicht, weil sie nichts zu sagen haben. Und ich glaube, sie müssen davon abgehalten werden, dass sie jetzt auch noch zurücktreten aus ihrer Wartestellung. Ja, die Hamas ist gleichzeitig nicht wirklich bereit, ihre Waffen abzugeben, zumindest nicht ihre leichten Waffen, ihre Kalaschnikows, weil sie die auch braucht, um weiterhin ihre Macht zu sichern auf dem Teil von Gaza, den sie noch weiter beherrschen. In der vergangenen Woche wurde jetzt Khalil al-Haya aus Gaza zum neuen Hamas-Chef gewählt und das war auch ein Zeichen dafür, dass diese Organisation weiterhin auf bewaffneten Widerstandskampf setzen wird.
2: Und wie verhält sich Israel in dieser Situation, wo die Aufmerksamkeit der internationalen Gemeinschaft, der USA im Speziellen, anderswo liegt?
4: Israel versucht weiter, zumindest in kleinen Schritten, Fakten zu schaffen in Gaza. Die Armee ist ja nach dem Waffenstillstandsabkommen im vergangenen Herbst, Oktober in Gaza geblieben, auf etwas mehr als 50% des Gebiets, hat sich dort eingegraben, hat da so eine regelrechte Kette aus Forts geschaffen und rückt jetzt immer weiter vor. Außerdem bombardieren die Israelis ja fast täglich. Es gab seit Beginn der Waffenruhe im vergangenen Herbst über 1000 Tote, davon 250 Kinder. Ich habe gestern mit unserer palästinensischen Produzentin in Gaza gesprochen, die sagt, sie versucht eigentlich höchstens im Büro zu sein und bei sich zu Hause oder ansonsten die Wege in Gazastadt immer sehr schnell hinter sich zu bringen, weil sie es mehrmals schon erlebt hat, dass ganz in der Nähe bombardiert wurde. Und man weiß ja nicht, neben wem man sich gerade befindet, ob das wieder jemand ist, der auf der Hitliste Israelis steht. Also die bombardieren da weiterhin. Und das ist eben eine Gefahr für alle Menschen potenziell.
2: Wie sieht ein realistisches Szenario aus für die weitere Umsetzung des sogenannten Friedensplans?
4: Wie so vieles in der Region, oder man möchte ja fast sagen, der ganzen Welt, hängt es zu einem großen Maß an der US-Regierung, namentlich an Donald Trump. Nämlich, ob die Israelis die Erlaubnis bekommen, in Gaza den Krieg eben wieder voll zu beginnen und das gesamte Gebiet wieder einzunehmen. Ich kann mir das momentan nicht so richtig vorstellen, weil dieser Waffenstillstand, egal wie brüchig, unkomplett, ist doch einer der wenigen wirklichen Erfolge der Trump-Präsidentschaft in der Außenpolitik bisher.
2: Das sagt Spiegel Nahost-Korrespondent Tore Schröder. Im Echo der Zeit auf Radio SRF klären wir gleich, welche Bedeutung das Atomabkommen mit den USA für Saudi-Arabien hat. Warum der Tessiner Regierungspräsident Claudio Zali zunehmend unter Druck kommt. Wie die Schweizer Pharmafirma Roche im Geschäft mit Abnehmmedikamenten mitmischen will. Und mit welchen Szenarien die Schweizer Exportwirtschaft im US-Zollstreit rechnet. Die USA und Saudi-Arabien haben sich auf ein Atomabkommen geeinigt. Die USA sollen dem saudischen Königreich dabei helfen, ein ziviles Atomprogramm aufzubauen. Details sind noch nicht bekannt und die Vereinbarung scheint heute mit einer Ankündigung des US-Präsidenten wieder in Frage gestellt. Trump hat die Umsetzung an die Bedingung geknüpft, dass Saudi-Arabien seine Beziehungen zu Israel normalisiert. Doch das Atomabkommen wäre aus saudischer Perspektive eine durchaus sinnvolle Zusammenarbeit, analysiert Nahost-Korrespondent Thomas Gutersohn.
5: Das Abkommen ergibt gleich in mehrfacher Hinsicht Sinn für Saudi-Arabien. Das Land mit über 35 Millionen Einwohnern muss sich um neue Energiequellen bemühen. Denn bei gleichbleibender Fördermenge reichen die bisher bekannten Ölreserven des Königreichs voraussichtlich nur noch für die nächsten 60 bis 70 Jahre. Das bedeutet, die jüngste Generation der Saudis dürfte bereits ein Land ohne eigene Ölvorkommen erleben. Der saudische Staatshaushalt ist, wie bei allen anderen Golfmonarchien auch, größtenteils vom Öl abhängig. Doch aufgrund seiner relativ großen Bevölkerung steht Saudi-Arabien unter weitaus größerem Zugzwang, nach neuen Energieträgern zu suchen. In den bevölkerungsärmeren Nachbarstaaten ist der Energiehunger geringer und die kleineren Golfmonarchien könnten ihre Bevölkerung notfalls länger mit den Ölmilliarden durchfüttern als Saudi-Arabien. Die Uhr tickt also schneller für Saudi-Arabien als für die anderen. Das ist ein Grund, warum das Abkommen für Riad wichtig wäre. Ein anderer ist, dass die groß angekündigten Traumprojekte mit solarbetriebenen Megastädten und Skigebieten in Stocken geraten sind. Seine Vision 2030 musste Kronprinz Mohammed bin Salman gehörig stutzen. Dieses Abkommen mit den USA kann er in Saudi-Arabien als Erfolg verkaufen, zumal die saudische Gesellschaft der Atomenergie durchaus positiv gegenübersteht. Mit eigenen Atomanlagen würde Saudi-Arabien aufholen im regionalen Wettbewerb mit Israel, den Emiraten und dem Iran, welche alle bereits Atomkraftwerke besitzen. Zudem können Saudi-Arabien und die USA ihr durch den Iran-Krieg ramponiertes Verhältnis zumindest vordergründig etwas aufpolieren. Saudi-Arabien wirbt schon seit Jahren in den USA um Unterstützung in der Atomenergie. Es scheint, als habe Trump bin Salman hier einen Gefallen geschuldet. Über die angeblich rein zivilen Absichten der künftigen Atomkooperation bleiben die USA und Saudi-Arabien womöglich ganz bewusst vage. Dies ist als Signal an den Iran zu verstehen, der seinerseits viel Interpretationsraum offen lässt über die eigentlichen Absichten seines Atomprogrammes. Die Stoßrichtung Riads ist allerdings klar. Sollte Teheran nach der Atombombe streben, wird Saudi-Arabien nachziehen. Das betont Kronprinz Mohammed bin Salman bereits seit Jahren unmissverständlich. Trotz der unbestreitbaren Vorteile für Saudi-Arabien, eine Annäherung an Israel und damit ein Beitritt Riads zum Abraham-Abkommen, ist im aktuellen Kontext des Gaza-Krieges äußerst unwahrscheinlich. Saudi-Arabien müsste für einen solchen Deal eine politische Spitzkehre vollziehen, die weder den regionalen Partnern noch der eigenen Bevölkerung vermittelbar wäre. Trump stellt bin Salman also vor die Zerreißprobe. Entweder verliert das Königreich seine Glaubwürdigkeit oder ein für sicher geglaubtes Atomprogramm.
2: Thomas Gutterson. Es ist ein heißer Politsommer im Tessin und zwar in erster Linie für den Regierungspräsidenten Claudio Zali. Innerhalb weniger Tage sind mehrere Affären um den Lega-Politiker publik geworden, die seine politische Zukunft ernsthaft gefährden könnten. Zali, das wurde heute kurz vor der Sendung bekannt, tritt deswegen vorübergehend teilweise in den Ausstand. Unter anderem soll er persönlich interveniert haben, um einer Bekannten zu einer Stelle beim Kantonsspital zu verhelfen. Und nun wächst der Druck auf den Regierungsrat von Stunde zu Stunde. Frage an unseren Tessin-Korrespondenten Ivan Santoro. Was genau wird Zali denn vorgeworfen im Zusammenhang mit dieser Stellenbesetzung beim Kantonsspital?
6: Ja, also Regierungsrat Zali hat in E-Mails, welche dem Tessiner Radio RSI vorliegen, den Direktor des kantonalen Spitalverbandes und Lega-Parteikollegen gebeten, eine Bekannte von ihm einzustellen. Als diese einen abschlägigen Bericht erhielt, doppelte Zali nach und verlangte unmissverständlich, sie einzustellen und stattdessen einen Grenzgänger zu entlassen. In der Folge wurde die Bekannte Zalis nochmals eingeladen und sie erhielt dann gar zwei Jobangebote. Der Fall liegt zwar bereits einige Jahre zurück, aber Zali war schon als Regierungsrat im Amt und das riecht doch sehr nach Vetternwirtschaft.
2: Es gibt auch andere belastende Fälle, in die Zali verwickelt ist. Was hat es mit denen auf sich?
6: In einem Fall wird wegen Amtsmissbrauch und versuchter Nötigung gegen Regierungsrat Claudio Zali ermittelt. Dabei geht es um einen inhaftierten 14-Jährigen, dessen Mutter eine Bekannte von Zali ist. Und Zali soll sich eingemischt haben, als es um die Haftbedingungen des Jungen ging. Der dritte Fall, der hat bisher am meisten Wellen geworfen. Da geht es um ein heimlich aufgezeichnetes Telefongespräch zwischen Regierungsrat Zali und wiederum einer Bekannten von ihm. Das Gespräch fand vor etwa 4 Jahren statt. Darin bat die Freundin Zali um Rat, wie sie gegen eine Stalkerin vorgehen soll. Und Zali empfahl ihr, sie zu verprügeln. Er habe das selbst ebenfalls getan.
2: Wie fallen nun die Reaktionen aus in der Tessiner Politik und auch bei ihm selbst?
6: Wie vor wenigen Minuten bekannt geworden ist, Sie haben es erwähnt eingangs, gibt Claudio Zali die Justiz- und die Polizeidirektion vorübergehend ab. Also so lange, wie die Untersuchung wegen mutmaßlichem Amtsmissbrauch dauert, übernimmt die Aufgaben SP-Regierungsratskollegin Marina Garobbio. Zali behält einzig noch die Hochbaudirektion und Repräsentationsaufgaben als Regierungspräsident, das er ja in diesem Jahr ist. Diesen Ausstand bei Polizei und Justiz macht Zali wegen dem einen Fall, in dem eben eine Strafuntersuchung gegen ihn läuft. Was das kompromittierende Telefongespräch betrifft, da hat Zali angekündigt, sich in naher Zukunft öffentlich zu äußern. Er hat allerdings zuvor noch schriftlich verlauten lassen, er werde gegen die Präsidenten der SP, der Mitte und der FDP juristisch vorgehen, weil diese in Zusammenhang mit eben diesem heimlich aufgezeichneten Telefonaten seine Privatsphäre verletzt hätten. Die Gesamtregierung hat dazu heute nur schriftlich mitgeteilt, sie verurteile jegliche Form von Gewalt. Die Tessiner Politiker, also FDP, Mitte und SP, die verlangen eine öffentliche Erklärung wegen der umstrittenen Prügelaussagen und Grüne und die sozialistische Minipartei MPS, die verlangen gar den Rücktritt Zalis.
2: Was heißt das nun alles für Claudio Zali und für seine politische Zukunft?
6: Ja, also mit dem Abgeben von Polizei und Justiz, also diesem Teilausstand, ist Zali einer möglichen Entmachtung zuvorgekommen. Aber ich würde sagen, der Druck, der dürfte deswegen nicht groß abnehmen. Denn die beiden anderen Fälle, die wiegen eben auch schwer. Auch wenn wegen des Telefongesprächs keine Anzeige vorliegt und auch keine Strafuntersuchung läuft, Zalis Aussagen, die lassen sich als wirklich Aufruf zur Gewalt verstehen. Das ist mindestens fragwürdig, selbst wenn die Worte im privaten Rahmen gefallen sind. Man darf ja also gespannt sein, wie er sich hier äußern wird, hat es ja angekündigt. Und juristisch schwerwiegen eben auch die Vorwürfe im Zusammenhang mit der Stellenbesetzung beim Tessiner Spitalverbund. Im Raum stehen Amtsmissbrauch und Begünstigung, also mögliche Vetterli-Wirtschaft. Auch das sind halt keine Bagatelldelikte. Aber wer den streitbaren Lega-Politiker kennt, der weiß auch, Zali gibt nicht so schnell auf. Er hat jetzt also einen Schritt getan, gut möglich also, dass er gedenkt, so bis zum Legislaturende im nächsten Frühjahr weiter im Amt zu bleiben, denn früher dürfte die Strafuntersuchung kaum abgeschlossen sein. Besonders heikel aber ist die Lage auch für Zalis Partei, die Lega. Sie dürfte bereits nächste Woche darüber entscheiden, ob sie den Regierungsrat erneut für die Wahlen 2027 nominiert. Sollte die Partei auf eine Nomination verzichten, dann wäre Zalis politische Zukunft wohl spätestens im nächsten Frühjahr nach den Wahlen definitiv beendet.
2: Die Informationen von Tessin-Korrespondent Ivan Santoro. Vielen Dank dafür. Abnehmmedikamente sind für Pharmafirmen ein lukratives Geschäft. Denn die Nachfrage ist groß. Die Zahl der Übergewichtigen steigt. In den USA zum Beispiel sind mehr als 40% der Erwachsenen krankhaft übergewichtig. Noch immer kommen diese Produkte von nur zwei Herstellern. Von der dänischen Firma Novo Nordisk und der US-amerikanischen Eli Lilly. Doch nun drängt Konkurrenz auf den Markt, zum Beispiel die Schweizer Roche. Der Basler Pharmakonzern hat heute seine Halbjahresergebnisse veröffentlicht und Einblick gegeben in seine Forschungen zu den Abnehmmitteln. Lucia Theiler.
7: Lange drehte sich der Konkurrenzkampf der Pharmahersteller beim Abnehmen mit den neuen sogenannten GLP-1-Medikamenten um die Kilos. Wie viele schwinden, in welcher Zeit? Doch die Anzahl Kilos alleine sei nicht das Maß aller Dinge, sagt Roche-Chef Thomas Schinecke.
8: Die Patienten reagieren alle anders. Also zum Beispiel für diese GLP-1-GP, diese Incretins, die heutzutage benutzt werden, ist so, dass circa ein Drittel aller Patienten innerhalb kürzester Zeit wieder aufhören, wegen Nebeneffekten.
7: Erbrechen, Durchfall, Unwohlsein. Manche Patientinnen und Patienten halten nicht lange durch. Also versucht Roche, Abnehmmedikamente zu entwickeln, die nicht nur möglichst effektiv sind, sondern auch verträglich oder spezifischer.
8: Es gibt auch Menschen, die haben aufgrund dessen eine Fettleber und manche Medikamente funktionieren da besser, auch die Kombination. Und da haben wir zum Beispiel ein anderes Medikament in der Pipeline, um genau auch diese Subgruppe zu adressieren.
7: Es gehe letztlich darum, das richtige Abnehmpräparat zu finden.
8: Was ich eben spannend finde, ist, wie können wir nicht nur die Lebenserwartung der Menschen steigern, sondern auch die Zeit, die die Menschen gesund verbringen.
7: Es sei die richtige Überlegung, sagt Stefan Schneider, Pharmaanalyst bei der Bank Vontobel. Zahlreiche Firmen forschen, hunderte von klinischen Studien seien das insgesamt. Die Konkurrenz ist groß.
9: Was sich nicht ändern wird, ist, dass Eli Lilly und Novo Nordisk weiterhin die Ränge 1 und 2 belegen werden. Und wir gehen somit davon aus, dass alle restlichen Firmen zusammen etwa einen Viertel des Marktes unter sich aufteilen müssen, was zu einer ziemlich starken Konkurrenzdichte führen dürfte.
7: Aber Roche könnte es schaffen, in diesem Viertel eine führende Rolle zu spielen. Dies, weil Roche mit verschiedenen Wirkstoffen arbeite, mit solchen, bei denen Patienten statt Muskeln mehr Fett abbauen, mit solchen, die auf besondere Verträglichkeit zielen oder die besonders effektiv sind bei gewissen Zielgruppen.
9: Wir gehen davon aus, dass Roche im 2028 die ersten Medikamente auf den Markt bringen kann, um abzunehmen. Und dass es bis dann bereits 24 verschiedene Abnehmprodukte auf dem Markt geben wird.
7: Und zwar ganz verschiedene.
9: Es werden jetzt zum Beispiel Abnehmtabletten auf dem Markt ausgerollt. Das ist bereits Realität, hat soeben begonnen. Und diese Medikamente sind natürlich einfacher einzunehmen als diejenigen, die bis anhin den Markt dominiert haben und gespritzt werden müssen.
7: Die Tabletten von Eli Lilly und Novo Nordisk sind in der Schweiz noch nicht zugelassen, aber das ist nur eine Frage der Zeit. Anderes steht in den Sternen, zum Beispiel, ob es je Abnehmmedikamente geben wird, die nicht ein Leben lang genommen werden müssen. Roche-Chef Thomas Schinecke schließt das nicht aus.
8: Viele Menschen glauben, das hat ja nur mit Wille zu tun oder die Leute müssen einfach mehr Sport machen. Das ist nicht so. Viele Sachen darin sind einfach genetischer Natur und viele Gene, die eben zum Übergewicht führen, sind auch im Gehirn, die dazu eben auch führen. Und da gibt es Möglichkeiten in der frühen Forschung, um eben auch das zu schaffen, dass das langfristig so gemacht wird, dass Patienten auch nicht für ewig diese Medikamente nehmen müssen.
7: Kühne Visionen also im Markt für Abnehmpräparate, teure Forschung und für Betroffene viel Hoffnung.
2: Der Zollstreit mit den USA steht kurz vor einer nächsten Runde. Noch gilt für die Schweiz, wie für die meisten Handelspartner der USA, ein pauschaler Zusatzzoll von 10%. Doch bereits in der Nacht auf morgen läuft die Frist für diese Zölle aus. Was danach gilt, ist offen. US-Präsident Donald Trump droht bereits mit neuen Zöllen. Worauf stellt sich die Schweizer Exportwirtschaft ein? Wirtschaftsredaktorin Jasmin Gut.
10: Die Politik von US-Präsident Donald Trump ist generell unberechenbar. Doch eine Konstante zieht er durch. Hohe Zölle für Importe aus dem Rest der Welt. Ein kurzer Rückblick. Im April vor einem Jahr führte Trump für Länder weltweit umfassende Zölle ein. Die Schweiz traf es dann im August mit 39% besonders hart. Zwar erklärte der oberste Gerichtshof der USA diese Zölle später für illegal und hob sie auf, doch Trump fand schnell eine neue gesetzliche Grundlage für seine Zölle. Seither gilt für die meisten Importe in die USA ein Zusatzzoll von 10%. Zumindest noch bis morgen. Dann läuft diese Regelung aus.
11: Im Moment ist die Situation etwas angespannt und man harrt der Dinge, die da kommen.
10: Sagt Jean-Philippe Kohl, Vizedirektor bei Swissmem, dem Verband der Schweizer Tech-Industrie. Mangels Klarheit plane Swissmem mit 3 Szenarien, die ab morgen eintreffen könnten. Das erste Szenario? Es bleibt alles beim Alten, sprich 10% Zusatzzölle. Dieses Szenario hat laut Kohl den Vorteil,
11: dass wir die gleichen Zollsätze haben wie unsere Hauptkonkurrenzstandorte, nämlich in der Europäischen Union und Japan. Wir haben also hier so die gleich langen Spieße auf dem amerikanischen Markt.
10: Beim zweiten Szenario wäre die Ausgangslage für Schweizer Unternehmen weniger günstig. Oder, um beim Bild von Swissmem zu bleiben, der Schweizer Spieß wäre etwas kürzer als jener der Unternehmen in der EU. Grundlage für Szenario 2 ist Trumps Vorwurf, die Schweiz tue nicht genug im Kampf gegen Zwangsarbeit. Trump drohte deshalb der Schweiz mit neuen Zöllen von 12,5%. Der Bund wies die Vorwürfe zurück. Halten die USA aber dennoch daran fest, wären Schweizer Exporte in die USA 2,5 Prozentpunkte höher belastet als die Konkurrenzexporte aus der EU. Laut Jean-Philippe Kohl von Swissmem wäre dies zwar ein Wettbewerbsnachteil, aber ein verkraftbarer. Gar keine Freude hätte die Schweizer Exportindustrie jedoch am Worst-Case-Szenario.
11: Wir haben komplett unterschiedliche Zollsätze zwischen den Ländern und die Schweiz wird abgestraft mit einem horrend hohen Zoll.
10: Die große Frage ist, welches Szenario ist am wahrscheinlichsten? Dazu sagt Hevin Demir von der Beratungsfirma Deloitte.
12: Grundsätzlich erwarte ich nicht, dass etwas kommen wird, was besser ist, als was wir jetzt aktuell haben.
10: Die Juristin und Rechtsanwältin berät Schweizer Unternehmen im Bereich Export und Zoll. Auch sie hält es allerdings für unberechenbar, auf welchen Zollsatz sich Schweizer Exportunternehmen ab morgen einstellen müssen. Klar ist für die Beraterin einzig, dass mit Ablauf der morgigen Frist die USA reagieren und neue Zölle verkünden werden. Wenn auch erst in letzter Minute.
12: Bisher ist es auch wirklich last minute immer passiert. Wir haben ja immer sehr last minute dann tatsächlich auch wieder etwas Neues bekommen.
10: Und worauf stellt sich die Schweizer Handelsdiplomatie ein? Auf Anfrage heißt es seitens des Departements für Wirtschaft, mit einem Zollhammer, wie noch vergangenen Jahres, sei nicht zu rechnen. Wörtlich schreibt ein Sprecher des Departements von Wirtschaftsminister Guy Parmelin.
13: In den Gesprächen mit den USA hat die Schweiz die klare Erwartung geäußert, dass die in der gemeinsamen Absichtserklärung vom 14. November 2025 vereinbarte Zollobergrenze in der Höhe von 15% von den USA eingehalten wird.
10: Außerdem sei eine Diskriminierung der Schweiz gegenüber wichtigen Handelspartnern, wie zum Beispiel der EU, unbegründet. Das heißt, der Bund erwartet, dass Trump sich an die Abmachungen vom November hält und die Schweiz nicht erneut benachteiligt gegenüber der EU. Bei all diesen Spekulationen geht ein Punkt leicht vergessen. Ein Best-Case-Szenario, nämlich die Rückkehr zu der Situation vor Trumps aggressiver Zollpolitik, kommt weder beim Bund noch Vertretern der Wirtschaft vor. Vielmehr dreht sich die Diskussion um die Frage, wie hoch werden die Zölle ab morgen sein und wird die Schweiz womöglich gegenüber der EU wieder benachteiligt sein?
2: Das war das Echo der Zeit mit Redaktionsschluss um 18.36 Uhr. Verantwortlich für die Sendung Zita Affentranger, für die Nachrichten Marco Koller, am Mikrofon Christina Scheidecker.
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15: Öffnen wir das Abendfenster. Für das südliche Flair dabei sorgt der Gitarrist José González. Mein Name ist Barbara Peter.

Supposed to Be Love, heißt dieser Song, den Ayo hier gesungen hat. Eine gewisse Sehnsucht schwingt da unüberhörbar mit und bildet damit die perfekte Überleitung zum Hinweis auf die heutige Ausgabe von Im Konzertsaal. Da spielt die polnische Geigerin Maria Wojcowska zusammen mit der Kamerata Bern ein Konzert, das wie eine Reise anmutet. Im ersten Konzertteil ist es eine Reise zum Alten und Sehnsuchtsvollen mit Kompositionen von Ludwig van Beethoven und Hildegard von Bingen. Der zweite Teil dann wird von englischen Komponisten geprägt, von Bridge über Britten bis zu Thomas Addis. Albion. Albion, das ist ein alter Sehnsuchtsname für England. Und das ist das letzte Stück an diesem

Pierre Svensini heißt der Mann, der hier gesungen hat. In London als Sohn einer Französin und eines Italieners geboren, hat er einen spannenden Mix erwischt. Und auch was seine künstlerische Tätigkeit angeht, mag er den Mix. Pierre Svensini ist nicht nur Singer, Songwriter, sondern auch Maler. Und auch die nächsten beiden Interpreten verfügen über eine internationale Prägung. Der Pianist Alex Wilson wurde ebenfalls in Großbritannien geboren, wuchs dann aber teilweise in Sierra Leone, Österreich und der Schweiz auf, während der Gitarrist Omar Rios Meléndez von Nicaragua aus nach London gekommen ist. Hier sind die beiden mit Yo no sé mañana.

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1: Innige, entrückte Musik verspricht der heutige Konzertabend. Albin, Insel der Klänge, so lautet der Titel eines Konzerts, das die Camerata Bern diesen April im großen Konzertsaal im LAC, dem Lugano Arte e Cultura in Lugano, gespielt hat. Albion nämlich, so wurde in der Antike Großbritannien die Insel genannt, nach den weißen Kreidefelsen von Dover, die vom Meer her als erstes zu sehen sind. In Poesie und Literatur wird der Begriff bis heute verwendet, und auf die Reise zu dieser verwunschenen Insel nimmt uns die Musik des Abends mit. Sie ist filigran, verklärt und geheimnisvoll, und sie stammt aus 900 Jahren Musikgeschichte. Und der Insel Albion, das darf ich hier verraten, begegnen wir auch ganz konkret im kurzen Schlussstück des britischen Komponisten Thomas Addis.

O Albion, so heißt nämlich dieser Satz aus seinem Streichquartett Arcadiana. Es entführt in eine nostalgische, sehnsuchtsvolle Klangwelt. Solche Klänge, die entrückt intime Bilder beschwören, vereint der heutige Abend. Im ersten Teil folgt auf Musik von Ludwig van Beethoven und Hildegard von Bingen Musik von Johann Sebastian Bach. Im zweiten Teil nähern wir uns dann Großbritannien auch klanglich an, mit Musik von Frank Bridge und Benjamin Britten, bis wir zum Schluss die verwunschene Insel Albion mit Thomas Addis ganz wörtlich und klanglich finden. Auf diese Konzertreise begibt sich die Camerata Bern. Dieses Berner Streichorchester besteht aus 15 Solistinnen und Solisten. Seine Spezialität: es wird nicht von Dirigierenden geleitet, sondern direkt von der ersten Geige aus und es agiert vollkommen kammermusikalisch. Ihr Debüt als Konzertmeisterin der Camerata Bern gibt die polnische Geigerin Maria Woszczowska. Ich begrüße Sie herzlich zur Sendung im Konzertsaal. Mein Name ist Gabriel Weber und ich begleite Sie heute durch den Abend. Den ersten Teil eröffnet ein kurzes Spätwerk Ludwig van Beethovens, die Cavatina aus seinem 13. Streichquartett Opus 130. Sie ist eine seiner intimsten Kompositionen und bildet den 5. Satz des 6-sätzigen Streichquartetts. Von der Camerata Bern wird sie in der Fassung für Streichorchester gespielt. Ausdrucksstark und in ihrer Lyrik der Singstimme angelehnt, gilt sie als Höhepunkt seines Spätwerks. Der Satz ist dreiteilig, eine schlichte, gefühlvolle Melodie der Solovioline wird im Hauptteil von den weiteren Streichern sanft umspielt. Dem Hauptteil im Cantabile folgt ein von Beethoven mit beklemmt überschriebener Mittelteil. Stockende Achtel hemmen die Bewegung, bevor in der Wiederholung des Hauptteils das Cantabile des Satzanfangs wieder zurückkehrt. Verhalten und innig sind auch die Gesänge von Hildegard von Bingen und darin Beethovens Cavatina ungemein nahe. Hildegard von Bingen, Nonne, Äbtissin, Dichterin, Komponistin und Naturkundlerin, lebte im 12. Jahrhundert. Die Universalgelehrte ist eine der wenigen namentlich bekannten Musikerinnen des Mittelalters. Ihre Werke «Rex noster promptus est» und «O virtus sapientiae» sind kurze, meditative Vokalstücke. Sie übertragen spirituelle Vision in Klang. Hinter scheinbarer Einfachheit und Schlichtheit steckt komplexe Theologie und Mystik. James Weeks, britischer Komponist und Dirigent, hat sie in die Version für Streicher übertragen. Direkt geht es im Konzert der Camerata Bern in Lugano weiter mit Johann Sebastian Bachs Violinkonzert in D-Moll. Bekannt ist es als Version für Cembalo, die Forschung geht aber davon aus, dass Bach es davor als Violinkonzert komponiert hatte. In dieser ursprünglichen rekonstruierten Version erklingt es im Konzert der Camerata Bern. Emotionale Tiefe verbindet sich hier mit klarer Struktur und Virtuosität. Virtuose, energiegeladene Passagen wechseln mit verhalten innigen, ruhigen Teilen ab. Im Mittelteil einer getragenen Passacaglia im Moll steht die Solovioline im berührenden Dialog mit den weiteren Streichern. Sie nimmt die sehnsuchtsvolle Gefühlswelt des Abends auf. An der Solovioline die polnische Geigerin und Konzertmeisterin Maria Woszczowska. Hören wir nun die erste Konzerthälfte en suite, so wie sie am Konzert erklungen ist. Auf Ludwig van Beethovens Cavatina folgen zwei Gesänge von Hildegard von Bingen, umgearbeitet für Streichorchester, und danach Johann Sebastian Bachs Violinkonzert in D-Moll. Der erste Konzertteil dauert insgesamt ca. 40 Minuten.

Nahtlos, ohne Zwischenapplaus, sind diese intimen Werke des ersten Konzertteils ineinander übergegangen. Und großen Applaus hat es für diesen ersten Konzertteil gegeben nach dem mitreißend tänzerischen Finale von Bachs Violinkonzert und seiner virtuosen Schlusskadenz, gespielt von der Konzertmeisterin Maria Woschowska.

Frank Bridges' Lament ist nicht nur Ausdruck von Trauer, sondern auch vom tiefen Pazifismus Bridges. Frank Bridges, er lebte von 1879 bis 1941, Bratschist, Dirigent und Komponist, war zentral für die frühe Moderne Englands. Und er ist auch der erste Lehrer seines bekannteren Schülers Benjamin Britten. Bridges' Musik entwickelt sich von üppig hochromantischer zu expressiver moderner Tonsprache. In Lament, ursprünglich für zwei Solobratschen komponiert, verdichtet er schwebende Harmonien und fein abgestufte Streicherfarbe mit einem romantischen Gestus. Wir hören es hier in der kammermusikalischen Version für Streichorchester, ein zurückhaltender, eindringlicher Trauergesang. Nahtlos geht es im Konzert weiter und nahtlos hören auch Sie keinen Übergang zu einem größeren Werk von Benjamin Britten, das seinem Lehrer Bridge gewidmet ist. Variations on a Theme by Frank Bridge, Opus 10, eine farbenreiche, energische Klangwelt. In den 10 Variationen über ein verhaltenes, melancholisches Thema bildet Britten das Spektrum der Charaktereigenschaften von Bridge ab. Jede Variation schildert einen Charakterzug seines Lehrers. Auf einen energischen Einstieg folgen verspielte, ernste, traurige, nachdenkliche oder auch groteske Momente. Hören wir nun Frank Bridges' Lament in der Version für Streichorchester und Benjamin Britten's Variations on a Theme by Frank Bridge, Opus 10, en suite. Zusammen dauern sie circa 30 Minuten. Es spielt die Camerata Bern am Konzert im LAC Lugano Arte e Cultura am 29. April 2026.

Großer Applaus für Frank Bridges' Lament, gefolgt von Benjamin Britten's Variations on a Theme by Frank Bridge. Mit Thomas Eddas' O Albion, dem titelgebenden Werk des Abends, endet das Konzert besinnlich. Eddas, geboren 1971, gehört zu den bedeutendsten britischen Komponisten der Gegenwart. O Albion ist der sechste Satz des siebenteiligen Zyklus Arcadiana. Er wurde 1994 in Cambridge uraufgeführt. Klanglandschaften wie Erinnerungsschleier, sanft und träumerisch, hat Thomas Eddas für seinen Zyklus komponiert. Ideallandschaften Arkadiens, inspiriert von der Poesie des römischen Dichters Vergil. O Albion ist eingebettet in Sätze mit ebenso klangvollen Titeln, die Sehnsucht und Erinnerung evozieren. Venezia Notturna, auf dem Wasser zu singen, oder L'Embarquement gehen dem Satz voraus.

Mit Thomas Eddes O Albion aus seinem Zyklus Arcadiana von 1994 endet der Konzertabend der Camerata Bern mit ihrer Konzertmeisterin Maria Woschowska. Die Aufnahme stammt von unseren Kolleginnen und Kollegen von RSI Rete Due am Konzert am 29. April im LAC Lugano Arte e Cultura. Tonmeister Wolfgang Müller. Die Sendung gibt's 30 Tage zum Nachhören auf srf.ch/audio unter im Konzertsaal. Und da wir noch etwas Zeit haben bis zum Ende der Sendung, bleiben wir bei der Camerata Bern und gehen nochmals zurück zum Anfang unseres Konzertabends zu Ludwig van Beethoven. Hier gibt's nun ein weiteres seiner späten Streichquartette zu hören. Sein Streichquartett Nummer 11 in F-Moll Opus 95 in der Version für Streichorchester. Die Camerata Bern hat es 2012 auf ein Album eingespielt, Konzertmeisterin Antje Weithas. Die Umarbeitung für Streichorchester stammt von Antje Weithas und Käthi Steury. Die Aufnahme ist zusammen mit SRF 2 Kultur entstanden.

In seinen Three Studies from Couperin arrangiert er das Cembalo-Musik von Couperin für Orchester um. Es wurde 2006 vom Kammerorchester Basel in Basel uraufgeführt. Hier hören wir das dreisätzige Werk von ca. 15 Minuten Dauer in einer Version der Berliner Philharmoniker unter Simon Rattle von 2010.

0: Three Studies from Couperin von Thomas Addis, eingespielt von den Berliner Philharmonikern unter Simon Rattle 2010. Ich bin Gabriel Weber, Zeit für die Nachrichten.
1: Die Nachrichten von SRF um 10 mit Lukas Siegfried. Die wirtschaftlichen Spannungen zwischen der Europäischen Union und den USA verschärfen sich nach einer Millionenstrafe der EU gegen den US-Konzern Google. Der entlassene ukrainische Verteidigungsminister Fedorov besteht darauf, seinen alten Posten zurückzubekommen. Und der FC St. Gallen startet erfolgreich in die Europacup-Saison mit einem Sieg gegen Benfica Lissabon. Das Wetter auch morgen sonnig bei bis zu 30 Grad. Die USA werfen der EU vor, die gemeinsamen Handelsbeziehungen zu gefährden. Die EU gehe zunehmend aggressiv gegen US-amerikanische Technologieunternehmen vor, schreibt der US-Handelsbeauftragte Jamieson Graham. Die heutige Buße von fast einer Milliarde US-Dollar gegen den Suchmaschinenriesen Google zeige dies erneut. Die EU behaupte oft, sie wolle Stabilität und Verlässlichkeit in den gemeinsamen Handelsbeziehungen, schreibt Greer. Diese Maßnahmen brächten jedoch massive Unsicherheit für US-Exporte nach Europa. Die EU-Kommission begründete die Buße gegen Google mit unfairen Geschäftspraktiken. Google bevorzuge bei den Suchanfragen eigene Angebote und benachteilige so die Konkurrenz. In der Ukraine will der entlassene Verteidigungsminister Mykhailo Fedorov zurück ins Amt. Der Posten des Verteidigungsministers sei entscheidend für den Kriegsverlauf. Er sei mit keiner anderen Aufgabe einverstanden, sagt Fedorov. Präsident Volodymyr Zelensky hat Fedorov letzte Woche abgesetzt. Medien berichteten von einem Machtkampf zwischen Fedorov und dem Chef der Armee. Der Entscheid löste in verschiedenen ukrainischen Städten Demonstrationen aus. Zelensky reagierte darauf, er entließ auch den Armeechef und bot Fedorov verschiedene neue Posten an. Der des Verteidigungsministers ist allerdings nicht darunter. Mykhailo Fedorov gilt als Spezialist für Digitalisierung und Drohnentechnologie. Damit hat die Ukraine im Krieg gegen Russland zuletzt Fortschritte erzielt. Bei der IATA, dem Dachverband der Fluggesellschaften, übernimmt erstmals eine Frau das Ruder. Im November wird Sadia Sahidi neue Generaldirektorin, wie die IATA mitteilt. Sahidi ist schweizerisch-pakistanische Doppelbürgerin und war zuletzt Mitglied der Geschäftsleitung beim Weltwirtschaftsforum WEF. Die bisherigen Chefs der IATA stießen alle von Fluggesellschaften zum Dachverband. Mit der Ökonomin Sahidi übernimmt erstmals jemand von außerhalb der Branche. Die IATA gibt es seit 1945. Die Organisation hat ihren Hauptsitz in Genf und umfasst 376 Fluggesellschaften. Zum Fußball: Der FC St. Gallen startet erfolgreich in die Qualifikation zur Europa League. Er gewinnt das Hinspiel der zweiten Runde gegen Benfica Lissabon zu Hause mit 2:1. Das Rückspiel in Lissabon findet in einer Woche statt. Und in der Qualifikation zur Conference League hat der FC Sion im Hinspiel auswärts unentschieden gespielt, 1:1 gegen Bate Borisov aus Belarus. Nun zu weiteren Meldungen des Tages in der Übersicht. Die Eidgenössische Qualitätskommission fordert strengere Regeln für Spitäler, dies nach den Vorwürfen gegen den früheren Herzchirurgen des Universitätsspitals Zürich, Francesco Maisano. Ärztinnen und Ärzte sollen finanzielle Verbindungen zu Firmen offenlegen. Zudem sollen nur noch Spitäler auf den kantonalen Spitallisten stehen, die Transparenzregeln und ethische Standards einhalten. Der Tessiner Regierungsrat Claudio Zali gibt sein Justiz- und Polizeidossier vorläufig ab. Der Lega-Politiker trete in den Ausstand, bis die Ermittlungen gegen ihn abgeschlossen seien, schreibt die Tessiner Regierung. Die Staatsanwaltschaft ermittelt derzeit gegen Zali unter anderem wegen des Verdachts auf Amtsmissbrauch. US-Präsident Donald Trump knüpft das Atomabkommen mit Saudi-Arabien an eine Bedingung. Saudi-Arabien müsse seine Beziehungen zu Israel normalisieren und dem Abraham-Abkommen beitreten. Mit dem gestern unterzeichneten Atomabkommen wollen die USA Saudi-Arabien dabei helfen, ein ziviles Atomprogramm aufzubauen. Atomwaffen seien ausgeschlossen, sagte Trump. An der französischen Atlantikküste hat sich ein Waldbrand rasant ausgebreitet. In der betroffenen Region bei Bordeaux ist eine Fläche von 3400 Hektar verbrannt. Das ist etwas mehr als die Fläche des Brienzer Sees. Über 20.000 Menschen wurden vorsorglich in Sicherheit gebracht, darunter auch zahlreiche Touristinnen und Touristen. Ab morgen gilt auch in den Kantonen Basel-Stadt und Basel-Landschaft ein absolutes Feuerverbot. Im Freien darf also kein Feuer mehr entfacht werden. Im Siedlungsgebiet sind nur Gas- und Elektrogrills noch erlaubt. Ein absolutes Feuerverbot gilt damit neu in 12 Kantonen. Damit zu den Börsendaten von 22.05 Uhr, geliefert von 6. Der Swiss Market Index schließt bei 14.215 Punkten, minus 0,7%. Der Dow Jones Index in New York stand kurz vor Schluss bei minus 1,2%. Der Euro wird zu 92,93 Rappen gehandelt, der Dollar zu 81,66 Rappen. Und das Wetter, morgen ist es meist sonnig. Nach einer kühlen Nacht steigen die Temperaturen bis am Nachmittag auf 26 bis 30 Grad. Das waren Nachrichten von Radio SRF. Verantwortlich heute Abend Tobias Meyer.
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Von Karl Maria von Weber erklang das Andante e Rondo Ungarese Opus 35 für Fagott und Orchester. Sie hörten eine Einspielung mit dem Fagottisten Jaco Luoma und der Tapiola Sinfonietta. Am Dirigentenpult stand Jean-Jacques Kantorow.

0: Das Venice Baroque Orchestra, dirigiert von Andrea Marcon, haben wir soeben gehört. Es begleitete die Violinistin Shushan Siranossian im ersten Satz des Violinkonzerts in E-Moll von Giuseppe Tartini.
1: Und nun interpretiert das Tonhalle-Orchester Zürich den zweiten und dritten Satz aus der Sinfonie Nummer 1 in C-Moll von Johannes Brahms. Dirigent ist David Zinman.

Sie hörten den zweiten und dritten Satz aus der Sinfonie Nummer 1 in C-Moll von Johannes Brahms. Es musizierte das Tonhalle-Orchester Zürich. Dirigent David Zinman.

0: Die Sopranistin Carolyn Sampson sang die Motette Laudate Pueri von Josef Hector Fiocco. Sie wurde begleitet vom Ensemble Ex Cathedra unter der Leitung von Jeffrey Skidmore.
1: Hören Sie nun von Frédéric Chopin den langsamen zweiten Satz, das Larghetto, aus dem Klavierkonzert Nummer 2 in F-Moll, Opus 21. Ausführende sind Clara Haskell am Klavier und das Orchestre des Concerts Lamoureux unter der Leitung von Igor Markevich.

Die Pianistin Clara Haskell spielte, begleitet vom Orchestre des Concerts Lamoureux unter Igor Markewitsch, das Larghetto aus dem Klavierkonzert Nummer 2 in F-Moll Opus 21 von Frédéric Chopin.

0: Agnus Dei aus der Messe in C-Moll, Opus 147 von Robert Schumann. Michel Gorbeau leitete das Orchester und den Chor der Fondation Gulbenkian von Lissabon.
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0: Es erklang der erste Satz aus dem Flötenquartett in C-Dur, Köchelverzeichnis 171 von Wolfgang Amadeus Mozart. Die Ausführenden waren Emmanuel Bayu Flöte, Christoph Poppen Violine, Harjolf Schlichtig Bratsche und Jean-Guyen Girass Violoncello.
1: Und nun folgen zwei Sätze aus dem Klavierkonzert Nummer 4 in Es-Dur von John Field, Adagio und Rondo. Matthias Bamert dirigiert die London Mozart Players, am Klavier Michael O'Rourke.

John Field, Adagio und Rondo aus dem Klavierkonzert Nummer 4 in S-Dur. Michael O'Rourke wurde begleitet von den London Mozart Players, Dirigent Matthias Barmott.

Sie hörten La Pavane von Gabriel Fauré in einer Aufnahme mit dem Sinfonieorchester Basel. Die Leitung hatte Ivor Bolton.

Es blüht eine Blume im Gartenmain aus der Schauspielmusik zum Drama Leonore Prochaska von Ludwig van Beethoven. Sie hörten Silvia McNair, Sopran, und Marie-Pierre Lanlamet, Harfe.

Die Akademie für Alte Musik Berlin unter der Leitung von Mayumi Hirasaki interpretierte die Sinfonie in C-Dur von Carl Philipp Emanuel Bach.

0: Andante cantabile aus dem Klavierkonzert Nummer 1 in Fis-Moll Opus 1 von Sergei Rachmaninow. Es musizierten Patrizio Mazzola und das Alumni-Sinfonieorchester. Dirigent war Martin Studer.
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Die Grand'Ouvertura obbligata, Kontrabasso von Gioachino Rossini, wurde gespielt vom Orchestra della Svizzera Italiana unter der Leitung von Markus Poschner.

Sie hörten La Garde Montante aus der Carmen Suite Nummer 2 von Georges Bizet. Es spielte das Philharmonische Orchester aus Mexiko-Stadt. Dirigent Enrique Batiste.

0: Die Nachrichten von SRF um Mitternacht mit Michael Wieland. Die US-Regierung verhängt neue Zölle gegen Handelspartner, auch gegen die Schweiz. Die schweizerisch-pakistanische Doppelbürgerin Sadia Zahidi wird Chefin des Dachverbandes der Fluggesellschaften. Und der FC St. Gallen gewinnt das Hinspiel gegen Benfica Lissabon in der Qualifikation zur Europa League. Das Wetter, heute Freitag wird es meist sonnig bei 26 bis 30 Grad. Die USA führen neue Zölle gegen Handelspartner ein, und zwar in der Höhe von 10 oder 12,5%. Das teilte das Büro des US-Handelsbeauftragten mit. Die USA werfen den 60 betroffenen Handelspartnern vor, nicht genügend gegen Zwangsarbeit zu tun. Das gilt auch für die Schweiz. Gegen Produkte aus der Schweiz wird laut Unterlagen grundsätzlich der höhere Zollsatz von 12,5% verhängt. Es soll weiterhin auch Ausnahmen geben. Die neuen Zölle treten kurz nach Mitternacht Ortszeit in Kraft. Zu diesem Zeitpunkt laufen die bisherigen Zölle von 10% aus. Diese hatte US-Präsident Donald Trump im Februar eingeführt, nachdem der oberste Gerichtshof die früheren Zölle aufgehoben hatte. Die Schweiz weist die Vorwürfe der USA betreffend Zwangsarbeit zurück. Und gleich noch eine weitere Meldung aus den USA, die die Schweiz betrifft. Die USA behalten die Schweizer Handels- und Währungspolitik weiterhin im Auge. Die Schweiz bleibt auf einer Überwachungsliste der USA wegen ihrer Währungspraktiken und ihrer Wirtschaftspolitik, zusammen mit 9 weiteren Staaten. Das steht in einem Bericht des US-Finanzministeriums. Aber das könnte sich bald ändern. Die Schweiz steht noch wegen eines Kriteriums auf der Liste, wegen ihres Leistungsbilanzüberschusses mit den USA. Sie verdient also insgesamt mehr Geld an der Handelsbeziehung als die USA. Wenn sich die Schweiz bis zum nächsten Bericht nicht verschlechtere, werde sie von der Überwachungsliste gestrichen, schreibt das US-Finanzministerium. Die US-Justiz hat einen Mann zu einer lebenslangen Haftstrafe verurteilt, der im Juni vor einem Jahr eine Politikerin der Demokratischen Partei und deren Ehemann erschossen hatte. Der Mann erhält eine doppelte lebenslängliche Haftstrafe sowie zusätzlich eine Gefängnisstrafe von 40 Jahren. Das berichten verschiedene Nachrichtenagenturen und US-Medien. Der Verurteilte tötete die demokratische Abgeordnete Melissa Hartman aus dem Bundesstaat Minnesota und ihren Ehemann in deren Wohnhaus. Zudem verletzte er ebenfalls in Minnesota einen anderen Abgeordneten und dessen Ehefrau schwer. In die Ukraine, dort will der entlassene Verteidigungsminister Michailo Fedorow zurück ins Amt. Der Posten des Verteidigungsministers sei entscheidend für den Kriegsverlauf. Er sei mit keiner anderen Aufgabe einverstanden, sagt Fedorow. Präsident Volodymyr Zelensky hatte Fedorow letzte Woche abgesetzt. Medien berichteten von einem Machtkampf zwischen Fedorow und dem Chef der Armee. Der Entscheid löste in verschiedenen ukrainischen Städten Demonstrationen aus. Zelensky reagierte darauf, er entließ auch den Armeechef und bot Fedorow verschiedene neue Posten an. Der des Verteidigungsministers ist aber nicht darunter. Michailo Fedorow gilt als Spezialist für Digitalisierung und Drohnentechnologie. Damit hat die Ukraine im Krieg gegen Russland zuletzt Fortschritte erzielt. In Regensburg in Deutschland hat ein junger Mann in einer Bankfiliale einen Bankmitarbeiter mit einem Messer angegriffen und getötet. Die Polizei hat den mutmaßlichen Täter festgenommen. Zwischenzeitlich hielt er weitere Personen in der Bank fest. 2 Personen seien von Einsatzkräften in Sicherheit gebracht worden, sagen die Behörden. Der Angreifer sei ein 20-jähriger Deutscher. Die Polizei geht Stand jetzt davon aus, dass der Mann alleine gehandelt hat. Zu einem möglichen Motiv und zu den Hintergründen der Tat gibt es noch keine gesicherten Informationen. Bei der IATA, dem Dachverband der Fluggesellschaften, übernimmt erstmals eine Frau das Ruder. Im November wird Sadia Zahidi neue Generaldirektorin, wie die IATA mitteilt. Zahidi ist schweizerisch-pakistanische Doppelbürgerin und war zuletzt Mitglied der Geschäftsleitung beim Weltwirtschaftsforum WEF. Die bisherigen Chefs der IATA stießen vor allem von Fluggesellschaften zum Dachverband. Mit der Ökonomin Zahidi übernimmt erstmals jemand von außerhalb der Branche. Die IATA gibt es seit 1945. Die Organisation hat ihren Hauptsitz in Genf und umfasst 376 Fluggesellschaften. Zum Fußball. Der FC St. Gallen startet erfolgreich in die Qualifikation zur Europa League. Er gewinnt das Hinspiel der zweiten Runde gegen Benfica Lissabon mit 2:1. Es sei ein unglaublicher Moment, sagt St. Gallen-Spieler Lukas Görtler.
1: Fußball ist 90 Minuten, 11 gegen 11. Und wir haben viel auf Understatement gemacht vor dem Spiel, aber in der Kabine haben wir schon dran geglaubt, dass wir in einem oder jetzt vielleicht auch in zwei Spielen Benfica schlagen können.
0: Das Rückspiel in Lissabon findet in einer Woche statt. Und in der Qualifikation zur Conference League hat Lugano das Hinspiel zu Hause gegen Dukagini aus dem Kosovo gewonnen mit 1:0. Zuvor hatte der FC Sion auswärts unentschieden gespielt, 1:1 gegen Bate Borisov aus Belarus. Der Blick aufs Wetter. Heute Freitag wird es sonnig. Nach einer kühlen Nacht gibt es am Nachmittag 26 bis 30 Grad. Das waren Nachrichten von Radio SRF, verantwortlich Michael Wieland. SRF Verkehrsinformationen von 0 Uhr und 6 Minuten. A9 macht in Nivöwe zwischen dem Glion-Tunnel und Montreux in beiden Richtungen Gefahr wegen eines Pannenfahrzeugs. Und A1 St. Gallen Richtung Bern zwischen der Verzweigung Zürich-Ost und Zürich-Seebach Stau wegen Bauarbeiten.

0: Von Christoph Graupner hörten wir das Konzert für Blockflöte, zwei Violinen, Viola und Basso Continuo in F-Dur. Der Blockflötist Stefan Temming wurde begleitet vom Capricornus Konsort Basel.
1: Und nun Musik von Joseph Haydn. Seine Sinfonie Nummer 73 in D-Dur, die Sinfonie mit dem Beinamen La Chasse, die Jagd. Hier eine Einspielung mit dem Orchestre de Chambre de Lausanne unter der Leitung von Jesus López Cobos.

0: Sie hörten die Sinfonie Nummer 73 in D-Dur, die sogenannte Jagdsinfonie von Joseph Haydn. Das Orchestre de Chambre de Lausanne wurde von Jesus López Gobos dirigiert.
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Sie hörten von Édouard Lalo das Rondo aus der Symphonie Espagnole Opus 21. Der Geiger Nikita Borisoglebski wurde begleitet vom Ensemble Sinfonia Varsovia unter der Leitung von Augustin Dumais.

Das war die Ouvertüre zur Oper Ascanio in Alba von Wolfgang Amadeus Mozart. Die Staatskapelle Dresden spielte. Dirigent Hans Fonck.

Wir hörten das Minguet-Quartett zusammen mit dem Pianisten Oliver Trindl im Intermezzo aus dem Klavierquintett in G-Dur, Opus 156 von Ferdinand Hiller.

0: Von Engelbert Humperdinck erklang das Vorspiel zur Märchenoper Dornröschen. Karl Anton Rickenbacher dirigierte die Bamberger Symphoniker.
1: Nun das Concerto Grosso in F-Dur, Opus 3, Nummer 4 von Georg Friedrich Händel. Karl Richter dirigiert das Münchener Bachorchester.

Georg Friedrich Händel, Concerto Grosso in F-Dur, Opus 3, Nummer 4. Das Münchner Bachorchester wurde von Karl Richter dirigiert.

0: Nocturne in Es-Dur, Opus 9, Nummer 2 von Frédéric Chopin. Sie hörten eine Aufnahme mit dem Pianisten Karl Andreas Colli.
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0: Das Royal Scottish National Orchestra unter der Leitung von Lee Reynolds interpretierte das Cornish Idol von Charles Maulevrier.
1: Hören Sie nun Romanza Cantabile und Finale alla Polacca aus dem Konzert für Violine und Orchester in C-Dur Opus 11 von Anton Wranicki. Verico Giumborice wird begleitet vom Münchner Kammerorchester unter der Leitung von Howard Griffiths.

Sie hörten die beiden Sätze Romanza cantabile und Finale alla Polacca aus dem Konzert für Violine und Orchester in C-Dur Opus 11 von Anton Wranitzky. Die Solistin Veriko Dzumburidze wurde begleitet vom Münchner Kammerorchester. Dirigent Howard Griffiths.

Wir hörten die Gavotte 1 und 2 aus der Orchestersuite Nummer 3 in D-Dur von Johann Sebastian Bach. Das Orchester I Barocchisti spielte unter der Leitung von Diego Fasolis.

Ludwig van Beethoven. Tempo di Minuetto aus der Violinsonate in G-Dur, Opus 30, Nummer 3. Es musizierten Augustin Dumais, Violine, und Maria Joao Pires, Klavier.

0: Die Nachrichten von SRF um 2 mit Michael Wieland. Die USA führen neue Zölle gegen Handelspartner ein, und zwar in der Höhe von 10 oder 12,5%. Das teilte das Büro des US-Handelsbeauftragten mit. Die USA werfen den 60 betroffenen Handelspartnern vor, nicht genügend gegen Zwangsarbeit zu tun. Das gilt auch für die Schweiz. Gegen Produkte aus der Schweiz wird laut Unterlagen grundsätzlich der höhere Zollsatz von 12,5% verhängt. Es soll weiterhin auch Ausnahmen geben. Der US-Handelsbeauftragte Jamieson Greer sagte auf CNN, wenn ein Land den Import von Waren aus Zwangsarbeit zulasse, führe dies zu unlauterem Wettbewerb.
1: Even if you're a country that probably doesn't have forced labor yourself, if you're allowing the import of goods made with forced labor, that makes it harder for my goods to compete.
0: Alle Länder müssten dieselben Regeln haben, so Greer weiter. Die neuen Zölle treten kurz nach Mitternacht Ortszeit in Kraft. Zu diesem Zeitpunkt laufen die bisherigen Zölle von 10% aus. Diese hat der US-Präsident Donald Trump im Februar eingeführt, nachdem der oberste Gerichtshof die früheren Zölle aufgehoben hatte. Die Schweiz weist die Vorwürfe der USA betreffend Zwangsarbeit zurück. Gleich mehrere Waldbrände wüten derzeit in Frankreich in verschiedenen Regionen. Über 20.000 Menschen wurden in den vergangenen Tagen evakuiert. Nun hat Frankreich Hilfe der Europäischen Union angefordert, um die Waldbrände zu bekämpfen. Das teilte der französische Präsident Emmanuel Macron mit. Die Lage bleibe weiterhin äußerst angespannt, insbesondere an der Atlantikküste bei Bordeaux. Laut Macron werden Löschflugzeuge und Helikopter aus Kroatien, Portugal, Tschechien und der Slowakei in Frankreich erwartet. Er dankte den europäischen Partnern für ihre Solidarität. Zum Fußball. Der FC St. Gallen startet erfolgreich in die Qualifikation zur Europa League. Er gewinnt das Hinspiel der zweiten Runde gegen Benfica Lissabon mit 2:1. Es sei ein unglaublicher Moment, sagt St. Gallen-Spieler Lukas Görtler.
2: Fußball ist 90 Minuten, 11 gegen 11 und wir haben viel auf Understatement gemacht vor dem Spiel, aber in der Kabine haben wir schon dran geglaubt, dass wir in einem oder jetzt vielleicht auch in zwei Spielen Benfica schlagen können.
0: Das Rückspiel in Lissabon findet in einer Woche statt. Und in der Qualifikation zur Conference League hat Lugano das Hinspiel zu Hause gegen Duka Gini aus dem Kosovo gewonnen mit 1:0. Zuvor hatte der FC Sion auswärts unentschieden gespielt, 1:1 gegen Bate Borisov aus Belarus. Der Blick aufs Wetter. Heute Freitag wird es sonnig. Nach einer kühlen Nacht gibt es am Nachmittag 26 bis 30 Grad. Das waren Nachrichten von Radio SRF, verantwortlich Michael Wieland. SRF-Verkehrsinformationen von 2:03. A9 Lausanne Richtung Vevey zwischen dem Criblet-Tunnel und dem Flonsalais-Tunnel. Verkehrsbehinderungen wegen eines Pannenfahrzeugs.